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0: Sunshine, Dr. Motte und Westbeam war das. Mal was ganz anderes, aber dann haben wir eigentlich alles auch mit abgedeckt heute. Jetzt 70er, 80er, ja.
1: Er hat aber auch was zu tun mit Sonne und.
0: Ja, ja, ja.
1: Ja, ja. Der Motte.
0: Ja.
1: Schön war's.
0: Ja. Diese Stunde, jetzt haben wir den Faden verloren. Diese Stunde ist von den Best Ager DJs dem aktuelle oder der aktuellen Wetterlage gewidmet. Es ist trocken, es ist heiß und wir suchen Alternativen wie zum Beispiel Regen.
1: Ich habe eine Alternative auch schon gesucht. Ja, das habe ich nicht gefunden, aber
0: echt?
1: Es gibt keine Lieder über zu wenig Wasser im Bach oder so.
0: Okay. Wir hätten noch als Hintergrund quasi eine Klimaanlage zu bieten oder einen Lüfter.
1: Klimaanlage hört sich gar nicht so schlecht an.
0: Ja, alles. Es ist einfach zu warm und wir machen diese Stunde Regen, Eis, Eiswürfel. Oh, was haben wir denn noch?
1: Wir haben noch einiges.
0: Frozen haben wir noch auf dem Programm.
1: In der nächsten Stunde haben wir noch einiges zu bieten. Lasst euch überraschen. Wir wissen selber nicht, was wir euch zu bieten haben. Aber wir werden noch was finden hier. Sieht doch gut aus hier.
0: Vom Sonnentanz angefangen.
1: Das Geheimnis gegen trübes Eis.
0: Oh je, oh je, oh je, oh je.
1: Dinge, die die Welt braucht.
0: Dann nehmen wir doch lieber den Sonnentanz.
1: Ich hol mir jetzt mal einen Eiswürfel und mach mir was kaltes, ein kaltes Kurzgetränk.
0: Das ist eine gute Idee. Ja, viel Spaß in dieser Stunde.
1: Jo, es wird noch lustiger.
0: Es wird lustig.

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1: Wunderschöner Song.
2: Ich habe Durst.
0: Du? Ja, ich auch.
2: Irgendwas Kaltes.
0: Hast du was Kaltes irgendwie? Oder?
2: Ja, du, ich habe.
0: Ach so, du warst doch gerade draußen, gell?
2: Ja, ich habe was vorbereitet hier.
0: Okay, mach mal.
2: Pass mal auf. Boah. Allein die Farbe, das ist schon der Wahnsinn. So, echt? Und jetzt fehlt noch ein.
0: Echt? Kannst du mir auch noch bitte einen machen? Nochmal?
2: Moment.
0: Mach mal.
3: So. No. Steh mal nicht so rum, Diggi Cheese, man. Guck mal, alle deine Kumpels haben viel Spaß.
2: Das musste jetzt sein.
0: Und dazu den Eiswürfelsong.

0: Tja, bekannt Phoenix, ja, Ice Cream und Chris Barbers Jazzband. Das war übrigens das einzige gewesen, wo er mal aus Jux einen Text dazu gemacht hat. Und das Ding wird immer wieder gespielt, hört sich auch gut an. Und ich finde den Text richtig.
1: Das ist super. Ein wirklich schöner Song. Ja.
0: Der bringt auch Fröhlichkeit auf.
1: Stimmung.
0: Und das nächste, ja, ich mache jetzt mal ganz kurz hier einen ganz großen Schritt zurück. Und zwar ins Jahr 1986. Das war ja die Zeit gewesen des großen Disco-Foxes, was jetzt gerade auch wieder ganz schön in ist, habe ich festgestellt. Mhm. Und da gibt es Gruppen, die kennt ihr gar nicht, wurden unter der Hand verkauft teilweise. Die Maxis hat es nur im DJ-Bereich gegeben und ich habe sogar die MP3-Fassung direkt von einer CD mir runtergezogen, die mir selber gehört. Und das muss man wirklich sagen, die waren richtig teuer, die Teile damals. Die Gruppe Krypton kennt kein Mensch deswegen, aber hört es euch an, Raining in my Heart, und da wird es einem warm ums Herz und deswegen, es darf ein bisschen Regen sein.

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0: Ja, Blame It on the Rain. Den Regen, den wir dringend brauchen hier.
1: Ja. Blame It on the Rain, blamiere mich im Regen.
0: Ja, irgendwie. Der gute alte Milli Vanilli. Was haben wir denn noch? Also wir sollten trinken. Trinken ist ja wichtig.
1: Ist also, wir trinken viel zu wenig.
0: Ich habe gestern auch irgendwie, keine Ahnung, 5 Liter getrunken gefühlt.
1: Was?
0: Ja.
1: Nee, was du getrunken hast.
0: Ach so, Radler, alkoholfreies Bier. Was muss so trinken? Wasser?
1: Ja, ich ähnlich. Jackie Cola war es gewesen. Ja, okay. Da war das dann, glaube ich, Mojito und 2 Caipirinha noch.
0: Klingt auch gut. Jetzt machen wir einen neuen Caipirinha mit Eis.
1: Echt?
0: Mhm.
1: Ach, nur die Schwierigkeiten. Hey,
0: das ist ja wunderschön.
1: Da klebt schon wieder der Ausgießer.
0: Ja. Um Gottes Willen. Und dann haben wir nämlich Durst. Durst.
1: So viel Durst.
0: Und zwar jede Menge.

0: Du, Klaus?
1: Mhm.
0: Ich höre nicht, ich habe meine Brille nicht auf.
1: Oh, das ist aber schlecht. Da musst du die Ohren vorklappen.
0: Soll das jetzt eine Anspielung sein auf meine großen Ohren? Ja. Wir unterhalten uns nachher bei einem sexy Glas Eis irgendwas.
1: Okay. Das war wieder eine Stunde hier von uns zwei.
0: Wir könnten noch weitermachen heute.
1: Mit dem Motto, wir brauchen dringend Wasser. Die Flüsse sind leer. Wir brauchen aber auch was zu trinken. Wir brauchen auch Regen. Und wir brauchen auch Eis.
0: Ja. Ja, ich weiß noch, letztes Jahr haben sie alle gesagt, ja, man darf nicht in die Seen und Flüsse pinkeln, wegen Umwelt und so weiter.
1: Ja.
0: Ich glaube, dieses Jahr werden sie froh.
1: Ja, das stimmt. Ja, dann verabschieden wir uns. War wieder nett. Eine Stunde mit den Best Agers. Und was haben wir denn noch die letzten 7 Minuten?
0: 7 Minuten? Ene mene miste, es rappelt in meinem Glas.
1: Okay.
0: Es reimt sich nicht, aber es kühlt.
1: Es kühlt. Also, dann her mit dem Getränk. Ich mach den scheiß Regen aus hier. So.
0: Okay, gut.

0: endlich Eis. Wir wünschen euch ein schönes Wochenende.
1: Aber wirklich. Und denkt bitte dran, es soll die nächsten paar Tage wieder über 30 Grad werden.
0: Viel trinken.
1: Sehr viel trinken. Ganz ja, aber wichtig. Denkt dran, wenn ihr was übrig habt, kippt's in den nächsten Fluss.
0: Wir wünschen euch was. Schönes Wochenende. Ciao, ciao.
1: Bye, bye, euer Ossi.
0: Und euer Klaus.

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2: Ja, so sieht's aus. Und heute Abend gibt's magische Bohnen.
1: Das hast du ja nicht eiskalt. Magische Bohnen. Und die stecken wir uns in die Ohren.
2: Genau.
1: Jawohl. Eine kleine Anspielung, unser Thema und der Song, der gerade läuft, unser Intro, Bohnen in die Ohren von Gus Backus. Man muss es ja immer wieder mal erwähnen, dass das ja seit einiger Zeit unser Titelsong ist. Ja, genau. Und heute gibt es tatsächlich Lieder über die Magie, Lieder über Zauberei, Lieder über alles Mögliche, was sich da so in dem Bereich bewegt.
2: Genau. Es wird magisch zugehen in den nächsten 2 Stunden.
1: Genau, magische auch Lieder.
2: Bald am Himmel geht's magisch zu.
1: Richtig, genau. Da, passend dazu hat sich das Universum ausgedacht, dass heute auch noch eine partielle Sonnenfinsternis hier uns stattfindet. Fanden wir sehr nett, dass das heute für uns, für unser Thema gemacht wird. Ist schon eine nette Geste.
2: Ja, finde ich auch.
1: Ja, muss man sagen. Also Respekt dafür, genau. Ja, und mir gegenüber sitzt der Mann, der Merlin in einem Zauberwettbewerb um Längen geschlagen hat. Der Mann, der schon als 6-Jähriger einen unfassbaren Zauberkasten hatte. Bernd Ziegele!
2: Yeah. Ja, mal gucken, was ich heute so alles noch aus dem Hut zaubern werde an toller Musik.
1: Aber
2: was nützt mir die tolle Musik, wenn mein DJ gegenüber Bohnen in den Ohren hat? Aber ich nehme sie ihm mal schwind raus. Und er wird dann wunderbare Musik auflegen können. Der zauberhafte Switch and Crumple-Künstler Marco Seifert.
1: Yeah, genau. Und wir starten jetzt mit einem Song über Magie. Hier sind Queen mit A Kind of Magic.

0: Queen mit A Kind of Magic. Heute lauter Lieder über die Zauberei, über Magie, über alles, was man so in dem Bereich finden kann bei uns in der Sendung. Und parallel dazu haben wir auch noch als kleine Präsentation eine partielle Sonnenfinsternis.
1: Ja, haben wir gut hinbekommen.
0: Haben wir wahnsinnig hinbekommen. Ich finde auch jetzt im Moment hat man das Gefühl, man sitzt durch dieses rote Licht jetzt hier gerade auch schon in so eine Eklipse irgendwie, ich weiß nicht so, irgendwie.
1: Ist das die partielle Studiofinsternis?
0: Partielle Studiofinsternis hier bei uns on air. Ja, speziell, sehr speziell. Aber auch sehr speziell ist natürlich auch ein bisschen exzentrisch das Thema Zauberei. Und da haben wir heute ja irgendwie einiges an Themen, sage ich jetzt mal, die man abgrasen kann. Es ist ein sehr weites Feld eigentlich.
1: Das stimmt. Auch. Ja, auch in der Liebe kann es ja Zauberei geben.
0: Natürlich, ist ja auch eine Definitionssache auch ein Stück weit, natürlich, das ist ja klar. Ja, was soll ich sagen? Das ist unser Thema.
1: Du hast es schön auf den Punkt gebracht.
0: Ja, ich dachte gerade, irgendwas wollte ich noch, aber habe es tatsächlich verdrängt. Du hast den nächsten Song für uns.
1: Ja, genau. Da geht es nämlich um Liebe, dass nämlich ein anderer Mensch auch Magie bewirken kann. Finde zumindest Amerika so. Wir hören sie mit You Can Do Magic.
0: Da musst du mir noch eine Sekunde geben. Warte mal jetzt.
1: Ja, die kriegst du auf jeden Fall.
0: Ja, jetzt geht's los. Achtung.

0: You Can Do Magic von America. Ja, wir machen heute Abend ganz viel magische Musik hier.
1: Genau, das ist unser Thema. Während es da draußen gerade schon irgendwie ein bisschen dunkler wird, bilden wir uns zumindest ein. Wird ja jetzt bald die Hauptphase sein des Ganzen, genau, von dieser Sonnenfinsternis.
0: Nicht mehr lange.
1: Ist nicht mehr lang hin, ist in ein paar Minuten, genau. Ja, aber wir machen trotzdem natürlich weiter mit Songs aus der Thematik Zauberei und Zauberer und was auch immer. Jetzt gibt es einen Zauberer in Schwarz, den Wizard in Black. Den gibt es jetzt hier von der Band Electric Wizard, also der doppelte Wizard eigentlich, ne?
0: Ja. Na, da drauf ein Wizard. 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

0: Electric Wizard mit der Nummer Wizard in Black. Früher dachte ich übrigens, ein Wizard wäre ein Wurlitzer. Ich dachte, das wäre dasselbe. Weiß nicht wieso. Naja.
1: Nicht ganz.
0: Ja, das habe ich dann auch irgendwann mal erfahren, als ich der englischen Sprache tatsächlich mächtig wurde. Aber so als Kind dachte ich das tatsächlich. Wizard, Wurlitzer ist dasselbe.
1: Schön.
0: Ja, so war das. Kleine Anekdote aus meiner Kindheit. So war das bei mir. Wie war das bei dir so mit den Worten? Hast du auch immer alles gleich verstanden oder hast du auch so ein paar Wörter? Fällt dir wahrscheinlich auch nicht mehr ein. Kopft, da gab es diesen schwäbischen Ausdruck, kopft wie gesprungen.
1: Mhm.
0: Und ich habe immer Kopfweh gesprungen verstanden als Kind und habe nicht verstanden, was es soll. Ja. Hattest du auch
1: gibt
0: sowas?
1: Ja, gibt ja gar keinen Sinn. Ne?
0: Nee, eigentlich nicht wirklich, aber ich habe das so verstanden. Gab es bei dir auch sowas?
1: Ich überlege mal.
0: Gut, du hast ja noch Zeit. Wir haben noch eine lange Sendung vor uns. Ja, nächster Song von dir.
1: Ja, alles fühlt sich heute Abend ja magisch an. Nicht nur draußen die partielle Sonnenfinsternis, auch unsere Musik. Feels like magic. Hier sind Sports.

0: Feels Like Magic, das waren Swords.
1: Sehr sportliche Nummer.
0: Ja, und geht es jetzt sportlich weiter?
1: Nicht wirklich, nein. Die nächste Band hat sich nach dem Teufel benannt. Das sagt ja schon alles.
0: Ja, ich weiß nicht, ob es da auch sportlich zugeht. Wahrscheinlich eher nicht.
1: Wahrscheinlich weniger, genau. Eigentlich faszinierend, dass es bis zu diesem Zeitpunkt keine Band gab, die Lucifer hieß. Denn die Band Lucifer hat sich vor 10 Jahren ungefähr gegründet und davor gab es wohl keine. War der Name noch frei. Hat sich keiner herangetraut. Devil mit allen möglichen gab es schon, aber Lucifer noch nicht. Und deswegen hat sich die Band wohl so benannt.
0: Jo.
1: Ich schätze auch mal, dass sie sehr religiös sind. Man weiß es nicht. Ja. Haben sich auf jeden Fall im nächsten Song auch mit Zauberei beschäftigt. Der Songtitel sagt ja schon alles, denn der heißt Abracadabra. Ist ja die allgemein bekannteste Zauberformel, die es in der Märchenwelt oder in der Kinderzauberwelt gibt, würde ich mal behaupten. Zumindest war das zu meiner Zeit so, vielleicht ist es jetzt anders. Du kennst dich bei Harry Potter aus?
0: Nein.
1: Auch nicht, ne? Der hat wahrscheinlich einen anderen Zauberspruch und der hat wahrscheinlich Abracadabra ersetzt, vermute ich. Ich kenne mich ja nicht aus, ich weiß es nicht, aber ich vermute mal. Wir haben auch, glaube ich, Harry Potter bezogene Lieder, haben wir auch keine, ne? Du auch nicht, ne?
0: Nein.
1: Ich auch nicht, ne? Ich hatte darüber nachgedacht, die Titelmusik irgendwie, aber ne. Kann man ja mal im Hintergrund vielleicht nachher laufen.
0: Ja, warum nicht?
1: So. Einfach nur so als Hintergrundgedudel, damit man nicht nur unser Gelaber ertragen muss. Ja, wie auch immer. Jetzt gibt's Lucifer mit dem Song Abracadabra. Und das zaubert schön im Hintergrund jetzt.

0: Ja, Lucifer mit der Nummer Abracadabra und auf dem Album Lucifer One, von dem wir gerade den Opener gehört haben, der 7. Song wäre Total Eclipse, die totale Sonnenfinsternis. Der hätte natürlich auch gepasst, wenn wir das Thema gehabt hätten.
1: Tja.
0: Haben wir aber nicht gehabt.
1: Beim nächsten Mal.
0: Beim nächsten Mal vielleicht. Bei der nächsten totalen Sonnenfinsternis 2080 oder wann die ist.
1: Ja.
0: Können wir das ja machen.
1: Ich bin mal gespannt, ob wir 2080 hier noch im Studio sind.
0: Oder ja, überhaupt noch auf diesem Planeten wandeln. Das ist die Frage, ja. Dann schauen wir mal, genau. Ja, aber das Thema ist ja schon bei Applehaus Radio abgekanzelt worden, zum Glück. Da mussten wir uns nicht drum kümmern, wir konnten uns um die Zauberei kümmern. Also das, was nach der Sonnenfinsternis passiert. Denn was die wenigsten wissen, es passiert ja sehr viel Zauberei nach der Sonnenfinsternis. Ist ja normal, kennt man ja. Ist ja ganz Standard, ne? Also ist einfach so. Ne? Ja, und darüber handelt vielleicht davon auch der nächste Song von dir, oder ist das eine völlig andere Thematik?
1: Das ist eine ganz andere
0: Thematik. Okay, schade. Hätte ja passen können, weiß man ja nie.
1: Genau, die Magie nach der Sonnenfinsternis.
0: Genau, ja. Immer gut.
1: Oder einfach nur Magic.
0: Sehr schön. Da gibt es auch ein Kartenspiel übrigens.
1: Ja. Aber ich glaube nicht, dass die das Kartenspiel besingen. Aber wir können ja mal reinhören. Ja. Wir sind Pilot mit Magic.
0: Jo.

0: Ho, ho, ho, it's magic. Das war ein Pilot mit Magic. Und magisch geht's auch jetzt weiter?
1: Ja, definitiv. Also ist ja das Thema der Sendung heute. Deswegen machen wir natürlich auch mit magischen Songs weiter. Wir haben jetzt hier nämlich als nächstes eine Nummer am Start, die aus dem Jahr 1989 zwar ist, aber eigentlich die Hymne wäre, die wir jetzt eigentlich bräuchten für die heutige Zeit.
0: Dann waren die ihrer Zeit schon einiges voraus.
1: Die waren ihrer Zeit voraus, aber sagen wir es mal so, der Song hat auch zu ihrer Zeit ganz gut gepasst, muss man natürlich sagen. Denn der Song handelt davon, dass man alles Schlimme in der Welt doch gerne am liebsten mit einem Zauberstab wieder heilen wollen würde. Das wäre jetzt auch schön, wenn das gehen würde.
0: Das stimmt.
1: Genau, darum geht's bei diesem Song. Hier sind Rush mit der Nummer Presto.

0: Ja, Rush, schwingen den Zauberstab hier in der Nightlife-Themenwechsel-Doppelsendung. Hier geht es um Zaubern, um Magie, um alles Mögliche rund um Zauberei. Das war ein Rush mit der Nummer Presto. Jawohl.
1: Wir schwingen jetzt auch nochmal den Zauberstab.
0: Ah, das ist natürlich schön. Hast du dann auch einen entsprechenden Spruch zum Schwingen des Zauberstabs?
1: Hokus Pokus?
0: Ich hätte jetzt eher an Abracadabra gedacht, aber okay, wir nehmen auch Hokus Pokus.
1: Wir nehmen Hokus Pokus, oder?
0: Okay, dann nehmen wir Hokus Pokus. Und von wem hören wir jetzt?
1: Und ging es nicht noch weiter? Hokus Pokus Fidibus, dreimal schwarzer Kater? Na,
0: das ist die volle Version, genau, die volle Version. Also hören wir jetzt den Song Hokus Pokus?
1: Genau, von Fidibus.
0: Ah, sehr schön.
1: Ja, und das war der schwarze Kater. Gut.
0: Gut. Und von wem hören wir jetzt Hokus Pokus?
1: Von Lady Gaga.
0: Ah, okay.
1: Dann hören wir mal rein, wie viel Hokus Pokus und Abracadabra sie singt.
0: Hokus Locus, genau.
1: Genau. Hokus von Locus. Fidibus, Lady Gaga, schwarzer Kater.

0: Yeah, zauberhafte Beats von Lady Gaga mit Abracadabra.
1: Abracadabra und sie war nicht mehr da. Fällt mir dazu nur ein. Erste allgemeine Verunsicherung.
0: Die jetzt
1: nicht kommt. Die kommt jetzt nicht. Nein, die kommt
0: Wir haben
1: jetzt
0: sie
1: nicht.
0: Weggezaubert.
1: Die haben wir weggezaubert. Wir haben dafür eine ganz andere Geschichte jetzt gerade, die mir spontan eingefallen ist, als du gerade Hokus Pokus gesagt hast. Den Song habe ich ja ganz vergessen. Der darf natürlich nicht fehlen bei einer Zaubersendung. Das ist ja völlig klar, ne? Und Hokus Pokus gibt es jetzt von Focus.
0: Ja,
1: reimt sich sogar. Das reimt sich. So haben die das Ding genannt. Ja, dann hören wir das doch jetzt einfach mal. Focus mit Hokus Pokus.

0: Tja, eines der Klassiker aus dem Zauberbuch, das waren gerade Focus mit Hocus Pocus.
1: Mit einer schönen Jodeleinlage.
0: Natürlich, die legendäre Jodeleinlage. Das ist natürlich für alle, die ein Jodeldiplom haben, Pflicht. So sieht's aus, genau. Ja, die erste Stunde neigt sich dem Ende. Was hast du zum Ende der ersten Stunde für das Publikum denn zu bieten?
1: Einfach nur Magie.
0: Das ist doch solide, denn heute geht es ja um Zauberei und Magie in unserer Sendung.
1: Wir machen auch noch mal mit dem Sommer weiter, aber ich würde sagen, dann zu Beginn der zweiten Stunde.
0: Sehr schön.
1: Ja, genau. An die Loser and the Poets hören wir mit Magic.

0: Eine poetische Nummer mit ganz viel Magie, Andy Loser and the Poets mit Magic. Und damit herzlich willkommen zur zweiten Stunde von Themenwechsel und Nightlife, wo es heute um magische Songs geht.
1: Genau, magische Songs heute bei uns. Magische Wesen, Zauberer, Zauberwesen, die Zauberei an sich, die Magie des Moments, die Magie der Sonnenfinsternis. Und wie wir jetzt gerade feststellen, es wird immer dunkler draußen. Das heißt, wir haben uns angelogen. Ich glaube, es ist tatsächlich die absolute, totale Sonnenfinsternis und nicht nur eine partielle, weil guck mal da raus, es ist dunkel.
0: Ja, ja, und die Uhrzeitangabe war völlig falsch.
1: Völlig falsch, völlig falsch. Also es war völlig daneben. Also jetzt ist es tatsächlich richtig Sonnenfinsternis. Hat uns aber auch wirklich hier hinters Licht geführt, im wahrsten Sinne des Wortes, du. Unfassbar, ja. Naja, ja. Kann passieren. Wir machen weiter mit Musik.
0: Aber der nächste Song führt uns hoffentlich nicht hinters Licht.
1: Oh doch. Denn
0: nein,
1: auch hier.
0: Wir werden jetzt zweimal hinters Licht geführt.
1: Auch hier wird man mit Zauberei hinters Licht geführt bei dem nächsten Song. Denn der Zauberer in diesem Song ist der Sorcerer. Und den hören wir jetzt von einer wunderbaren Sängerin, die ich namentlich, ich weiß nicht wieso, immer mit dem Gitarristen von Motley Crue verwechsel. Denn der heißt Nikki Sixx und die junge Dame heißt, jung ist sie nicht mehr, aber die Dame heißt Stevie Nicks. Ich sage immer Nikki Sixx zu Stevie Nicks. Ich weiß nicht wieso. Ich krieg's nicht raus. Ist leider so. Kann man nichts machen. Ist halt einfach so. Außerdem war es nicht der Gitarrist, sondern der Bassist von Motley Crue, fällt mir gerade ein. Aber egal. Auf jeden Fall ist das jetzt nicht Nikki Sixx, sondern Stevie Nicks mit der Nummer Sorcerer.

0: Das war gerade nicht Nicky Six, sondern das war Stevie Nicks mit Sorcerer. Genau.
1: Die Stevie, ja. Die Stevie Nicks, die hat sie angetan, ne?
0: Stevie Nicks finde ich ja schon grundsätzlich großartig und schaffe es trotzdem nicht, ihren Namen. Also es ist ein Automatismus bei mir. Ich weiß ja, dass sie Stevie Nicks heißt, aber es ist dann, wenn man mich fragt, schießt es bei mir automatisch raus, Nicky Six. Automatisch, das kann ich nicht kontrollieren. Das ist unfassbar. Da fällt es mir ein, nein, ist er nicht. Ist ja falscher Name, falsch gepolt. Ich sage einfach nur noch die ehemalige Fleetwood Mac-Sängerin. Ich glaube, das ist viel
1: genau,
0: einfacher.
1: Sehr schön.
0: Dann weiß jeder, ja, wen ich meine, denn es gab ja nur zwei. Ja, draußen wird es immer dunkler, die Sonnenfinsternis hat ihren Höhepunkt erreicht. Wir sitzen hier und sind verrückt. Was soll man machen? Der Sommer ist magisch, das wird uns jetzt auch Bernd bei der nächsten Nummer erzählen, die ich jetzt gerade wieder ruiniert habe.
1: Ja, ich meine, das Wetter ist ja auch zurzeit magisch. Schon die letzten Wochen sind magisch.
0: Magisch übertrieben, ja.
1: Genau. Für die einen wahrscheinlich viel zu anstrengend, die anderen finden es ganz toll. Ja, ein magischer Sommer. Ich habe es ja vorher schon gesagt, genau, Marco hat es auch schon gesagt, The Summer is Magic, hören wir von Player Hitty.

0: trinken kann.
1: Ja, ChatGP-Dings da.
0: Ja gut, dann fragen wir mal die gute ChatGPTine.
1: Genau, JGPTine, das ist gut. JGPTine gefällt mir. Sehr, sehr schön. Ja, vielleicht kennt ihr sich auch mit Voodoo-Zauber aus, wer weiß. Wäre ja möglich, ne? Wäre ja möglich. Wenn nicht, Godsmack, die kennen sich da bestens aus, denn die kommen jetzt als nächstes. Ja.
0: Ja, dann bin ich mal gespannt hier.
1: Ja, here we go. Voodoo von Godsmack.

0: Godsmack mit der Nummer Voodoo hier in der Zaubersendung Nightlife-Themenwechsel Doppelpack. Wir haben heute die Magie mitgebracht.
1: Ja, und jetzt wird's ganz geheimnisvoll.
0: Du zauberst ein Kaninchen aus einem Zylinder.
1: Nein.
0: Schade.
1: Was viel Besseres.
0: Es gibt was Besseres als ein Kaninchen, das man aus einem Zylinder zaubert.
1: Ich habe meine Kugel mitgebracht.
0: Die mit dieser Haselnussfüllung und diesem Haselnusskern und... Ne? Oder die mit Kokos und mit dieser Mandel auch nicht?
1: Nein.
0: Oh, was denn dann für eine?
1: Eine Kugel aus Glas.
0: Ach so, die kann man nicht essen, oder?
1: Nein.
0: Na gut. Was macht man mit so einer Kugel aus Glas?
1: Da kann man reingucken.
0: Nein, doch. Oh. Was sieht man da? Die Kuhzunft?
1: Die sagt uns, dass morgen früh um die Sonne wieder aufgehen wird.
0: Ah, sehr schön. Das ist natürlich toll. So eine Kugel braucht jeder. Nein, ich vermute mal, die Kugel kann noch mehr, natürlich. Ne?
1: Die kann noch mehr,
0: denn ja. Ist ja hier eine Zaubersendung, ne? Ist ja klar, ne? Ja.
1: Ja, die kann uns beide jetzt hier wegzaubern, wenn wir nicht aufpassen.
0: Oh, das auch noch. Das ist gefährlich. Ich dachte, der kann nur die Zukunft vorhersagen. Aber wenn sie das auch noch kann, wird es natürlich gefährlich. Ja. Dann gehe ich jetzt mal lieber aus dem Studio, überlasse dich deinem Schicksal und schaue mir die Sonnenfinsternis an, die jetzt immer stärker da draußen eskaliert.
1: Das hat übrigens meine Kugel auch vorausgesagt.
0: Nein, das ist eine tolle Kugel.
1: Ja, mein Nito auch. Dann hören wir uns doch oder ja, hören wir es uns an, beziehungsweise schauen wir in die tolle Kugel hinein. Hier ist Fortune Teller von Kanata.

0: und ich getraue es mir gar nicht zu sagen, es ist passiert. Die Kugel ist auf den Boden gefallen und in 1000 Stücke zerbrochen.
1: Ich würde sagen, deine Karriere als Hellseher ist damit beendet. Da musst du jetzt halt dann doch wieder bei diversen Kaufläden Regale einräumen.
0: Tja.
1: Blöd gelaufen.
0: Ja, wirklich blöd gelaufen.
1: Oder einfach doch wieder zurück zum alten Job, ne?
0: Ja.
1: Tja.
0: Aber hast du nicht einen Zauberspruch auf Lager, der vielleicht hier was ändern kann?
1: Lass mich mal kurz nachdenken. Nein, nicht da wirklich, aber ich könnte mal schauen, ob ich irgendwo eine Hexe finde, die vielleicht hier weiterhelfen könnte.
0: Das wäre zumindest schon mal ein Anfang.
1: Wäre mal ein Anfang. Wir werden mal schauen, ob wir sowas organisieren können, eine Hexe. Im nächsten Song haben wir jetzt erstmal das Thema Hexenzauber. Vielleicht erfahren wir da ja möglicherweise im Song vielleicht die Kontaktdaten zu irgendeiner Hexe. Man weiß ja nie, wie die Songs heutzutage aufgestellt sind. Wir werden mal schauen. Hier sind Wolfmother mit der Nummer Witchcraft. Das ist sicherlich nicht Wolfmother mit Witchcraft gewesen, sondern das war etwas anderes. Was ist denn da passiert? Wir versuchen es nochmal.
0: Ich glaube, die Hexe ist mit dem Besen falsch abgebogen.
1: Das muss Zauberei gewesen sein. Nochmal, Wolfmother mit Witchcraft.

0: Witchcraft von Wolf Mother hier in der Sendung der Magier, Zauberer und der Berns und Markus und der sonstigen Wüstewelle-Hörer. Schön zusammengefasst, ne?
1: Ja, genau. Und ich würde sagen, nach so viel Fliegerei auf dem Hexenbesen wird es mal wieder ein bisschen bodenständiger.
0: Bisschen bodenständiger. Dafür haben wir auch den bodenständigsten Künstler, den ich kenne. Sehr schön.
1: Das stimmt, ja.
0: Hast du gut ausgesucht, genau. Finde ich. Und ich habe danach auch die passenden Künstler. Für mich die deutsche Antwort auf den du da jetzt hast.
1: Dann bin ich mal gleich mal gespannt,
0: ja.
1: Was da auf dem Besen geflogen kommt. Nein, jetzt sind wir erstmal auf dem Boden gelandet, bleiben ein bisschen bodenständig mit Bruce Springsteen und Magic.

0: Ja, nach so viel Bodenständigkeit von Bruce Springsteen mit Magic machen wir mit der Bodenständigkeit natürlich weiter.
1: Genau, mit einem bodenständigen Kölner Künstler. Und da nehme ich einen Hamburger Akzent, schön, ne? Ja, Thees Ullmann wäre jetzt auch in Frage gekommen, weil der auch so ein bisschen auf Springsteen mal eine Zeit lang gemacht hat. Aber die Rede ist hier von einem anderen Künstler, nämlich Wolfgang Niedecken von Papp, der tatsächlich vor 30 Jahren auch schon mal mit Springsteen auf der Bühne stand. Wahrscheinlich haben sie es danach auch ein paar Mal gemacht. Ich weiß es halt zufällig, dass er vor 30 Jahren schon mal mit ihm auf der Bühne stand. Ja, und deswegen kann man ihn durchaus durchgehen lassen als den deutschen Springsteen so ein bisschen.
0: Jo.
1: Warum auch nicht? Oder den Kölschens. Ne? Ja. Ist ja Kölsch. Ne? Der singt ja auch auf Kölsch, das ist so. Ne? Und die Nummer, die wir jetzt hören, passend zum Zauberthema, heißt auch gleich, ich sag's jetzt erstmal falsch, du kannst zaubere. Auf Kölsch wahrscheinlich, du kannst zaubere. Du kannst
0: genau
1: zaubere.
0: So, ja.
1: So in der Art wird das wohl ausgesprochen. Ne? Bab, du kannst zaubere. Bitteschön. Bitteschön.

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0: Du kannst Zauberer von Bab. Ja, wir können auch zaubern. Wir zaubern noch ein paar Lieder über das Zaubern hier, über den Äther für euch in der Night FT Wechseldoppelsendung. Bernd, du wärst dann als nächstes dran mit der nächsten Nummer.
1: Ja, wir gucken mal, was so aus dem Hut rauskommt. Ah, eine magische Stadt.
0: Aber das ist was Neues. Ja? Das hatten wir heute noch nicht. Das hört sich sehr, sehr spannend an. Da bin ich ja mal gespannt.
1: Mal gucken, ob die über Tübingen singen. Ich weiß es nicht.
0: Vielleicht soll ja der ein oder andere Zauberer hier leben in Tübingen.
1: Oh, Magic City von den Gorillas.

0: Ja, Magic City von den Gorillas. Und ich habe so die leise oder auch die laute Vorahnung, dass jetzt ein bestimmter Mister kommt, der vielleicht auch die Magic City besucht.
1: Ich glaube, er hat die Magic City gebaut. Aleister Crowley wird jetzt hier gleich besungen. Ja, das heißt, wir haben jetzt tatsächlich auch mal einen Hexenmeister, den es im echten Leben gegeben hat. Ob er wirklich zaubern konnte, sei mal dahingestellt, aber ihn gab's und er hat auch einige Bücher geschrieben und Skandal umwoben und so weiter und so fort. Und Ozzy Osbourne hat auch, wie viele andere Musiker, ein Lied über Mr. Crowley geschrieben, das auch passenderweise Mr. Crowley heißt.
0: Ja.
1: Ja, mehr ist nicht hinzuzufügen, würde ich sagen, oder?
0: Nein.
1: Genau, von Ozzy Osbourne, der uns ja leider letztes Jahr verlassen hat. Mr. Crowley schon länger. Ja. Aber hier sind sie quasi in Kombination. Ozzy Osbourne mit Mr. Crowley.

0: Ozzy Osbourne mit der Nummer Mr. Crowley. So, was zauberst du denn als nächstes in unserer Zaubersendung aus dem Hut?
1: Ich bin dafür, dass wir die Magie noch ein bisschen aufrechterhalten.
0: Bin ich auch dafür.
1: Genau. Unsere nächste Band auch, die, und jetzt haben wir heute Abend einen Doppelpass.
0: Ein Kniff.
1: Genau, wo sozusagen nicht nur der Band, Bandname, sondern auch der Liedtitel zu unserer Sendung wunderbar passt. Und zwar hören wir von der Band Magic, Don't Kill the Magic.
0: Das ist natürlich jetzt witzig. Meinen die damit sich selbst oder wirklich die Magie? Das ist die Frage. Wahrscheinlich waren die mal irgendwie im Gig irgendwie so und hatten Angst, dass die Leute gleich mit Stühlen werfen und gesagt, don't kill us, don't kill the magic. Wer weiß,
1: genau.
0: Vielleicht. Ich habe keine Ahnung. Ich weiß es nicht.
1: Magic mit Don't Kill the Magic.

0: Don't kill the magic von Magic in der Magic-Sendung.
1: Das passt ja wie Popo auf Eimer.
0: Ja.
1: Ja.
0: Und Friedrich auf Topf.
1: Ja, so, so in der Art, genau. So, jetzt wilde ich ein bisschen in deine Musikgenre rum. Ist das nicht schön?
0: Ja, freut mich.
1: Ja, muss auch mal sein. So gegen Ende der Sendung dachte ich, packe ich doch jetzt mal einen eher Nightlife-typischen Titel aus für die Gemeinschaftssendung. Und zwar, passend zum Thema, gibt es jetzt den Flaschengeist, der drei Wünsche erfüllt.
0: Ich schreibe mir gleich mal welche auf.
1: Mach das mal und lass in der Zwischenzeit die Künstlerin. Darf man die so nennen? Darf man Popstars Künstler nennen? Ja schon, oder?
0: Ja.
1: Ich kenne mich da nicht so aus in dem Genre. Christina Aguilera mit Genie in a Bottle.

0: Yeah, Genie. Halt, jetzt ist Ruhe hier. Genie in a Bottle, genau. Ich habe mich so ein bisschen verschätzt mit dem Song, habe ich gerade festgestellt.
1: Ich wollte gerade sagen, der Flaschengeist hat das nochmal angesetzt zum Singen, oder?
0: Der hat nochmal richtig einen rausgelassen hier. Unfassbar, genau, so ist das, genau. Kann schon mal passieren.
1: Es ist auch mal schön, dass der Flaschengeist auch mal singt. Er erfüllt nicht nur Wünsche, sondern singt auch.
0: Genau. Das ist eine Leistung. Ja, genau. Tja, und wir müssen uns schon verabschieden. Genau, denn das war's für diese Woche mit der Nightlife-Themenwechsel-Doppelsendung. Wir hoffen, dass ihr Spaß hattet und dass ihr in zwei Wochen wieder einschaltet. Denn da gibt's im 20 Uhr Themenwechsel.
1: Und ab 21 Uhr Nightlife.
0: Genau, und hier geht's jetzt im Live-Programm weiter mit Soul Sister Playing und noch ein Song von dir, Bernd, am Schluss.
1: Ja, zum Abschluss gibt's noch Liam Pro und zusammen mit Roger Zio mit Feel the Magic.
0: Am Mikrofon waren Marco Seifert
1: und Bernd Siegele.

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0: Eine Frage bitte.
1: Was?
0: Und wohin geht die Reise?
1: Mexiko.
0: Was gibt es in Mexiko?
1: Mexikaner.

0: Welchen Namen gab man dir bei der Geburt, dummer weißer Mann?
1: Am Mikrofon ist Georg Mohr und willkommen bei der Wüstenwelle auf 96,6 MHz. Ja, hin und wieder habe ich Lust, eine Sendung zu machen, die nicht in mein normales Konzept passt. Und deswegen hat die Sendung auch keinen Namen. Was passiert ist, dass ich Musik, die ich mag, zusammenschneide mit Schnipseln von Filmzitaten, die ich mag, und dann schaue, wie das passt. Und wenn ihr Lust habt, bleibt doch dran, es wird sicher sehr lustig.

0: und?
1: Hast du das Paket gekriegt, das ich dir in den Sender geschickt habe? An deiner Stelle würde ich meine schöne Assistentin die Polizei anrufen lassen. Die Sprengstoffexperten.
2: Die Sprengstoffexperten? Wieso sollte ich denn die Sprengstoffexperten anrufen?
3: Komm, sag mir mal was. Ich bin neugierig. Wie kann man denn telefonieren, wenn man eine Zwangsjacke anhat?

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Wir unterbrechen unser Programm für eine Sondermeldung. Die Landung von hunderten nicht identifizierten Raumschiffen wurde inzwischen offiziell als Großinvasion der Marsmenschen bestätigt.

0: schnappst du dir einen Augenblick gehörig Brian.
1: Das ist doch überhaupt keine Ahnung. Das sind sekundäre Rohstoffe. 1 Horn, 5 Mark. 1 Million Horn, 5 Millionen Mark. Ist das, oder nicht?
2: Komm doch schon.

0: Erst seine Frau, dann er.
1: Tragisch.
0: Erzählen Sie mir doch, warum wurde seine Frau in der Erde begraben und er in einer Gruft?
1: Das hat etwas mit Familientradition zu tun, so eine Art Aberglaube.
0: Oh.
1: Es ist schon dunkel. Machen wir uns auf den Weg.

0: Also, wie sah der Kerl überhaupt aus?
1: Oh, er war ein... so ein kleiner Kerl, sah irgendwie schräg aus.
0: Aha, in welcher Hinsicht?
1: Oh, einfach so ganz allgemein, würde ich sagen.
0: Okay, also danke tausendmal, Mr. Mora. Sie haben recht, wahrscheinlich ist es nichts, aber danke, dass Sie es gemeldet haben.

Du gefällst mir irgendwie nicht. Wo immer ein Hippie ist, ist auch ein Verbrechen. Selbst wenn das Verbrechen noch nicht passiert ist. Das ist mein Leitsatz.

0: Das ist nur das letzte Aufflackern, bevor es zu Ende geht. Telefone sterben schweigend. Sie geben es nicht einmal telefonistisch bekannt. Und Ihres ist tot.
1: Seit wann?
0: Seit es uns gemeldet

0: Entschuldigen Sie bitte, Sir.
1: Lukas, Sie.
0: Ja, Sie mit dem Hut.
2: Wer ich?
0: Ja. Wären Sie so nett und geben mir einen 17er Schlüssel aus der Werkzeugkiste?

0: hast du mit mir gemacht?
1: Ich habe ihnen eine Nadel ins Genick gestochen.
0: Das ist alles?
1: An einer gewissen Stelle, die streng verboten ist. Sie heißt der Kuss des Drachen.
0: Küsse!

0: ja, die Sendung neigt sich langsam dem Ende zu und ich habe noch das Vergnügen, euch mitzuteilen, wo ich überall die Musik aufgetrieben habe für diese Sendung. Das ging heute los mit Elvis, mexikanischer Elvis Impersonator aus Los Angeles mit Mexican Radio, anschließend die Leopold Kraus Wellenkapelle, Plattfuß am Texas Pass, Fabri Fibra aus Italien mit Whip and Trip und danach 8 Eimer Hühnerherzen aus Berlin. Das Stück dazu hieß Eyes of X, schließlich Am Paranoia aus Granada, Mestizo Sound mit En La Noche, Calexico mit kalexikanischer Musik aus Kalifornien, glaube ich, El Picador, Fräulein Smilla, nochmal aus Berlin, Schnaps und Du hieß das Lied und Kaya kommt aus Polen und macht aber sehr unpolnische Musik, das war Aman Minouche. Bond 12 Day kommen aus Irland, Frauenduo. Und das Stück hieß In the Bar. Igor, ein französischer Heavy Metal Multi-Instrumental-Genie, der in Berlin lebt. Und das Stück hieß Kung Fu Chèvre und hat weder was mit Kung Fu zu tun, noch irgendwas mit Chèvre. Anschließend Rhiannon Giddens aus Kentucky, irgendwo in USA jedenfalls. Und zusammen mit dem Revival Resistance Choir hat All You Fascists Bound to Lose von Woody Guthrie nochmal zu Ehren gebracht. Chantel kennen wir natürlich alle. Viva Diaspora, Raska Raska können vielleicht auch einige aus Nürtingen ursprünglich lieben, inzwischen in Köln. Le Grand Libois hieß das und zuletzt John Soren und Naked City und das Stück hieß Batman und das, was hier gerade läuft, ist Boom Pam aus Tel Aviv und Cecilia Ann heißt das Lied und anschließend etwas daneben Yasmin Hamdan aus Beirut singt das Stück Beirut und damit verabschiede ich mich und ich hoffe, das war nicht die letzte Sendung dieser Art. Auf jeden Fall, diese Sendung hat keinen Namen und am Mikrofon war der Georg. Macht's gut und tschüss.
1: Ich erinnere mich nicht, wie komme ich hierher? Sind wir zusammen hergekommen?
2: Ich weiß nicht, wie du herkommst, Rhea.
1: Was soll das heißen?
2: Ich bin aufgewacht und du warst da.
1: Dann war ich also gestern noch nicht da.

0: Wir schreiben das Jahr 2073. Die bis vor kurzem regierende radikale Mitte wurde von der außerplanetarischen Opposition davongejagt. Die Vorhersagen des Jazzmusikers und Visionärs Sun Ra sind Wirklichkeit geworden. Dieser hatte auf die Frage, warum er Musik mache, geantwortet: Weil Musik Treibstoff für Raumschiffe ist. Und weil wir, wenn wir weite Reisen im Weltall unternehmen wollen, sehr viel davon brauchen. Der Planet Erde ist ein Planet der Kategorie 4, ein sogenannter Treibstoffplanet geworden. Er hat die größte Anzahl von Tankstellen in unserer Milchstraße. Vor einer dieser Tankstellen, an einer gottverlassenen Ausfahrt unseres Planeten, sitzen die Pächterin DJ Padex und ihr Katzenhund Vittorio Marese und warten auf Kundschaft.
1: Ist das öde, langweilig. Langweilig. Wieso habe ich mir auch diese gottverdammte Tankstelle andrehen lassen? Tja, Augen auf

Horizont die Elvis Lothringen auf. Ein Raumgleiter der leichten Sprintklasse. Er steuert auf die Tankstelle zu und stoppt direkt vor der Pächterin und ihrer Hundkatze. Heraus springt King Fehler, der Pilot des Gleiters.

0: keinen anderen Job gibt?
1: Doch, klar. Outcast oder The Streets?
0: Na also, jetzt redest du. Was gibt's noch?
1: Ganz frisch reingekommen. Eine Knarf-Realm Trinity.

Hallo und recht herzlich willkommen zu einer neuen Ausgabe von Soul Unlimited, montags von 18 bis 20 Uhr oder in der Wiederholung am Freitagmorgen von 8 bis 10 Uhr. Im Studio ist Martin Hagenbuch und Soul Unlimited könnt ihr beim Freien Radio Wüste Welle hören auf 96,6 MHz über Antenne und im digitalen Kabelnetz auf Kanal S41. Beides gilt jeweils für die Region Tübingen, Reutlingen, Rottenburg und Umgebung. Weltweit kann man uns im Livestream hören und den findet ihr auf wüste-welle.de oder auch auf soulunlimited.de. In der heutigen Ausgabe von Soul Unlimited begeben wir uns wieder auf eine musikalische Weltreise mit Stationen in Brasilien, auf den Antillen und in Afrika und mit Künstlern auch, die in der Diaspora aktiv sind. Mit dabei sind Curio Curio mit ihrem Debütalbum, das so heißt wie die Band selbst, Bruno Berle mit seinem neuen Album Sem Fronteras, Elan de Bossa Beat mit dem Album Amare. Dann gibt es eine Compilation, die Emil Omar zusammengestellt hat, De Click Cas Azuc mit Musik von den Antillen. Das Omniversal Orchestra ist mit dem Album Le Mali 70 Volume 2 am Start und Isa Williams mit dem Album Dala What We Must. Und Captain Yusarian hat Fela Kuti geremixed. Seine EP Fela Kuti in Dub ist heute ebenfalls mit dabei. Wir starten mit dem grandiosen César und dem Titelstück seines Albums Pequena Vertigem de Amor.

Das war Niron Higor mit einem Stück aus seinem selbst betitelten Album, das schlicht Niron Higor heißt und letztes Jahr erschienen ist. Das Stück hieß Maravilhamento und wir haben die Sängerin Natalia Grillo gehört und alle anderen Instrumente waren von Niron Higor gespielt. Niron Higor gehört zu einer Gruppe junger Musiker aus Brasilien, die ja einen ganz neuen Sound kreiert haben. Zu dieser Gruppe gehört auch Philipp Nunes Arauo, den hören wir gleich im Anschluss, und auch Bruno Berle, um den es heute ebenfalls noch gehen wird, denn er hat ein neues Album veröffentlicht. Zuerst hören wir Philipp Nunes Arauo mit dem Stück Asa aus seinem Album, das auch schlicht so wie der Künstler selbst heißt und letztes Jahr veröffentlicht wurde. Und das Stück, wie gesagt, heißt Asa.

Das war Bruno Berle mit einem ersten Stück aus seinem neuen Album Sem Fronteras, das ja vor kurzem erschienen ist. Sein drittes Album. Er ist ja auch Teil einer Gruppe von jungen Musikern aus dem Nordosten Brasiliens, die einen ganz neuen Sound kreiert haben, folkloristisch angehaucht und auch mit dezenter Elektronik dabei. Alle dieser Gruppe sind Singer, Songwriter und Multi-Instrumentalisten und auch Produzenten. Neben Bruno Berle, der auch bei Niron Higor und Philipp Nunes Arroyo mitspielt. Das sind die drei dieser Gruppe, die wirklich für Furore gesorgt haben in den letzten Jahren. Und sie sind auch in ihren Alben gegenseitig immer wieder auch als Gastmusiker mit beteiligt. Im Hintergrund wirkt noch ein Produzent mit, und zwar der musikalische Partner von Bruno Berle, Batata Boy, der hier auch als Produzent tätig war. Sem Fronteras ist das dritte Album von Bruno Berles und es spiegelt eine utopische Vision einer vereinten Welt wider. Wir haben gerade den Song Ideas Magicas gehört und ich möchte euch noch einen zweiten Song vorstellen, bei dem Niron Higor beteiligt ist. Voce sa sabe que eu te amo. Ja, meine Aussprache vom Portugiesischen ist ja ziemlich schlecht. Ich hoffe, man versteht es trotzdem einigermaßen. Ansonsten kann man es natürlich auch richtig geschrieben auf soulunlimited.de nachlesen. Am Folgetag nach der Live-Sendung ist auch der Beitrag zur Sendung mit dem jeweiligen Podcast dort veröffentlicht. Nun also Bruno Berle mit einem weiteren Stück aus seinem neuen Album Sem Fronteras.

Hört Solanimität, und nach Bruno Berle ging es weiter mit Momo und einem Stück aus seinem aktuellen Album Tum Tum Tum. Das Stück hieß Tudo Que Se Tem, und gerade eben haben wir Ella and the Bossa Beat gehört mit dem Stück Amare. Das ist das Titelstück des neuen Albums dieses Musikprojekts. Bei diesem Projekt vereinen sich zwei Generationen durch eine besondere künstlerische Vision. Im Mittelpunkt steht die kreative Partnerschaft zwischen Marcus Borges, Schlagzeug und Percussion, und der Sängerin Ella Blue, die auch Klavier und Keyboard spielt. Ja, Vater und Tochter, die durch eine tiefe musikalische Chemie und das gemeinsame Bestreben verbunden sind, brasilianische Musik aus einer zeitgenössischen, global ausgerichteten Perspektive neu zu interpretieren. Das Album Amare wurde von Marcus Borges und Luciano Cantone produziert und auf dessen Mailänder Label Schema Records veröffentlicht. Es sind hier auch einige bekannte Musiker aus dem Umfeld von Schema Records mit dabei, unter anderem Gianluca Petrea an der Posaune, und auch Luciano Cantone ist am Vibraphon zu hören. Ich möchte euch noch einen zweiten Song aus diesem sehr schönen Album vorstellen. Das Titelstück haben wir ja gerade schon gehört, und nun kommt ein Stück in englischer Sprache. Die Songs sind in insgesamt 3 verschiedenen Sprachen gehalten. Portugiesisch, was naheliegend ist, und Englisch und auch in Italienisch. Wir hören nun Love is Here to Stay von Ella and the Bossa Beat aus ihrem neuen Album Amar.

Ja, so Unlimited und nach Ella and the Bossa Beat ging es weiter mit Calvin Ellis und Rio 18 und einem Stück aus dem Album Half. Das Stück hieß Shades of Red und die Vocals kamen von keiner geringeren als der fabelhaften Nina Miranda von Smoke City. Und gerade eben haben wir was brandneues gehört. Curio mit dem Stück Vem Pra Casa. Ja, Curio entstanden fast zufällig zwei Künstler, die sich begegnet sind, die in Rio geborene, in Österreich lebende Sängerin und Schauspielerin Luisa Montero und der deutsche Produzent Dustin Braun, der auch schon mit Peggy Mommes ja sehr erfolgreich war. Die haben sich getroffen und aus dieser glücklichen Begegnung entwickelte sich bald ein mitreißendes, von Herzen kommendes brasilianisches MPB-Groove-Projekt, geprägt von psychedelischen Disco- und Studio-Experimenten. Die Einflüsse sind ja sehr breit gefächert bei diesem Duo. Die gehen von Gal Costa und George Ben bis hin zu Sei Shishi und Bala Deseo. Mich hat dieses Album ja wirklich begeistert und der gerade gehörte Song Vem Pra Casa war ja schon richtig klasse. Und der nächste Song, den ihr hören werdet, ist auch einer der Höhepunkte dieses Albums. Bem Querer ist auch schon als Single ausgekoppelt gewesen. Curio aus dem gleichnamigen Album, das bei Mr. Bongo erschienen ist.

Das war Ed Motta mit Tok Tok, dem Titelstück seines demnächst erscheinenden neuen Albums, auf das ich mich schon sehr freue. Ja, richtig schöner brasilianischer Boogie-Sound mit portugiesischen Texten, was er auch schon lange nicht mehr gemacht hat. Oder vorher gab es Robson Jorge und Lincoln Olivetti zu hören mit Alleluia, ein Stück, das Ed Motta sicherlich auch inspiriert hat. Außerdem im Programm war noch Ana Franco Elettrico mit Azua de Versao. Ja, auch eine sehr schöne Single, die ich schon wirklich sehr oft hier gespielt habe. Nun machen wir einen musikalischen Richtungs- und auch Ortswechsel. Es geht zu den französischen Antillen und da gibt es ja auch eine ganz besondere musikalische Szene. Emile Omar ist ein Spezialist dafür. Er hat schon diverse Compilations zusammengestellt, auch zum Beispiel die legendären Disc Depth Compilations, die bei Strut Records erschienen sind und auch die jetzt vorliegende Compilation De Click Casa Zouk, die bei Heavenly Sweetness erschienen ist, die Zouk Kriol Rap Raga Compa und Guomaka Modern aus den Jahren 87 bis 98 präsentiert und die ist wirklich ziemlich spannend geworden. Ich möchte euch zwei Stücke im Mix vorstellen. Wir beginnen mit Frankie Vincent und dem Stück Le Jeu de Sac und dann geht's weiter mit Chesia und Rosalie.

zwei Stücke aus der Compilation De Klik Kasa Zouk, die von Emil Omar zusammengestellt wurde. Und zuletzt haben wir Chisia gehört mit Rosalie, Rosalie, und begonnen hat diese Vorstellung dieses Albums mit Frankie Vincent und Le Jeu de Sang. Ja, wirklich eine sehr schöne, sehr spannende Compilation mit tanzbaren Stücken von den französischen Antillen, die ich euch empfehlen kann. Nun geht's weiter mit dem Orchestre Baobab und einem Stück aus ihrem neuen Album Made in Senegal, das Ende Oktober erscheinen wird. Das Stück, das wir hören werden, heißt Anna Maria und ist vorab als Single ausgekoppelt worden.

gehört. So, dann ermittelt, und das war das Omniversal Orchestra mit Salimata. Und an den Vocals war der legendäre große Salif Keita zu hören. Der Song war von Salif Keita schon vor 40 Jahren aufgenommen worden. Eine Hommage an seine Verlobte Salimata Suku, die tragisch ums Leben gekommen ist. Diesen Song hat er 2019 zusammen mit dem Omniversal Orchestra neu aufgenommen. Das Ganze ist nun erschienen auf dem Album Le Mali 70 Volume 2 und die Aufnahmen stammen größtenteils aus dem Jahr 2019, als das Omniversal Orchestra sich auf eine lang ersehnte Reise nach Mali begab. Die Band aus Berlin war von den lebendigen Musiktraditionen des Landes fasziniert und beeinflusst, besonders denen der 70er Jahre. Auf ihrer Reise durch Mali suchten sie ihre musikalischen Idole auf, um mit ihnen zu proben und von ihnen zu lernen. Ihren Höhepunkt fand die Reise in einer Aufnahmesession im legendären Mau Studio in Bamako, wo eine Fülle von Material entstand, das diese seltenen Kollaborationen dokumentiert. Ein Teil davon floss in ihr erstes Album Le Mali 70, das 2021 erschien und ich hier auch bei Soul Unlimited vorgestellt habe. So wurde ein neues Projekt geboren und seit der Produktion von Le Mali 70 wurde das auf mehreren internationalen Festivals auf die Bühne gebracht. Dies bot der Omniversal Orchestra eine Gelegenheit, sich mit einigen ihrer alten Mentoren aus Mali wieder zu vereinen und neue Verbindungen zu aufstrebenden Künstlern der malischen Musikszene zu knüpfen. Auf diese Weise hat das Projekt sich weiterentwickelt und ist gewachsen. Die fortlaufende musikalische Evolution, verbunden mit der Tatsache, dass das erste Album vollständig ausverkauft war, legte den Grundstein für die Veröffentlichung einer zweiten Platte und die ist nun mit Le Mali 70 Volume 2 erschienen und enthält sowohl unveröffentlichte Tracks als auch Material, das bisher ausschließlich in Markus Schmidts Dokumentarfilm Le Mali 70 von Berlin nach Bamako und zurück verwendet wurde. Allesamt 2019 im Muao Studio aufgenommen. Außerdem enthält es auch einige neue Aufnahmen aus dem Jahr 2025, die am Berliner Veranstaltungsort Sonnenraum entstanden sind, der spirituellen Heimat des Omniversal Orchestra und auch Gastgeber ihrer inzwischen legendären wöchentlichen Konzertreihe. Ja, ein wirklich tolles Album, sowohl der erste als auch nun der jetzt erschienene zweite Teil. Und ich möchte euch daraus noch einen weiteren Song vorstellen, den ich ganz besonders gut finde. Und der heißt Kulukutu.

Das war Fela Kuti in Dub. Ja, eine EP, die Captain Yusarian herausgebracht hat beim Label Agogo Records. Und die hat wirklich für Furore gesorgt. Die war innerhalb von einer Woche, war die erste Auflage ausverkauft. Die zweite Nachpressung ist ebenfalls schon ausverkauft. Und nun ist eine dritte Nachpressung angekündigt, die in den nächsten zwei Wochen erscheinen soll. Everything Scatter in der Dub-Version featuring Nico Schabel haben auch daraus gehört. Eine wirklich tolle Version dieses Fela Kuti-Stückes und ich möchte euch noch einen weiteren Song aus diesem Album vorstellen und zwar Zombie in der Dub-Version unter Mitwirkung von Prince Tempo Police, Captain Yusarian.

Das war Esa Williams mit Quanini in der Extended Version aus seinem Album Dala, What We Must. Und es gibt noch einen zweiten Song aus diesem wirklich hervorragenden Album. Und er heißt Naku Penda. Und ja, damit möchte ich mich auch von euch verabschieden, denn wir sind von heute am Ende der Sendezeit von Soul Unlimited angelangt. Wie immer der Hinweis auf soulunlimited.de, gibt es mehr Informationen zur Sendung, Tracklistings und auch alte Sendungen zum Nachhören. Schau doch mal vorbei, es lohnt sich bestimmt. Ich verabschiede mich, im Studio war Martin Hagenbuch. Macht's gut, habt eine gute Zeit. Bis zum nächsten Mal. Ciao.

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0: Morgen und herzlich willkommen zum Lokalmagazin am Freitag von 10 bis 12 Uhr. Ihr hört das einzig freie Radio in der Region Tübingen, Reutlingen und Umgebung auf UKW 96,6 MHz und weltweit via Livestream über die Website wüste-welle.de. Vor euch liegen 2 Stunden Lokalmagazin. Hier im Studio an der Technik und an den Mikros sind einmal Sarah
1: und Lea.
0: Ab 11 Uhr erwarten wir einen Beitrag
1: über die EOTB. Den haben wir einmal vorproduziert, aber mehr dazu erfahrt ihr auch noch mal später, genau.
0: Und wir waren auf dem Afrika-Festival am Sonntag und haben auch dazu noch einen kleinen Beitrag mitgebracht. Den hört ihr dann vor der Pause.
1: Genau, und dann machen wir wie immer erstmal eine kleine Musikpause oder spielen den ersten Song im Lokalmagazin für euch. Und das ist nämlich heute einmal Dilla mit Junge. Viel Spaß!

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2: Hallo, wir sind wieder zurück. Ja, da kam noch mal kurz der richtige Lokalmagazin-Jingle. Es ist ein bisschen durcheinander gekommen. Aber wir haben jetzt für euch die Nachrichten für Freitag, den 14.08. Sonnenfinsternis über Tübingen. Zum frühen Mittwochabend bestiegen zahlreiche Schaulustige Tübingens höchste Aussichtsplätze, um von dort aus die Sonnenfinsternis zu beobachten. Schon in den Tagen zuvor waren die Spezialbrillen zum Schutz der Augen fast überall in der Region ausverkauft. Auch auf dem Österberg fanden sich um die 200 Menschen ein, die das Spektakel nicht verpassen wollten. Ausgestattet mit Brillen, Picknickdecken und Spezialkameras beobachteten alle gespannt, wie sich der Mond langsam aber sicher vor die Sonne schob. Eine Gruppe hatte sogar ihre Musikinstrumente mitgebracht und begleitete das Spektakel live mit Blechblasversionen moderner Songs. Nachdem die Sonne ganz untergegangen war und die Dunkelheit heranbrach, konnten am nächtlichen Horizont die Sternschnuppen gezählt werden, die jährlich in der ersten Augusthälfte durch den Meteorstrom der Perseiden sichtbar werden.
3: Tübinger Wälder im Hitzestress. Die Wälder im Kreis Tübingen leiden massiv unter der Hitze und dem niedrigen Niederschlag. Die Laubkronen der Bäume vertrocknen und schließlich werden die Blätter abgeworfen. Vor allem am Albtrauf sei die Lage schlimm, denn die Kalkschütthänge speichern ohnehin nur wenig Wasser. Aber auch der lehmige Boden im Schönbuch kommt an seine Grenzen. Auch dort sind die Folgen des Hitzestress zu sehen. Die alten Eichen gelten eigentlich als besonders hitzeresistent, da sie mit ihren Pfahlwurzeln tief in den Boden eindringen und so ihre Versorgung gewährleisten. Nun haben die auch schon zu kämpfen. Im aktuellen Waldzustandsbericht für Baden-Württemberg fürs Jahr 2025 wird der Landkreis Tübingen als jener beschrieben, in dem es die meisten Kroneschäden an Waldbäumen gibt. Experten gehen davon aus, dass die Lage dieses Jahr noch prekärer ist. Es werden neue Bäume gepflanzt werden müssen, welche besser mit der Hitze zurechtkommen. Etwa die Zerreiche aus Südeuropa oder auch exotische Bäume wie die Atlaszeder aus Nordafrika. Damit es in der Region nicht zu einem Waldbrand kommt, sollte man unbedingt das Rauchverbot in Wäldern befolgen und keine Glasflaschen oder Ähnliches achtlos in den Wald werfen.
2: Großbatteriespeicher für das Uniklinikum. Am Donnerstagmorgen hieft ein Kran einen rund 22 Tonnen schweren Container auf die Baustelle bei der Einfahrt zu den Unikliniken. Im Container befindet sich der künftige Großbatteriespeicher für das Klinikum. In dem Großbatteriespeicher wird Strom gespeichert, der bei in Zeiten überschüssiger Stromproduktion durch erneuerbare Energien entsteht, damit er bei Bedarf zu einem späteren Zeitpunkt wieder genutzt werden kann. Dies entlastet das örtliche Stromnetz und spart Kosten in Zeiten höherer Netzlast. Sobald alles fertig ist, soll der Speicher innerhalb von einer Stunde 4 Megawatt laden oder entladen können. Damit könnte das gesamte Klinikum bald 24 Stunden lang versorgt werden. Finanziert wurde das 3,2 Millionen Euro Projekt, welches 2023 begonnen wurde, durch die UKT Energiegesellschaft, einer Tochtergesellschaft des Uniklinikums. Tübingen sei derzeit das einzige Krankenhaus in Baden-Württemberg mit einem Speicher in dieser Größenordnung. Der Großbatteriespeicher wird von Klinikchef Jens Maschmann als ein wichtiger Schritt in der Nachhaltigkeitsstrategie Tübingens gesehen. Der Speicher soll Ende dieses Jahres in Betrieb gehen. Und bevor wir weitermachen mit den Nachrichten, haben wir wieder einen Song für euch dabei. Diesmal einen richtigen Klassiker. Wir hören nämlich jetzt Smells Like Teen Spirit von Nirvana. Viel Spaß!

Wir sind wieder zurück mit den Nachrichten. Und zwar geht's weiter mit der geringen Barrierefreiheit am Tübinger Hauptbahnhof. Der Tübinger Hauptbahnhof wird endlich gründlich saniert. Das Projekt war schon lange überfällig, aber bringt für manche Personen neue Herausforderungen mit sich. Momentan werden auch die Aufzüge überholt und so sind mehrere Gleise für Menschen mit Gehbehinderung nur über Umwege oder gar nicht erreichbar. Möchte man von Gleis 1 zu den Gleisen 5 und 6, muss man einen 600 Meter langen Umweg über die Fahrradunterführung am Europaplatz und entlang der B28 in Kauf nehmen. Dies dauert ohne elektrischen Antrieb mindestens 20 Minuten. Die Sanierung der Aufzüge wird noch ungefähr 5 Monate lang dauern, also bis zum Ende dieses Jahres. Somit sind die Gleise 2, 3 und 12 nur über Treppen erreichbar. Zusätzlich

0: Dies bedeutet weniger Nettogehalt für die ArbeitnehmerInnen und macht so den Minijob unattraktiver. Schon jetzt melden Gastronomie, Handel und Dienste Engpässe im Personal. Flexible Aushilfen würden nach der Inkraftsetzung noch dringender fehlen. Die Umfrage von der DEHOGA Kreisstelle und HGV wurde an die Abgeordneten geschickt, in der sich die Betriebe klar gegen die Abschaffung des Minijob-Sonderstatus aussprechen. Das Gesetzespaket soll noch bis Ende 2026 diskutiert werden.
1: Trinkwasserversorgung in Tübingen. Trotz der hohen Temperaturen und den vielerorts niedrigen Grundwasserbeständen gilt Tübingens Wasserversorgung durch die Stadtwerke derzeit als gesichert. Laut dem Pressesprecher der Stadtwerke Ulrich Schermaul wäre bei den Grundwasserständen der Stadtwerke Brunnen bisher keine besorgniserregende Entwicklung der Fall. Der Pegel schwankt immer abhängig von Entnahmen und dem Austausch mit dem Neckar. Deshalb haben die Stadtwerke bisher keine Brunnen außer Betrieb genommen oder die Fördermengen reduziert. Allerdings stammen etwa 75% des Tübinger Trinkwassers sowieso aus dem Bodensee und nicht aus dem Brunnen der Stadt selbst. Außerdem ist Tübingen momentan eher die Ausnahme als die Regel. Viele andere Kommunen im Landkreis wurden vom Landratsamt bereits dazu angehalten, möglichst sparsam und nachhaltig mit dem Wasser umzugehen und sich an die Einschränkungen bei der Wasserentnahme aus Oberflächengewässern zu halten.
0: Genau. Und dann machen wir noch eine kleine Songpause vor den Veranstaltungstipps. Und zwar hört ihr Hinterland von Casper.

0: Wir sind zurück für euch mit den Veranstaltungstipps fürs kommende Wochenende. Für Freitag, den 14.08. ab 16 Uhr in Unterjesingen, Weinausschank im Wengert. Mitten im Weinberg in den Steillagen der Unterjesinger Sonnenhalde schenkt Hans Schmidt seine Weine aus. Weinbau Schmidt baut verschiedene Rebsorten an, von Schwarzriesling über Weißwein-Cuvée, Sauvignon oder auch Roséwein. Dazu gibt es Maultaschen mit Kartoffelsalat und verschiedene Feschbar mit selbstgebackenem Brot. Ab 16 Uhr in der Unterjesinger Sonnenhalde am Weinberg.
1: Ab 18 Uhr bei der Grundschule Winkelwiese, Senior Blues. Immer wieder ein Highlight bei den Stuhlplatzkonzerten, die Band Senior Blues. Der Eintritt ist auf Spendenbasis, am besten bringt man seinen eigenen Stuhl mit. Frische Waffeln, kühle Getränke gibt es auch vor Ort. Ab 18 Uhr bei der Grundschule Winkelwiese im WHO Tübingen.
0: Ab 21.15 Uhr im Open Air Kino Dirty Dancing. Der berühmte Klassiker aus den 80ern mit Patrick Swayze und Jennifer Grey. Hier könnt ihr den Film in einer lauen Sommernacht auf der großen Leinwand genießen und dabei mitfiebern, ob Baby und Johnny zueinander finden. Tickets gibt es für 12 Euro. Ab 21.15 Uhr im Open Air Kino Reutlingen.
1: Ab 22 Uhr im Schlachthaus. Hausmusik all night long. Wer auf Hausmusik steht, sollte unbedingt vorbeischauen, wenn Don George und Mirano für Stimmung sorgen. Ab 22 Uhr im Schlachthaus Tübingen.
0: Und dann für Samstag, den 15.08. Ab 9 Uhr auf dem Festplatz. Flohmarkt. Auf dem Festplatz gibt es diesen Samstag wieder Schätze und Schnäppchen zu ergattern. Der große Flohmarkt versammelt von Kleidung, Elektronik, Spielzeug und Dekor bis hin zu seltenen Antiquitäten alles, was das Herz begehrt. Wer den Morgen statt zum gemütlichen Umherschlendern lieber dazu nutzen möchte, neuen Platz zu Hause zu schaffen, der kann auch ohne Vormeldung einfach ab 6 Uhr selbst einen Stand aufbauen. Ab 9 Uhr auf dem Tübinger Festplatz.
1: Ab 21 Uhr im Sommernachtskino Thelma and Louise. Zwei Frauen brechen zu einem harmlosen Wochenendtrip auf und geraten in einen Strudel aus Gewalt, Freiheit und Rebellion. Thelma and Louise wurde zu einem der legendärsten Roadmovies der Filmgeschichte. Spannend, witzig, berührend und voller unvergesslicher Momente. Susan Sarandon und Gina Davis spielen zwei Freundinnen, die auf ihrer Flucht vor Polizei und alten Rollenbildern immer mehr über sich selbst hinauswachsen. Selbst ein mitreißender Klassiker über Freiheit, Freundschaft und den Mut, das eigene Leben in die Hand zu nehmen. Ab 21 Uhr im Sommernachtskino Tübingen.
0: Und ab 20 Uhr im Naturtheater Reutlingen, der Besuch der alten Dame. Stellt euch vor, ihr seid finanziell am Ende und plötzlich macht euch jemand ein unmoralisches Angebot, das bei euch Hoffnungen, Sehnsüchte, aber auch Ängste weckt. Wie weit seid ihr dabei bereit zu gehen? Wie verhält sich eine verarmte Gesellschaft, wenn plötzlich unermesslicher Wohlstand lockt? Werden moralische, ethische Grundsätze über den Haufen geworfen bis hin zu einem Mord? Güllen, einst eine florierende Stadt, steht vor dem Ruin. Da macht die Milliardärin Claire Zachanassian ihrer Heimatstadt ein folgenschweres Angebot. 1 Milliarde für Gerechtigkeit, den Tod ihres ehemaligen Geliebten. Werden die BewohnerInnen von Güllen der Verlockung dieses Angebots widerstehen können? Tickets gibt es ab 17 Euro. Ab 20 Uhr im Naturtheater Reutlingen.
1: Ab 20 Uhr im Sudhaus. Pippo Polina und Palermo Acoustic Quintet. Mit über 4000 Konzerten europaweit gehört er zu einem der beliebtesten italienischen Liedermacher. Polina besticht durch seine unbändige Kreativität, mit der er seit mehr als 35 Jahren auch seine vielen treuen Fans immer wieder überrascht. Sei es mit lyrischen Balladen, poetischen Protestliedern oder rockigen Songs. Polinas Sprache bleibt immer sensibel und zart. Karten gibt es ab 46 Euro. Ab 20 Uhr auf der Waldbühne Sudhaus.
0: Genau, und bevor wir euch noch die Veranstaltungstipps für sonntags mitgeben, spielen wir einen Song, und zwar Chan Chan von Buena Vista Social Club. Viel Spaß!

0: Und wir sind wieder zurück aus der Musikpause mit den Veranstaltungstipps für Sonntag, den 16.8. Ab 10.30 Uhr bei der Touristinformation Kinderstadtführung. Wie sah das Leben in Reutlingen früher aus? Welche spannenden Geschichten erzählen die alten Gebäude und welche Geheimnisse verbergen sich in den Gassen der Stadt? Diese Stadtführung für Kinder nimmt junge Entdeckerinnen und Entdecker mit auf eine spannende Reise durch Reutlingen. Spielerisch und kindgerecht wird die Geschichte der Stadt erzählt, mit lustigen Anekdoten und spannenden Erzählungen aus vergangenen Zeiten. Tickets gibt es ab 4,50 Euro. Ab 10.30 Uhr bei der Tourist Information Reutlingen.
1: Ab 11 Uhr im Boxenstopp. Jazz Frühshoppen mit Swing Vorburg. Swing Vorburg ist ein neu gegründetes Trio von Thüringer Jazzmusikern, die schon länger in verschiedenen Formationen zusammen auf der Bühne stehen und sich hier speziell ihrer Leidenschaft für traditionellen Jazz widmen. Für alle, die Jazz im Blut haben und sonntags schon früh aufstehen. Ab 11 Uhr im Boxenstopp Tübingen.
0: Ab 15 Uhr im MUT Highlightführung. Die Highlightführung präsentiert die Glanzstücke des Museums. Die vor rund 40.000 Jahren aus Mammutelfenbein gefertigten Tierminiaturen, die ältesten Kunstwerke der Menschheit, UNESCO-Kulturerbe und Funde zum UNESCO-Welterbe der Pfahlbauten und der Keltenfestung Heuneburg sowie eine große antike Sammlung und den Tübinger Waffenläufer. Das alte Ägypten präsentiert sich mit der begehbaren Opferkammer eines Grabes aus dem Alten Reich und europaweit einzigartig ist ein Sarg mit einer Sternenuhr. Der Rittersaal mit rund 350 Abgüssen griechischer und römischer Skulpturen gilt als eine der schönsten Abgusssammlungen in Deutschland. Ab 15 Uhr im Museum der Universität Tübingen.
1: Und dann ab 21.15 Uhr im Open-Air-Kino Monsieur Robert kennt kein Pardon. Endlich kann Robert Putifar, tut mir leid, ich kann kein Französisch, in Rente gehen. Nach über 30 Jahren treuer Dienste als Lehrer an einer Grundschule könnte er nun seinen verdienten Ruhestand genießen. Aber er hat dann noch drei Rechnungen mit ehemaligen Schülern offen, die ihm besonders übel mitgespielt haben. Sie waren es, die ihn um die Liebe seines Lebens zu einer Kollegin aus Quebec gebracht haben. Und Robert Putifar will keine süße Rache, sondern den kleinen vorlauten Gören von damals die Karriere und ihr erfolgreiches Leben zerstören. So hatte den erfolgreichen Chefkoch Anthony, die inzwischen populären Influencer-Zwillinge und Audrey eine Popdiva im Visier. Jahrelang hat sich Monsieur Robert minutiös auf seine Rache vorbereitet. Das entdeckt eines Tages seine Mutter Huguette, die nicht nur über ein loses Mundwerk verfügt, sondern auch über ungeahnte Computerskills und sie erweist sich als geniale Hackerin und Expertin für Fake News. So laufen Mutter und Sohn zur Höchstform auf und ihr Rache kennt zunächst keine Grenzen. Ab 21.15 Uhr im Open-Air-Kino Reutlingen. Das klingt auf jeden Fall nach einem sehr interessanten Film.
0: Ja, absolut.
1: Bevor wir dann zum Beitrag kommen, würden wir noch einen Song spielen, nämlich Chronic Sunshine von Cosmo Pike. Viel Spaß!

0: So, wir sind jetzt angekommen bei unserem Beitrag. Möchtest du dazu noch ein bisschen was erzählen, Sarah?
1: Ja, und zwar war ich am Sonntag auf dem Afrika-Festival hier in Tübingen auf dem Festplatz und bin einfach ein bisschen rumgelaufen, habe selber die Zeit dort genossen. Es war total bunt, es waren viele Leute dort. Der Tag hat angefangen mit einem Gottesdienst, der auch super spannend und auch schön war, weil die Message von dem Festival und von auch der vom Gottesdienst selbst war Ubuntu, was sozusagen für Nächstenliebe steht. Und das hat man auch richtig gemerkt, wie das alle Menschen dort richtig verkörpert haben und leben. Und ja, es war total spannend, auch die einzelnen Stände zu sehen. Es gab ganz viel verschiedenes Essen. Das wird auch im Beitrag dann von der Gastgeberin noch erwähnt. Und ja, ich wünsche auf jeden Fall ganz viel Spaß beim Hören.
0: Wie war die Stimmung dort so?
1: Gut, es war, also ich glaube, alle haben ein bisschen unter der Hitze gelitten, aber dafür war es trotzdem auf jeden Fall sehr schön. Es gab auch viele Stände mit Erfrischungen, also ich habe da auch so ein Eisslushy getrunken und das hat dann auf jeden Fall auch echt geholfen, wieder runterzukühlen, nachdem ich dann schon ein paar Stunden dort war. Die Leute, mit denen ich gesprochen habe, fanden es auch alle total interessant und spannend. Manche hatten selber eine Beziehung irgendwie zu Afrika, andere waren einfach nur neugierig und alle waren ganz beeindruckt auch von der Farbenfreude, die ganz viele von den Ständen dort auch vertreten haben.
0: Sehr schön. Dann hören wir einmal rein in den Beitrag über das Afrika-Festival. Genau. Dann viel Spaß euch!

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Und auch deutsche Bratwurst aus dem Erfurt. Es sitzt da bei euch, diese schwarze Erfurter. Bitte aufstehen. Er hat gesagt, wir müssen nicht nur Afrikaner, auch afrikanische essen. Ich bin auch eine deutsche Afrikaner und ich brauche Bratwurst auf dem Festplatz. Damit die Afrikaner auch, und das ist dieser Austausch, das ist, was uns verstärkt als ein und andere. Und alle unsere Händler, die hier sind, von Senegal, von Mali, von Burkina Faso, von Ghana, von Kenia, das ist eine Cocktailstand von den Dorffrauen in Kenia und die unterstützen riesig Projekte. Danke euch. Jetzt, wenn wir nochmal diese Team singen und ihr dürft tanzen mit uns,

0: Wir haben hier einen ganz besonderen Stand eben auf dem Afrika-Festival hier in Tübingen. Und zwar speziell aus Nürnberg. Aber unser Stand bietet kongolesische Spezialitäten an, und zwar die Coco Beignet. Das sind kleine, in heißem Öl gebackene Teigbällchen, ganz knusprig gebacken. Ein Spezialteig, das Rezept verraten wir nicht, das ist nämlich Familiengeheimnis. Aber sie sind weltweit bekannt und wir haben gemerkt, dass viele Menschen aus Afrika zum Beispiel sehr gerührt reagiert haben, Tränen in die Augen bekommen haben, weil sie gesagt haben, das hat mir doch meine Mutter gemacht. Oder ein Mann gestern war sogar da und hat gesagt, ich habe das damals als kleiner Junge in Kinshasa mit 12 Jahren verkauft, bevor ich in die Schule gegangen bin. Das heißt, das ist original afrikanische Spezialität. Und wir sind sehr stolz, dass wir das verkaufen können, weil wir wissen, das berührt die Herzen. Das hat Heimatgeschmack nach Kongo oder nach Afrika.
1: Ja, das ist unser Verein. Wir verkaufen alle afrikanische Sachen aus Kenia, made in Kenya. Wir unterstützen Maasai-Frauen, also viele kleine Vereine für Behinderte auch. Und weil wir wohnen hier, wir haben möglich vor denen auch zu helfen. Unser Verein heißt Upendo und ja, sind alles willkommen.
2: Ich liebe die Stände, besonders fasziniert mich die Bekleidung, die Stoffe, die Farben. Ich kannte das von meinen Aufenthalten in Afrika. Mich faszinieren die Farben einfach. Ich war Jahrzehnte in Afrika, Ostafrika und auch Westafrika. Und das ist es, was mich hierher gezogen hat, um das mal zu sehen.
1: Alle Stoff, wir haben hier, ist wirklich auf rein Natur, Baumwolle und made in Kenia, in Afrika. Wir unterstützen die kleinen Laden in Afrika, kleiner oder die, wo neu anfangen und keine Möglichkeit in Deutschland Sachen zu importieren. Wir holen wir und verkaufen und dazu wir unterstützen den kleinen Verein in Afrika, in Kenia. Besonders in Kenia.
0: Wir schauen auf allen Festivals, dass auch die Kinder gut versorgt sind und alles kriegen, was sie brauchen. Wir wollen, dass die Kinder und die Eltern glücklich sind. Und ist ein Kind glücklich, dann sind auch die Eltern glücklich. Deswegen schauen wir, dass rundum eine totale Versorgung für die ganze Familie stattfindet.

0: kommen Sie nächstes Jahr auf das Afrika-Festival Tübingen, weil Sie werden etwas ganz Besonderes in Ihrem Herzen, in Ihrem Leben erleben. Eine Bereicherung, die Sie sonst nicht hätten, wenn Sie nicht da gewesen wären.
1: African Festival bedeutet für mich, ist Kultur, dass jede kennenlernen, nicht nur auf Fernsehen zu sehen, richtig afrikanische Kultur kennenlernen. Es gibt viele Informationen, die Kultur austauschen. Das ist ganz, ganz wichtig. Ja. Wir sind wie viele Jahre?
2: 4 Jahre.
1: Seit 4 Jahren jetzt. Ja. Wir gehen jedes African Festival.
3: Das war, hat mich fasziniert. Ich würde nächstes Mal wiederkommen. Ich finde es schön.
4: Ich liebe die Musik. Die Leute hier sind sehr offen und einfach freudevoll. Ja, hat Spaß gemacht.

0: und das ist eben der Geist, der auf diesem Festival hier einfach regiert, dass wir zusammen eben leben, Gemeinschaft leben und uns füreinander da sind. Kein Mensch kann ohne den anderen existieren und leben. Und das muss vielen bewusst werden. Und in Afrika ist die Kultur, dass die Familie zusammenhält, aufeinander achtet und schützt und keiner irgendwo alleine eben existieren muss. Und das war ein wunderbarer Gedanke und den wollen wir in diesem Festival, hier in diesem Platz manifestieren lassen. Und wir wollen, dass das weitergeht von Tübingen hinaus nach Deutschland, weltweit und weiter auch als Europa.
1: So, ich hoffe, ihr habt jetzt auch ein bisschen Lust auf das Afrika-Festival bekommen, so wie wir. Dann könnt ihr auf jeden Fall nächstes Jahr einmal bei denen vorbeischauen. Genau, bevor wir euch gleich noch etwas zu unserem Interview erzählen, was in der nächsten Stunde läuft, würden wir noch einmal ein Lied spielen, nämlich One Love von Bob Marley und The Wailers. Viel Spaß!

0: So, wir wollen euch jetzt ein bisschen über das Interview erzählen, welches jetzt gleich in der zweiten Stunde da sein wird oder wir für euch vorproduziert haben. Wir haben das nämlich am Mittwoch schon für euch vorproduziert, da, also es geht über die EOTB, das ist die ergänzende unabhängige Teilhabeberatung, welche sozusagen auch Menschen mit Behinderung in allen möglichen Dingen beraten können, was vor allem auch mit Ämtern und so weiter in Kontakt kommt, genau. Und dort ging es halt eben nur leider, das in ihrem Büro aufzuzeichnen. Aber die beiden waren super nett, also Marc und Joel. Es war sehr schön, bei denen im Interview zu sein. Ihr werdet ein bisschen einen Hall hören. Also es kommt auch nochmal am Anfang des Interviews ein kleiner sozusagen, von mir einmal, dass es sehr hallig ist. Ich habe versucht, es rauszubekommen, aber leider ist das Hall wirklich sehr schwer aus einer Ausnahme herauszubekommen, vor allem wenn man nicht auch noch Unterstützung mit KI oder Ähnliches benutzt. Genau. Möchtest du auch noch was dazu sagen, Sarah?
1: Also wir beide haben so im Nachhinein auch nochmal darüber gesprochen, wie schön einfach dieses Projekt ist. Ich glaube, es ist nochmal wichtig zu betonen, dass es ganz wichtig ist, dass dieses Projekt bekannter wird, weil es gerade davon abhängig ist, wie viele Beratungen die beiden bis 2027, glaube ich, leisten können, ob diese Initiative weiterhin in Tübingen so bestehen kann. Und deswegen würde ich auch gerne einmal nochmal allen, die das gerade hören, sagen, tragt das weiter an alle Menschen, die ihr euch vorstellen könnt, die in irgendeiner Art und Weise vielleicht mit Behinderungen leben oder vielleicht auch Angehörige sind, weil dieses Angebot wirklich auch für Angehörige, für Betroffene in jeder Lebenslage ist, die eben in irgendeiner Art und Weise mit chronischen Krankheiten oder Behinderungen leben müssen.
0: Genau, voll. Also das ist wirklich ein sehr wichtiges Angebot, was eben auch komplett kostenlos ist. Genau, und die beiden sind da wirklich komplett mit Herzblut auch dabei. Also Marc wird später, also die beiden haben auch beide eine Behinderung und sind deswegen halt auch selbst betroffen und können somit halt auch noch auf einer ganz anderen Ebene eben mit den Betroffenen auch reden und sich natürlich auch aus eigener Erfahrung Dinge erzählen und sagen, okay, so hat es bei mir eigentlich ganz gut funktioniert. Genau, also wenn ihr jemanden kennt in eurem Umfeld oder auch selbst Angehörige seid von einem Mensch mit einer Einschränkung, dann könnt ihr dort auch hingehen. Also es ist auch speziell für Angehörige, weil die auch öfters ein bisschen herunterfallen. Genau, also es ist wirklich ein breites Angebot und ihr könnt meistens auch einfach vorbeigehen oder auch davor sonst einen Termin ausmachen. Die haben auch unterschiedliche Standorte sogar. Also sie haben einmal ein Hauptbüro und dann sind sie auch noch am Europaplatz an einem Nachmittag und auch einmal noch in Rottenburg, damit auch wirklich jeder vorbeikommen kann. Genau.
1: Und es wird auch darauf geachtet, das Ganze möglichst barrierefrei zu gestalten. Also wenn zum Beispiel jemand eingeschränkt mit dem Hören ist, dann könnten auch ÜbersetzerInnen für Gebärdensprache bereitgestellt werden. Die Webseite ist sowohl in Gebärdensprache als auch in leichter Sprache vorzufinden. Das heißt, es wird wirklich arg darauf geachtet, dass auch möglichst viele Leute Zugang zu dem Angebot haben.
0: Genau. Und bevor dann dieses Interview dann einmal abgespielt wird, spielen wir noch einen kleinen kurzen Song. Ich glaube, es wird nicht ganz reichen, aber ihr hört noch Velocita von Roy Bianco und die Abrunzati Boys. Viel Spaß!

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0: Und herzlich willkommen zur zweiten Stunde des Lokalmagazins. Ihr hört gleich ein Interview über die EUTB, welches wir für euch vorproduziert haben. Es wurde nicht bei uns im Studio aufgenommen, sondern bei der EUTB im Büro und deswegen hört ihr den Hall leider in der Aufnahme. Wir hoffen aber, ihr findet das Thema genauso spannend wie wir. Und nun rein in das Interview.
1: Möchtet ihr euch einmal nochmal generell vorstellen, wer ihr seid, was ihr hier macht, was eure Aufgaben vielleicht auch sind? Genau, Marc, möchtest du einmal anfangen?
2: Ja, also, ich bin Marc Klett. Ich bin seit 2018 Beschäftigter in der ergänzenden unabhängigen Teilhabeberatung. Zuerst beim Träger Blinden- und Sehbehindertenverband in Stuttgart und jetzt seit 2013 beim Träger Pro Retina Deutschland e.V. am Standort Tübingen. Das Besondere an unseren Beratungsstellen ist, dass hauptsächlich, nicht ausschließlich, aber hauptsächlich Menschen dort arbeiten, die selbst von Behinderung betroffen sind. Und das trifft bei mir zu. Ich bin selbst blind und habe seit Corona auch mit meiner Lunge noch ein bisschen andere Einschränkungen. Das heißt, ich bin blind unterwegs und mit Rollator unterwegs und kann mich somit sehr gut in die Lebenswelten von Menschen mit unterschiedlichen Behinderungen hineinversetzen. Ich habe selber soziale Arbeit studiert an der Evangelischen Hochschule in Ludwigsburg. Und habe auch noch ein paar andere Ausbildungen, die aber jetzt für diese Tätigkeit hier an der EUTB, in der ergänzenden unabhängigen Teilhabeberatung, jetzt eher nicht so relevant sind.
3: Ja, ich bin Joel Grube. Ich bin seit August 2023 in der ergänzenden unabhängigen Teilhabeberatung EUTB im Landkreis Tübingen beschäftigt. Und ich habe Heilpädagogik studiert in Ludwigsburg und Münster. Und ich bin in verschiedenen Rollen unterwegs, einmal als Angehöriger und als Selbstbetroffener. Ich habe eine seltene Erkrankung, die man mir nicht ansieht. Und ich war mal den Arbeitsassistenz von Herrn Klett in Stuttgart und bin dann, habe mein Praxissemester in Stuttgart gemacht und bin so reingewachsen als Berater.
1: Sehr schön, danke. Ihr habt ja auch schon so die EUTB so angesprochen. Es ist ja eine Beratungsstelle, oder? Möchtet ihr das vielleicht noch mal ein bisschen weiter erläutern?
2: Ja, die EUTB ist eine Beratungsstelle. EUTB steht für ergänzende, unabhängige Teilhabeberatung. Das heißt, wir sind ergänzend zu anderen Beratungsstellen, die es zum Beispiel von Diakonie oder Caritas oder so gibt. Und wir sind unabhängig, das heißt, wir gehören keinem Leistungsträger oder Leistungserbringer an. Also wir gehören nicht zu einer Behindertenhilfeeinrichtung und wir gehören auch nicht zu einer Behörde und können somit unabhängig beraten, was zum Beispiel kann man als Mensch mit Behinderung für Anträge stellen. Also was steht einem Menschen mit Behinderung oder einer chronischen Erkrankung im sozialrechtlich an Leistungen zu. Das geht vom Schwerbehindertenausweis bis hin zur persönlichen Assistenz.
1: Also ihr seid ja jetzt auch noch pro Retina, also sozusagen für Menschen mit Wahn- und Sehbehinderung, aber ihr macht auch
3: Verordnungen, von dem seit 2023 gibt es eine ergänzende Verordnung. Auftraggeber ist das Bundesministerium für Arbeit und Soziales, das heißt, wir bekommen unser Geld von öffentlichen Stellen, von einer öffentlichen Stelle und es ist erstmal völlig unerheblich. Wir beraten erstmal behinderungsübergreifend und auch Angehörige, weil oft Angehörige auch runterfallen und erstmal ist es wichtig, Ziel ist eine Entscheidungshilfe und das heißt, wir hören uns das Anliegen an und sagen, welche Möglichkeiten es gibt, welche Vor- und Nachteile es gibt und dann kann die Ratsperson für sich selber eine Entscheidung treffen und das erzählen wir aus eigener Erfahrung. Das ist so das Besondere an dem Angebot.
2: Also es sind deutschlandweit so ungefähr 850 Beratungsangebote von der EUTB und die sind bei unterschiedlichen Trägern. Meistens sind es Selbsthilfeorganisationen. ProRetina ist zum Beispiel eine Selbsthilfeorganisation für Menschen mit Netzhauterkrankungen, aber das heißt nicht, dass wir nur diese Menschen beraten. Wir beraten, wie der Kollege schon gesagt hat, behinderungsübergreifend. Und gut, ich meine, ich selber bin von Blindheit betroffen und arbeite auch noch bei einem Träger für Menschen mit Netzhauterkrankungen. Deswegen haben wir öfter auch mal Blinde und Sehbehinderte in der Beratung, weil sich das auch rumgesprochen hat, dass hier an der Beratungsstelle ein selbstbetroffener Blinder sitzt. Aber das hat mit unseren Beratungsinhalten allgemein erstmal nichts zu tun, zu welchem Träger man gehört.
1: Okay.
3: Und das, das ist auch wichtig zu wissen, das Angebot muss abgegrenzt sein von dem Träger. Also der darf nicht inhaltlich Einfluss nehmen, sondern wir sind ein eigenständiges Angebot. Und natürlich haben wir auch eine Expertise, einen blinden Kollegen. Das ist natürlich auch eine Besonderheit und ist auch hilfreich für die Beratung. Das Motto heißt Betroffene beraten Betroffene. Das Konzept dahinter heißt Peer-Beratung und beziehungsweise Peer-Counseling. Das kommt aus dem amerikanischen

0: Und das ist so das Besondere an dem Beratungsangebot.
1: Denn wie seid ihr denn generell zu Tübingen gekommen? Ihr meintet, ihr wart ja davor in Stuttgart. Wie seid ihr denn hier rüber gewandert sozusagen?
2: Ja, also ich war schon, bevor ich in Tübingen gelandet bin, schon viel unterwegs. Ich bin zwar gebürtiger Tübinger, in Kirchentellinsfurt aufgewachsen, habe aber meine Grund-, Haupt- und Realschule in Stuttgart besucht, auf der Schule für Sehbehinderte, habe mein Abitur an der Deutschen Blindenstudienanstalt in Marburg gemacht, habe in Ludwigsburg studiert, bin also schon einiges rumgekommen. Und nach dem Studium der sozialen Arbeit in Ludwigsburg habe ich erst in Reutlingen gearbeitet, als kommunaler Behindertenbeauftragter beim Landkreis. Und bin dann zur EUTW, beim Träger Blinden- und Sehbehindertenverband in Stuttgart gewechselt. Der Fahrtweg war mir aber, weil ich habe ja schon erzählt, dass ich seit Corona ein extremes Lungenproblem habe, und deswegen war mir der Fahrtweg auf Dauer zu lang zwischen Reutlingen und Stuttgart, und weil ich in Reutlingen gewohnt habe, und war dann ganz glücklich, dass 2023 ProRetina in Tübingen Berater gesucht hat für die EUTB dort. Und mittlerweile wohne ich auch in Tübingen und habe es eigentlich nur 10 Minuten zur Arbeit. Ist also ziemlich praktisch.
1: Was hat sich denn so generell in den letzten Jahren verändert?
0: Also das ist ganz interessant. Ich bin nach dem Masterstudium Heilpädagogik, bin ich nahtlos reingestartet. Und ich hatte Glück, dass es gab eine Kollegin, und die hat während der Probezeit gesagt, nee, das gefällt ihr nicht. Und deshalb konnte ich das auch relativ schnell mit einsteigen. Und das muss man auch noch ein bisschen einordnen vom Hintergrund. Also das gibt es da seit 2018, das Projekt EUTB, und 2022 mussten sich alle Träger neu bewerben. Das heißt, vorher war es immer so eine Projektfinanzierung, und da haben sich die Art der Finanzen geändert. Seit 2023 gibt es eine Zuschussfinanzierung, und das heißt, jetzt ist die Zuschuss ist 2023 bis 2029.
2: Naja, nochmal zusammengefasst. Also EUTB gibt es seit 2018. Grund dafür war das Bundesteilhabegesetz, das BTAG, was mittlerweile das SGB IX ist, das Sozialgesetzbuch, 9. Buch. Da stehen wir auch drin im Paragraph
0: 32.
2: 32. Und von 2018 bis 2022 war es ein Projekt, wo man noch Schwerpunktthemen setzen konnte. Also man konnte sagen, wir sind eine EUTB speziell für Sehbehinderte oder speziell für Gehörlose. Und seit 2023, seit der letzten Förderrunde, als die Beratungsstellen neu ausgeschrieben wurden, gibt es diese Schwerpunktberatung nicht mehr. Das heißt, wir müssen jetzt an der EUTB eine für alle anbieten, also eine Beratungsstelle für alle Arten von Behinderung. Und das Größte, was eben die Veränderungen auch im Sozialrecht gebracht hat und worin wir dann auch beraten, ist eben dieses Bundesteilhabegesetz, welches ja zur Folge hatte, dass das sogenannte Schwerbehindertenrecht im Sozialgesetzbuch 9 sich geändert hat. Maßgeblich dafür war die neue Eingliederungshilfe. Die Eingliederungshilfe für Menschen mit Behinderung ist eine Leistung, womit man zum Beispiel, das hieß früher ambulant betreutes Wohnen, finanzieren konnte, oder stationäre Aufenthalte in Behindertenhilfeeinrichtungen. Und diese neue Eingliederungshilfe, die vorher im SGB XII stand, also bei der Sozialhilfe, ist herausgeflogen aus der Sozialhilfe und jetzt im SGB IX im Schwerbehindertenrecht. Das ist die größte Veränderung, die sich rechtlich gezeigt hat seit 2018, und man deswegen diese unabhängigen Beratungsstellen ins Leben gerufen hat.
1: Genau, also ihr redet viel von Unabhängigen, also dann muss es ja wahrscheinlich auch Abhängige geben. Also wo wird es sonst sowas noch zum Beispiel angeboten, was halt jetzt nicht von euch ist?
0: Also wichtig ist, wir sind erstmal auch ein Ergänzungsangebot und das Besondere an dem, das wird regelmäßig evaluiert, das heißt im Moment läuft eine Evaluation von 2025 bis 2027, das ist jetzt die Veränderung, das ist jetzt ein Infas, macht das, das ist ein großes Forschungsinstitut und da kann man auch die Ergebnisse nachlesen, vielleicht macht es Sinn, den auch zu verlinken, die Evaluation, was die Ergebnisse sind. Und das heißt, wir haben einen Unterschied, wir haben wesentlich mehr Zeit, wir haben jetzt nicht den Druck, dass wir jetzt nur 15 Minuten, was weiß ich, zur Verfügung haben. Wir nehmen uns wirklich die Zeit für die Ratung der Person und gucken, dass es auch nicht zu lange ist. Also 60 Minuten ist so ein durchschnittlicher Wert.
2: Die Frage, ob es auch abhängige Beratungsstellen gibt, ja, die gibt es. Es gibt die sogenannte Pflichtberatung, die Leistungserbringer oder Leistungsträger anbieten müssen, also die Behörden zum Beispiel, welche die Eingliederungshilfe anbieten. Das ist hier in Baden-Württemberg, sind das die kreisfreien Städte und die Landratsämter. Die müssen selber eine Beratung anbieten und in ihren Angeboten beraten. Die Krankenkassen haben auch eine sogenannte Pflichtberatung oder die Rentenversicherung und das nennt sich dann Ansprechstelle. Also jede Institution, die im Rahmen des Sozialgesetzbuchs arbeitet und es gibt ja 14 Sozialgesetzbücher, Rentenversicherung, Krankenkasse, Eingliederungshilfe, Sozialämter, Agentur für Arbeit, Jobcenter, alle, die im Rahmen des Sozialgesetzbuchs arbeiten, müssen eine sogenannte Pflichtberatung anbieten und das nennt sich dann Ansprechstelle. Und die sind natürlich dann nicht unabhängig, weil die in ihren eigenen Angeboten beraten.
1: Also man muss sozusagen erst, hat man immer so eine Pflichtberatung und dann kann man sozusagen auch noch zu euch kommen, um sich weiter beraten zu lassen?
0: Nee, das ist ein zusätzliches Angebot und die Pflichtberatungsangebote sind im § 12 SGB 9 verankert und die müssen auf uns hinweisen. Wir sind ein freiwilliges Angebot, um das klarzustellen.
2: Also wir können zum Beispiel sagen, ja, Sie haben das Recht, einen Schwerbehindertenausweis zu beantragen, aber machen Sie sich auf diese oder jene Barriere gefasst. Machen Sie sich auf diesen oder jenen Stein gefasst, der Ihnen da in den Weg geworfen oder vor die Füße geworfen wird. Wir können dann also auch sagen, wie ticken die Ämter eigentlich? Das würden die selber über sich ja nicht sagen. Man nennt uns auch Lotsen im System.
1: Ja, das klingt nach einer sehr wichtigen Aufgabe. Also ich meine, jeder, der ja schon mit Amt zu tun hatte, da weiß, wie schwierig das manchmal sein kann.
3: Es folgt nun eine kleine Musikpause. Die EOTB hat tatsächlich auch einen Rap-Song namens Wir sind die EOTB. Gerappt wird der Song von Dennis Sonne aka Sittin' Bull. Viel Spaß beim Hören!

0: wir versuchen, das geht tatsächlich für einzelne spezielle Produkte, die vielleicht die großen Online auch gar nicht haben. Dann können wir schon auch mal oben auftauchen bei Google. Ansonsten kann man uns, wenn wir eben in der Sale-Phase sind oder so über Preissuchmaschinen, wo wir einfach auch sagen können, wir sehen, was die Mitbewerber machen, wie weit wollen wir mitgehen, dann können wir unsere Preise da anpassen und darüber dann auch mal einen Bestand loswerden, den wir halt so einen Überbestand haben. Mhm. Also das vollautomatische Lager direkt an der Autobahn, die automatische Packstraße, also wir, wenn bei uns eine Online-Shop-Bestellung reinkommt und im Optimalfall die Kundin dann noch oder der Kunde durch unseren Shop gestöbert hat und sich was zusammengeklickt hat, dann hat er vielleicht Produkte aus 3 unserer Filialen in seinem Warenkorb drin und dann laufen wir hier durch die Altstadt und sammeln in den Läden die Ware ein, packen dann händisch das Päckchen, drucken händisch die Rechnung aus, legen das bei. Also, wir haben Tage, da haben wir 50 bis 100 Bestellungen. Und dann ist es eine Volltagesaufgabe, die ganze Ware zu sammeln und zu verpacken.
1: Also das kann bei euch letztlich aus diesen Gründen gar nicht zum Hauptgeschäft werden.
0: Das kann nicht funktionieren in der Tübinger Altstadt. Dafür müssten wir raus, müssten
1: Lager, Hauptlager.
0: Das ist ein ganz anderes Absatzkonzept. Mhm.

0: in der Regel geht es über den Preis oder man weiß genau, was man haben möchte und Google dann kommt dann wahrscheinlich auch auf den günstigsten Preis irgendwo. Und da haben wir natürlich schon das Thema, dass wir oft diesen, ich sage mal, Beratungsklau auch haben. Ich lasse mich hier eine Stunde beraten und dann zeige ich mein Handy und sage, aber guck mal, online kostet es das und das, was kostet es denn bei euch? Was dann immer so die
1: Ja, ist nicht
0: Abwägung
1: ganz
0: ist.
1: fair, ehrlich gesagt, weil die Beratung ist eine Dienstleistung und die unabhängig von dem Warenwert ist. Vielleicht müsste man irgendwann da hinkommen und sagen, die Beratungsleistung, die kostet extra. Du kriegst das Produkt zum Preis vom Online-Händler, aber die Beratung zahlst du mir jetzt nochmal separat. So wie die Anlieferung der Waschmaschine, die man auch bezahlen muss.
0: Ja.
1: Das ist ja auch eine Leistung, wo man sagt, ja, aber
0: Ja, es gibt
1: Möglichkeit.
0: ja Ansätze, Ideen, aber es ist natürlich, also ich weiß von Händlerkollegen, die auch schon versucht haben, praktisch an der Tür zu sagen, okay, du darfst dich gern umschauen. Sobald es in ein Beratungsgespräch geht, zahlst du mal an der Kasse eine Beratungspauschale. Wenn du nachher einkaufst, wird die natürlich verrechnet. Wenn du dich nur hast beraten lassen und wieder verschwindest, dann behalten wir sie ein, aber es gibt natürlich auch Beratungsgespräche, wo es am Ende dazu führt, dass wir einfach nicht das passende Produkt da haben und dann quatschen wir auch nichts auf, sondern sagen auch ehrlich, wir haben für das, was du suchst, nicht das Richtige da. Und dann ist natürlich, was machen wir dann? Also das ist schon schwierig. Ich sage mal, solange es nicht diese Unverfrorenheit gibt, zu sagen, so und jetzt schön, jetzt habe ich das passende Produkt gefunden nach einer guten Beratung und jetzt sage ich hier online, ist in Buxtehude, hat aber einer 100-jähriges Jubiläum und macht 100% Rabatt auf alles, dann hat es mit uns hier nichts zu tun und mit der Beratung, die wir geleistet haben. Und dann zahl doch bitte den normalen Preis. Und wir machen unsere Preise ja auch nicht selber. Das ist oft was, was vom Kunde auch nicht verstanden wird. Wir haben ja UVPs, also unverbindliche Preisempfehlungen. Das heißt, sobald es um einen Preisnachlass geht, ist es ja immer was, was von unserer Marge runtergeht, weil wir nicht auf dem Basar sind und erstmal einen Mondpreis auszeichnen und dann sagen, wir können eh um x% runter, bis wir da sind, wo wir eigentlich hinwollen. Das ist ja nicht so.

0: Ist das Geschäft grundsätzlich auch saisonabhängig oder wetterabhängig? Ich weiß, es gibt große Versandhändler auch im Bereich Bergsport, die im Prinzip immer auf den Wetterbericht schauen, weil sie genau wissen, wenn das Wetter so und so ist, werden die und die Produkte nachgefragt. Stellt ihr das bei euch auch fest im normalen Betrieb oder kaufen die Leute eher nachhaltig sozusagen auf Vorrat, weil das alte Produkt kaputt ist und ich brauche neue Bergstiefel, dann kaufe ich die ab, unabhängig vom Wetter oder wie?
1: Also klar ist natürlich, wenn wir jetzt ein Frühjahr hatten wie dieses, wo sehr wenig Regen war, dann sind Regenjacken jetzt nicht das, was unbedingt läuft. Also es gibt schon diesen Bedarfskunden, der dann halt merkt, oh, ich habe gar keine Regenjacke mehr und ich brauche jetzt schnell eine. Oder natürlich, Saison ist immer vor den Schulferien, Pfingsten, Sommerferien, dann wird sich eingedeckt kurz vor, ich fahre übermorgen in Urlaub, ich brauche jetzt. Gut, kriegen wir jetzt so schnell nicht her. Wäre schön gewesen, du wärst eine Woche früher gekommen. Da gibt es quasi alles. Die wenigsten sind jetzt wirklich extremst vorausschauend und informieren sich ein halbes Jahr vorher und sage, ich weiß, dass ich dann irgendwann das Produkt brauche. Es ist schon sehr kurzfristig. Die Wettergeschichte, das ist ja in der Branche, wir sind ja schon auch vernetzt, auch mit den neckarabwärts liegenden Großonlinern, die da zig Wetterdienste beschwören und versuchen, ihre Logistik damit zu bestimmen. Aber das trifft auch nicht immer zu. Also wir haben Tage, wo man morgens hier bei Regen nach Tübingen reinkommt und denkt, heute ist tote Hose und dann ist, warum auch immer, richtig was los. Und am nächsten Tag, wo die Sonne scheint, ist nichts los. Also das ist ganz schwer zu sagen, wann die Frequenz in der Altstadt ist. Also was ich schon sagen kann, dass wir vor Covid konnte man einfach immer in die Vorjahreszahlen schauen und dann haben wir gesagt, okay, an den und den Tagen, an den und den Brückenwochenenden und so weiter wird Frequenz da sein und auch Umsatz kommen. Das kann ich überhaupt nicht mehr sagen. Also es ist ganz schwer vorherzusagen, wann brauchen wir wie viele Leute in welcher Filiale auf der Fläche, wann ist wie viel los. Es ist schön, es kann auch an einem Schlechtwettertag guter Umsatz sein, aber die Personalplanung ist super schwierig, weil wir zum Teil eben auch sehr langwierige Beratungen haben, wenn es um Rucksäcke, Wanderschuhe geht, um Komplettausstattungen für irgendwelche Reisen. Dann ist halt mal eine Kollegin, ein Kollege 2 Stunden in der Beratung gebunden. Und wenn dann, wir sagen immer, der Reisebus ist vorgefahren, weil es ist dann so, zack, der Laden steht rappelvoll und danach ist wieder kein Mensch im Laden. Das ist wirklich ganz schwer zu planen.
0: Stichwort Fachkräftemangel. Habt ihr da auch Schwierigkeiten? Weil es scheint ja dort auch ein relativ großer Fachverstand notwendig zu sein, um die Kunden gut beraten zu können.
1: Also zum Glück bis dato noch nicht. Was aber auch leider dann daher kommt, dass um uns herum einige Kollegen, Mitbewerber eben zugemacht haben und wir das Personal von dort
0: Ah, verstehe.
1: übernehmen konnten. Das hat uns jetzt die letzten Jahre quasi immer geholfen, das bei uns wachsende Team aufzufüllen. Oder wir kriegen einfach auch Quereinsteiger dazu. Tübingen hat ja auch viele, sagen wir mal, wie mich auch, hängen gebliebene Studenten, die dann fachfremd einsteigen.
0: Fachfremd einsteigen, aber nicht fachfremd bleiben,
1: Genau,
0: muss man ja
1: also
0: sagen.
1: wir betreiben natürlich einen hohen Aufwand, was Schulungen angeht. Wir fahren zu Lieferanten, schauen uns an, wie wird ein Wanderschuh gebaut bei Lowa, Meindl, Hanwag, sonst wo und gehen da ins Werk. Wir gehen mit unserem Team raus, haben auch einen staatlich geprüften Bergführer im Team, hatten ja früher eine Bergschule mit dabei noch. Wir gehen dann selber mit Kleingruppen aus dem Team auf den Berg, auf den Gletscher zum Klettern, versuchen wirklich das in der Praxis auch zu leben und tatsächlich kommen auch oder nehmen wir auch nur Leute ins Team, die jetzt natürlich nicht alle Disziplinen des Draußenseins abdecken, aber selber aktiv sind und schon gewisse Vorerfahrungen mitbringen, weil die Regenjacke brauche ich beim Paddeln, beim Bergsteigen, beim Skifahren. Also, dass einfach so dieses Grundverständnis schon mal da ist und dann versuchen wir natürlich viel, viel zu schulen und unsere Leute da auch aufzubauen.

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1: Ja, wie gesagt, wir hatten ja vorhin schon mal gesprochen über die Challenges in der Altstadt gegenüber auf der grünen Wiese eine große Halle hinzustellen. Warum das Commitment für die Altstadt?
2: Also das ist ein Gefühl für mich und das ist so eine, also als ich in der Biwakschachtel begonnen habe, waren wir noch in der Ammergasse nur in der kleinen Biwakschachtel und es war auch jetzt nie das Ziel zu expandieren, größer zu werden. Das hat sich einfach so ergeben. Ich sehe mich selber einfach nicht auf der grünen Wiese und ich sehe auch die Biwakschachtel nicht auf der grünen Wiese. Das müsste fast eine Namensänderung mit eingehen. Mhm. Dieses Konzept sehe ich irgendwie nicht, dieses Flächenkonzept, weil dann tatsächlich auch anders gearbeitet werden muss. Auch mit dem Personal gegenüber muss anders gearbeitet werden. Das sehe ich bei uns einfach nicht. Und natürlich hat die Altstadt schon auch ihre Probleme für uns, was Anlieferung geht, was den Online-Shop angeht und die Abholung der Pakete. Regelmäßig sieht man morgens, wenn man kommt, um 8:30 Pakete bei uns vor der Tür in der Fußgängerzone stehen. Dieses Anlieferungsfenster ist so eine Diskussion. Ich finde es sehr gut, dass die Fußgängerzone ausgeweitet wird oder werden soll und bin da auch dafür. Aber es muss halt die Option bestehen, dass wir selber vor unsere Ladengeschäfte fahren können, dass wir beliefert werden können, dass auch mal eine Spedition ab einer gewissen Größe kommt halt auch mal eine Palette bei uns an. Die Spedition kann nicht reinfahren. Wie macht man das? Das sind schon Schwierigkeiten, die...
1: Ja gut, als Anwohner der Altstadt kann ich ja auch sagen, das ist auch für uns schwierig, unseren Einkauf abzuladen, weil wir nicht reinpacken. Ja,
2: das geht praktisch nicht. Wir werden natürlich beliefert mit Kisten und Paletten und das geht halt immer nur in diesem morgendlichen Zeitfenster. Aber es ist schon auch schwierig, wenn jetzt jemand zum Beispiel ein Familienzelt kaufen möchte, was 25 Kilo wiegt und das wird er von uns nicht ins Parkhaus König tragen. Dann behelfen wir uns halt und sagen, hol dein Auto, fahr bei uns vor die Ammergasse, was im Moment noch geht. Wir bringen dir mit der Sackkarre das Zelt dort rüber und dort kannst du es dann einladen. Und haben auch für unter der Woche jemanden, der praktisch den ganzen Tag über mehrfach zwischen den Filialen hin und her läuft und mit der Sackkarre unsere Ware verteilt. Und das ist schon der Zusatzaufwand,
1: muss ich schon sagen, ja.
2: Der nicht effizient ist, der auch nicht gesehen wird natürlich, was wir da im Hintergrund betreiben. Aber das ist so das Bekenntnis, ich finde es einfach schön, in der Tübinger Altstadt zu sein.

0: Ich weiß, dass in den reinen Modegeschäften man immer sozusagen eine Saison vorher kaufen muss. Das heißt also, wenn ich jetzt wirklich im Winter, wenn es kalt ist, noch Winterstiefel oder eine warme Hose möchte, dann heißt das, nee, die Saisonware, wir haben schon die Frühjahrsware da. Ist es bei euch auch so?
1: Das ist leider bei uns auch so. Also nicht ganz so extrem wie in der Mode, aber auch wir sind jetzt, hat praktisch unsere Orderrunde begonnen für nächstes Frühjahr. Also die Ware, die wir ab März, April bekommen, die bestellen wir jetzt. Und schätzen halt mal mit unseren jetzt ja noch nicht, dadurch, dass in Baden-Württemberg die Ferien so spät sind, haben wir ja noch wenig Zahlen aus unseren Umsätzen, weil die Hauptumsatzphase kommt erst. Das nehmen wir neben die Vorjahreszahlen, tun ein bisschen spekulieren und bestellen die Nächstjahresware. Und dann ist es leider tatsächlich so, dass wenn man im Juni, Juli kommt, dass viele Lager bei den Lieferanten schon leer sind und wir auch nichts mehr nachbestellen können. Was wir sonst natürlich machen, wenn jetzt eine Größe ausgeht oder eine Farbe, dann versuchen wir unser Sortiment aufrechtzuerhalten bis zu dem Moment, wo wir eben in die Sale-Phase gehen. Aber leider verschiebt sich das immer weiter nach vorne wegen der Lieferketten.
0: Ja, was denkt ihr, ist da der Hauptgrund? Die Angst, das Lager nicht rechtzeitig leer zu werden? Oder was ist der Grund, warum sich das sozusagen ja komplett Phasen verschiebt? Das heißt, Frühjahrsware im tiefsten Winter, also im Februar, ja, und Sommerware irgendwie zu einer Zeit, als es draußen noch kalt ist. Das ist eigentlich erstmal kontraintuitiv, dass ich sage, okay, warum soll ich mir jetzt ein T-Shirt kaufen, wenn draußen noch 10 Grad sind?
1: Es passiert vor allem nicht. Also es passiert vor allem auch nicht. Ja. Und dann... Das ist so ein Kreislauf, der, also auf einer Seite ist die Industrie, die natürlich ihre Produktionsslots abdecken möchte und deswegen, je früher die natürlich anmelden, desto früher kriegen sie auch ihre sichere Produktion hin. Sie brauchen dafür aber natürlich die Zahlen von uns Händlern, dass sie wissen, was sie produzieren sollen. Und die wollen natürlich die Sicherheit haben. Und dann ist aber natürlich auch so, dass die Ware dann da ist und auch früh ausgeliefert wird. Und wir zum Teil für T-Shirts eben Liefertermine im Januar bekommen, wo wir sagen, die ersten zwei Liefertermine, die brauchen wir gar nicht. Wir wollen es ab März, April, wenn es draußen auch wärmer wird. Viele Große, die da einfach sehr früh ihre Ware kriegen, merken dann halt, oh, ich habe ja für meine T-Shirts bis in März, April noch gar nichts verkauft. Meine Zahlen stimmen ja gar nicht. Und dann beginnt halt super früh schon wieder die Rabattangebots-Sale-Phase. Und der Kunde wird dadurch natürlich auch immer preisorientierter oder sensitiver und fragt dann natürlich auch schon im Juni, ja in den Modegeschäften, in den Boutiquen, hier ist doch überall schon 20% auf die Sommerware, warum denn bei euch nicht? Wenn wir dann sagen, ja in den Alpen hat aber die Hütte noch gar nicht auf für den Sommer, dann hat halt in der Modeboutique nebendran das Rabattschild nichts mit unserer Situation zu tun. Trotzdem müssen wir dann auch früher anfangen und dann gibt es halt, wenn der Sommerurlaub bei uns startet, die Sommerferien ist halt bei uns Sale-Phase und wir können auch nichts mehr bestellen.

0: Thema Sale, da vielleicht auch nochmal ein Punkt, der mir persönlich immer wieder auffällt. In den großen Bekleidungsgeschäften, auch auf der grünen Wiese, aber auch zum Teil hier in der Stadt, stelle ich immer wieder fest, welche extremen Rabatte gegeben werden können. Das lässt bei, also 50%, 60% etc., das hinterlässt beim Kunden den Eindruck, dass das Zeug vorher viel zu teuer war.
1: Ja.
0: Oder sind die Rabatte, sind die von den Herstellern, werden die freigegeben? Oder wie
1: also
0: das vorstellen?
1: Die großen Ketten und Häuser und auch die großen Onliner, die kaufen spezielle Ware für die Sale-Phase ein. Das ist eine extra Orderrunde quasi. Und das sind Mondpreise, die auf den Etiketten sind. Und das Teil hat nie diesen Wert gehabt, der draufsteht. Und dann wird runtergezeichnet. Und die Marge ist oftmals besser als die, die bei den regulären Sortimenten durchläuft. Weil der Kunde im Prinzip, darf man sagen, im Radio verarscht wird.
0: Das darf man schon sagen. Es ist vor allem erstaunlich mit den Mondpreisen.
1: Weil dass der Kunde es halt mitmacht. Ist so. Und wir haben eben diesen UVP, wir haben klare Verkaufspreise, wir haben unseren Einkaufspreis und wir können keine, also wenn wir 50% auf einen Artikel schreiben, legen wir drauf. Das funktioniert nicht. Und in den Modehäusern sieht man oft auch schon, wenn man das Etikett schon, das Hangtag, wenn das schon praktisch vorgedruckt einen schwarzen Preis hat, der durchgestrichen ist und einen roten Preis hat und nicht händisch oder irgendwie noch nachgezeichnet wurde, ist klar, das Teil hat nie diesen Wert gehabt. Das wird produziert für die Sale-Phase.
0: Also es ist interessant, das nochmal zu hören, weil ich war der Überzeugung, dass das vor vielen Jahren schon als rechtswidrige Praxis absolut verboten war, künstliche Mondpreise zu erzeugen.
1: Ja, es ist einfach, also es ist oft das Unverständnis da, warum wir nicht 50% geben, sondern vielleicht 20% geben. Mhm. Was aber für uns bedeutet mit Vorfinanzierung der Ware, mit Beratung, mit Mieten, mit da bleibt eh schon nicht mehr viel übrig. Und diese Mondpreise-Praxis, die ist aber total gängig. Und die umsatzstärksten Wochen bei den großen Häusern sind die Black Week-Wochen, muss man ja inzwischen sagen. Der Black Friday, den es mal gab, der jetzt über den ganzen November geht. Das ist die umsatzstärkste und ertragreichste Phase des Jahres, weil mit Mondpreisen das meiste Geld verdient wird. Und man muss aber auch aufpassen in dieser Phase. Man kauft da oftmals einfach Sonderprodukte und nicht das Original, sondern vielleicht die nahezu gleiche Hose, die aber zwei Taschen weniger hat. Oder also es sind dann so SMU-Modelle, die produziert werden auf günstig, die den gleichen Preis kriegen, dann den Rotpreis kriegen, aber es fehlt vielleicht dann die entscheidende Reißverschlusstasche oder was auch immer das Teil 20 Euro günstiger machen lässt.
0: Okay, das heißt aber bei euch sind, ihr verkauft nur die Originalwaren sozusagen, die einfach regulär von den Firmen hergestellt werden.
1: Also
0: Standard, ja.
1: Also zumindest in der Hauptfiliale, wo wir jetzt sitzen, in unserem Alpinenladen und in der Bike-Filiale ja. Im Outlet sammelt sich natürlich Altware von uns und auch mal. Ich sag mal, der Rest eines Sonderposten eines Großen, den der dann doch nicht abnimmt, haben wir manchmal auch da.
0: Natürlich für preisbewusste Käufer und Käuferinnen sicherlich auch nicht schlecht, weil wir haben ja auch hier eine relativ große Studierendenschaft, die vielleicht froh sind, wenn sie nicht so viel bezahlen müssen.
1: Ja, also es ist tatsächlich, also dadurch, dass wir ein sehr, ich sage jetzt mal, hochwertiges, nachhaltiges, exklusives Sortiment haben, schließen wir bestimmte Käuferschichten natürlich auch aus, weil es einfach teuer ist. Also es ist nicht teuer, es ist hochpreisig bei uns. Und da ist schon die Idee mit unserem Outlet auch über Musterkollektionen und so das gleiche Teil, aber deutlich günstiger anbieten zu können, ist dann halt immer nur eine Größe. Man braucht ein bisschen Glück, ob man die richtige Größe dann auch dann zu einem passt. Und auch über so Sonderposten, an die wir auch mal drankommen, auch da praktisch eine andere Käuferschicht zu finden, eine andere Kunden zu finden. Und natürlich ist nicht unser Ziel, jetzt jeden Stammkunden aus dem Haupthaus ins Outlet zu bringen, wo er reduziert kauft, sondern einfach auch dort eine preissensitivere Ware anbieten zu können.
2: Amerikanische Firma Transceptor Technology приступила к производству компьютеров персональный спутник.

0: Ich habe eine Jeans, die habe ich neulich im Schrank gefunden, die ist gut und gern 35 Jahre alt und die sieht noch aus wie neu. Also nicht stonewashed, dann sieht die immer noch gut aus. Das ist fast schon erschreckend, wie lange das Zeug hält. Ich meine, die hätte ja für das, wie lange die hält, für 35 Jahre, hätte die ja im Prinzip 500 Euro kosten müssen. Gibt es da irgendeine Philosophie? Ich meine, Nachhaltigkeit sagt natürlich, dass man alles ewig lang benutzen muss, aber ja, wenn es dann ein Wartburg-Trabant ist, den man 38 Jahre fahren muss, weil es nichts anderes gibt, weiß ich auch nicht.
1: Ja, also natürlich ist unsere Idee schon, kaufe einmal hochwertig und dann hast du auch lang was davon. Wenn man in unser Wanderschuhregal geht, dann findet man dort zu 95% nur Schuhe, die wiederbesohlbar sind. Also so, dass man die Schuhe dann nach 10 Jahren, gibt es die sogenannte Hydrolyse, dann löst sich die Sohle auf. Das kennt vielleicht der ein oder andere, wenn er so innerhalb von 2 Stunden seine Sohlen verliert und barfuß dasteht. Dann kann man die Schuhe aber alle neu besohlen, inklusive eben nicht nur die Gummisohle, die Profilsohle, sondern mit der ganzen Dämpfung, mit dem ganzen Geröllschutz außenrum, und kann somit einen Wanderschuh, den man dann, einen hochwertigen Wanderschuh, auch über 20 Jahre tragen. Indem natürlich schließen wir uns dadurch auch den Kunden aus, der dann nach 3 Jahren wieder dasteht und das nächste Teil braucht. Dafür hat er halt hoffentlich einmal hochpreisig gekauft und was Gescheites gekauft. Weil, also sonst wäre ja unsere Nachhaltigkeitsidee auch, ja.
0: Ja, es ist aber schwierig,
1: diesen
0: Balanceakt in gewisser Weise. Ja? Wenn man eben ein Produkt verkauft, das ewig lang hält, dann kommt der Kunde wegen dieses Produkts wahrscheinlich nochmal. Ja?
1: Nö, aber er merkt dann, dass sein Wanderschuh lang hält und merkt dann, dass seine Regenjacke nach 3 Jahren schon auseinandergefallen ist, die er günstig gekauft hat, und kauft sich dann vielleicht die hochwertige Regenjacke bei uns. Und man muss natürlich schon auch jetzt zum Beispiel beim Thema Regenjacke sagen, die Jacken halten tatsächlich nicht mehr so lange wie vor 25 Jahren, weil sie aber auch nur noch die Hälfte wiegen. Mhm. Also dieses Thema, ich möchte alles leicht und klein verpackbar, ist eventuell nicht mehr ganz so langlebig wie die Jacke vor 30 Jahren, die ich aber auch ohne, dass ich sie anhatte, hinstellen konnte. Es wird ja auch einiges an Chemikalien nicht mehr verwendet in der Produktion. Oder Imprägnierungen werden nicht mehr eben so, sagen wir mal, giftig gemacht. Dadurch halten sie aber auch nicht mehr so lange. Das muss der Kunde auch wissen. Wenn ich ein nachhaltiges Produkt habe, ist es vielleicht nicht mehr ganz so wie das vor 20 Jahren produzierte Produkt.
0: Ja gut, das heißt also, dann können wir euch gratulieren für ein super Konzept und wahrscheinlich die nächsten 40 Jahre erfolgreich die Wachschachtel.
1: Das hoffen wir. Dann muss ich auch einen Nachfolger finden. Also so lange werde ich dann nicht mehr mitmachen, aber es wäre natürlich schön. Mhm. Und ja, wir geben uns weiterhin Mühe, die richtige Ware rauszusuchen, die gute Beratung hinzubekommen. Und ich hoffe, dass es noch viele weitere Kollegen, Kolleginnen in der Altstadt gibt, die das auch hinkriegen, damit wir die lebendige Altstadt behalten.
0: Mhm. Ja, und Leute, geht raus, weil das ist definitiv das. Bewegung ist das, was das Leben lang erhält und auch die Intelligenz und die Stimmung fördert. Das darf man nicht unterschätzen. Also raus in die Natur ist das Beste, was man machen kann.
1: Unbedingt.
0: Also vielen Dank dafür. Ja,
1: ich danke dir.
2: 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Es hat mich gefreut, dass ihr dabei wart. Und bis zum nächsten Mal.

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Ja, hallo und herzlich willkommen hier zu einer neuen Ausgabe von Tonrausch im Freien Radio Wüste Welle. Mein Name ist Helgard und ihr wundert euch vielleicht so ein bisschen, dass ihr das Weihnachtsoratorium, den Eröffnungschor, jauchzet, frohlocket jetzt hier mitten im Juli oder sagen wir mal Ende Juli zu hören bekommt. Aber es ist einfach so, ich musste so ganz spontan meinen Plan für die heutige Sendung, also eigentlich, umschmeißen, weil ich so glücklich bin, dass ich diese heutige Sendung, die widme ich jemanden, der echt sich abgekämpft hat und der jetzt was ganz Tolles erreicht hat. Und alle, die mich kennen, die wissen, worum es geht. Und heute ist auch gar nicht für mich jetzt hier gefühlt, nicht gefühlt, sondern realistisch. Ich werde auch wahrscheinlich ziemlich viel Quatsch heute reden. Das möchte ich bitte um Nachsicht bei euch da drum bitten, weil ich einfach ziemlich durch den Wind bin. Und bei mir ist es jetzt nämlich Mittwoch, 10.58 Uhr und ich nehme diese Sendung auf, damit ihr sie dann morgen hören könnt, weil ich morgen um 16 Uhr, was für euch jetzt gerade ist, sozusagen nicht hier im Studio sitzen kann. Ja, viel Freude wird zu hören sein. Mal gucken, ob ich das die ganze Stunde durchziehe. Es ist auch irgendwie verrückt, dass mir als allererstes das Weihnachtsoratorium mit diesem Jauchzet frohlocket einfällt, wo ich ja eigentlich schon mich als atheistisch oder agnostisch bezeichnen würde. Aber diese Musik und die klassische Musik hat doch sehr viel in meinem Leben geprägt und auch viele Menschen, die mir ganz wichtig sind, die denke ich dann, die noch da sind und die auch leider nicht mehr da sind. Und die hätten sich heute auch alle wahnsinnig gefreut und bestimmt mit uns zusammen gefeiert. Und insofern, habt ihr jetzt erstmal ein bisschen Weihnachtsmusik gehört. Und also jetzt geht's gleich mit dem nächsten Partysong, der mir dann als zweites einfällt, weiter. Und zwar mit Cool and the Gang und Celebration.

Ja, Cool and the Gang mit Celebration. Und es geht weiter mit feierlicher Musik. Und zwar, Moment, irgendwie habe ich jetzt als nächstes für euch noch ein bisschen Händel, Feuerwerksmusik. Viel Spaß dabei.

0: Ja, das war die Ouvertüre aus der Feuerwerksmusik von Händel, gespielt vom Collegium Aureum. Und ganz am Anfang übrigens hörten wir den Dresdner Kreuzchor. Wir sind immer noch hier, meine Freude zu feiern heute. Und deswegen als nächstes Don't Worry, Be Happy in einer Swing-Version.
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Ja, ihr seid hier immer noch bei Tonrausch im freien Radio Wüste Welle, UKW 96,6 MHz und im Netz www.wueste-welle.de. Das einzige freie Radio für die Region Tübingen, Reutlingen, Rottenburg und alles, was da noch so dazwischen und drumherum liegt. Ja, und eigentlich hatte ich vor, heute eine Sendung zum Thema Wald, Fluss und so weiter zu machen. Denn ich habe angefangen, ein Buch von einem meiner Lieblingsautoren zu lesen, von Robert McFarlane, einem englischen Naturjournalisten, Abenteurer, Aktivisten. Eines seiner Bücher, schon ein bisschen älter, was ich auch verschlungen habe, war Im Unterland. Und jetzt, also letztes Jahr eigentlich schon, ist das Buch von ihm Sind Flüsse Lebewesen herausgekommen. Jetzt ist es halt auch in Deutschland als Taschenbuch im Ullstein Verlag erschienen und es hat mich sofort in seinen Bann gerissen. Und ich will einfach ganz kurz, weil das eigentlich alles auf den Punkt bringt, von der Klatte des Buches vorlesen, worum es geht. Und das zitieren: In fließender Prosa führt McFarlane durch drei große Reisen, von hohen Gipfeln bis hinunter ans Meer. Zunächst blicken wir ins nördliche Ecuador, wo ein einzigartiger Nebelwald und seine Flüsse durch den Abbau von Gold bedroht sind. Auf der zweiten Reise erleben wir den verzweifelten Kampf, der in Südindien zur Rettung versehrter Flüsse, Bäche und Lagunen ausgefochten wird. Und zuletzt entdecken wir den Nordosten Quebecs, wo sich eine flussrechte Kampagne für den Fluss Mutihegau-Chipu einsetzt, um den Bau von Staudämmen zu verhindern. McFarlanes bisher persönlichstes und zugleich politischstes Buch wird Herzen öffnen, Debatten entfachen und uns zu der Erkenntnis führen, dass unser Schicksal mit dem der Flüsse zusammenfließt und dies schon immer getan hat. Ja, also ich kann es wirklich auch nur sehr empfehlen. Also es, diese kurze Zusammenfassung kann das bei weitem nicht füllen, was da in diesem Buch an spannenden, interessanten Ideen, Herangehensweisen und auch anderen Sichtweisen auf die Welt, die uns umgibt, enthalten ist. Und es geht eben auch ganz viel darum, sich damit auseinanderzusetzen, Flüsse, Wälder, Naturräume als eigenständige Wesenheiten zu betrachten, wie es natürlich in indigenen Kulturen seit jeher so ist und in vorchristlichen Zeiten auch in unserem Raum der Fall war. Und unter dem Aspekt, dass dann ein anderer Schutzstatus erreicht werden kann, wenn Lebensräume, so wie zum Beispiel auch bei Unternehmen das der Fall ist, als juristische Person angesehen werden, kann man sie viel besser schützen. Aber das ist nur der eine Aspekt. Und so viel, wie ich bis jetzt gelesen habe, das ist vielleicht ein Viertel des Buches, ist es McFarlane aber auch wichtig, das darauf nicht zu begrenzen, sondern wirklich das völlig vollkommen neu zu denken. Und ja, und uns sozusagen als Bestandteil und als fluides Wesen in einem Geflecht von Leben, das uns umgibt, zu betrachten und auch die Verantwortung, die daraus erwächst, aufzuzeigen. Ich habe noch eine kurze Stelle hier mir einfach jetzt so ganz spontan schnell gesucht, die ich euch mal vorlesen möchte. Und zwar hat er sich da gerade damit auseinandergesetzt, wie die verschiedenen Erdzeitalter unsere Welt geprägt haben und kommt dann eben zum jetzigen Zeitalter. Unter den Namen, die dem derzeitigen von uns Menschen geprägten Erdzeitalter gegeben wurden, Anthropozän, Kapitalozän, die große Beschleunigung, ist wohl die verstörendste, die des Biologen E.O. Wilson, der vom Eremozän sprach. Der Begriff ist eine Zusammensetzung aus dem altgriechischen Wort Kainos, das neu bedeutet, und Eremos, was ein isolierter Ort bedeutet und auch die Wurzel des bekannten Wortes Eremit ist, ein Mensch, der allein und fern der anderen Menschen lebt. Das Eremozän ist also das Zeitalter der Einsamkeit. Die Einsamkeit, die Wilson dabei im Sinn hatte, ist nicht die des Menschen, der ohne andere Menschen lebt, so elend eine solche Existenz auch sein kann. Es geht um die Einsamkeit einer Art, die infolge ihres eigenen Handelns auf der Erde isoliert ist. Und um die Stille eines stummen Planeten, auf dem die Lieder, Gespräche und Geschichten der anderen Lebewesen unhörbar geworden sind, weil sie ausgerottet wurden. Am nächsten Morgen
werden wir vom Geschrei der Brüllaffen geweckt. Ihre Rufe schießen in die Höhe und sinken dann wie Feuerwerk wieder herab, dröhnend wie ein Donnerblech. Bei Sonnenaufgang ist die Luft klar, aber als wir endlich unsere Sachen gepackt haben, ist eine Nebelwolke aufgestiegen, die uns in weiße Stille hüllt. Schwere Hitze lädt sich auf. Die Luft ist so feucht, dass ich meine, ich könnte sie mit den Händen aufwickeln und auswringen. Cosmo, Giuliana, Cesar und ich brechen zu einer mehrtägigen Reise in den Hochwald auf. Wir müssen noch den zweiten Pilz finden und die Quelle des Flusses. Ja, so viel vielleicht aus dem Buch Sind Flüsse Lebewesen von Robert McFarlane. Ich kann es, wie gesagt, nur sehr empfehlen und auch seine anderen Bücher sind ganz tolle, spannende und ja, lehrreiche Bücher. Und gerade fiel der Name Cosmo, einer seiner Reisebegleiter auf der Reise in dem ecuadorianischen Nebelwald, war Cosmo Sheldrake, ein britischer Musiker, der auch ganz viel experimentelle Musik macht und mit den Mikrofonen Geräusche aus der Natur aufnimmt, die dann zu Songs in seinen Songs integriert. Und er hat ein Album gemacht, wo er die Vögel, auch die bedrohten Vogelarten Englands mit zu Wort kommen lässt. Und von diesem Album möchte ich jetzt den Song Down Corals spielen.

Ja, das war Gillian Welch mit Woodland und dem Song The Bells and the Birds. Und ich möchte noch ein zweites Stück von Cosmo Sheldrake von den Wake Up Calls spielen, und zwar Nightjar.

Ja, wenn euch das gefallen hat, googelt selbst mal oder sucht auf euren Streamingdiensten. Nightjar, Cosmo Sheldrake, ein wirklich interessanter Musiker. Und jetzt habe ich noch ein weiteres Stück für euch und das, ja, da habe ich leider nur diese eine kurze Version gefunden von der Künstlerin und zwar auf Instagram. Und mal gucken, ob das jetzt klappt, dass ich das hier abspiele. Alles, was ich andere, was ich so von ihr sonst so gefunden habe, ist mir ja irgendwie zu poppig und gefällt mir nicht so gut. Snow Raven, eine indigene Künstlerin.

Ja, wunderschön, finde ich. Und jetzt sind wir auch schon fast am Ende der heutigen Tonrausch-Sendung angekommen. Und ich möchte diese Sendung mit klassischer Musik ausklingen lassen. Wir hatten ja das Thema Flüsse, Lebensräume und ja, was bietet sich da anderes an, als ein bisschen die letzten 10 Minütchen, 8 Minuten Smetana mit der Moldau zu Wort kommen zu lassen. Macht's gut und wir hören uns dann in 4 Wochen wieder hier im freien Radio Wüste Welle.

Hallo und herzlich willkommen zu meiner Sendung, der Sendung für unerwartete musikalische Begegnungen. Ich bin noch auf der Suche nach einem Titel, also wenn ihr einen guten Titel dafür kennt, sagt mir Bescheid. 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Dort könnt ihr dann auch alle Sendungen nochmal nachhören, bis zu 7 Tage danach. Ich bin Charlotte und heute das erste Mal hier live am Mikrofon. Ich freue mich sehr, dass ich meine Sendung auf dem offenen Sendeplatz hier machen kann und bin auch ein bisschen nervös, also bear with me. Genau, und ich freue mich natürlich über alle, die heute eingeschaltet haben und begrüße euch ganz herzlich. Wir haben gerade gehört, als erstes Saggy Denim von Princess Nokia, von ihrem Debütalbum 1992 Deluxe, beziehungsweise ist das das erste Album unter dem Namen Princess Nokia. Die Künstlerin hat auch vorher schon Hip-Hop-Sachen veröffentlicht, unter anderem unter dem Namen Destiny. Sehr flowiger, schöner Hip-Hop, den ich sehr gern mag. Danach hörten wir Mr. Michael Motorcycle mit Oh My God von seinem Album Baby Steps. Mr. Michael Motorcycle ist eins der vielen Pseudonyme bzw. Projekte des amerikanischen Künstlers Patrick Schneeweis, der im Folkpunk schon sehr viele Bands hatte, Projekte gemacht hat, und so einer der Großen in diesem sehr kleinen Genre ist. In der heutigen Sendung möchte ich genau diese beiden Genres gegenüberstellen, Female Hip-Hop und Folkpunk, die ja auf den aufs Erste hören und so musikalisch gesehen sicherlich sehr unterschiedlich wirken erstmal oder sehr gegensätzlich. Ich liebe beide Genres und ich denke, dass die Gefühle, die Intentionen, die Themen, die hinter den Songs stehen, doch immer wieder Parallelen aufzeichnen. Genau. Und die möchte ich heute mit euch erkunden und habe euch da mal ein paar Sachen mitgebracht. Und ich möchte mich aber natürlich auch am Bruch und an der Reibung erfreuen, die diese sehr gegensätzlichen Musikrichtungen auch bringen. Unter anderem auch mit den nächsten 2 Tracks. Wir hören Missy Elliott und wir hören Rent Strike. Viel Spaß dabei. Missy. Aha. Yeah, like.

Was für ein schönes, abgründiges Ende. Wir hörten Randstrike mit dem Track Nummer 3, Family Graveyard, vom Album Römisch 9, IX, also ist eine römische 9. Das Album ist ein Konzeptalbum und dreht sich um die Heroinsucht des Sängers. Genau. Sehr tolles Album. Nicht ganz in der super klassischen Folk-Punk-Tradition. Also hat natürlich viele Elemente vom Folk-Punk, die eigentlich im Folk benutzten Instrumente, hier Mandoline und Geige, gemischt mit punkigen Sachen. Aber bringt irgendwie auch noch andere Einflüsse rein, so aus dem Metal und aus dem Jazz, und schafft dadurch irgendwie eine ganz neue, neue Abgründe in dieser doch vertrauten Soundwelt, das Folk-Punk. Ja, ich finde das ganze Album sehr toll, kann ich sehr empfehlen, hört mal rein, Randstrike IX. Davor hörten wir Missy Elliott, die ihr sicherlich alle kennt, eine absolute Koryphäe des Hip-Hop. Der Track war Hit 'Em With The Heat.

wie die Londoner Rapperin Lil Sims und die US-amerikanische Band The Front Bottoms sich jeweils mit diesem Thema auseinandersetzen. Viel Spaß dabei.

Wir hörten gerade The Front Bottoms mit Father, davor Little Sims mit I Love You, I Hate You. Zwei Songs über Daddy Issues aus sehr unterschiedlichen Musikrichtungen. Ja, ich habe gerade nochmal mein Mikrofon hier nachjustiert, weil mir aufgefallen ist, dass ich, wenn ich nervös bin, anfange so ein bisschen zu schreien. Ich hoffe, ihr hattet keine unangenehme Übersteuerung in den letzten Ansagen. Und ich hoffe, es ist jetzt ein bisschen besser. Und ich versuche auch weniger zu schreien. Wir sind auf Wüste Welle mit Charlotte und hören heute Female Hip-Hop und Folk-Punk. Ich freue mich, dass ihr zuhört. Und es geht weiter mit toller Musik von The Taxpayers, von Samara Sin, von Doechii und von AJJ. Viel Spaß bei den nächsten Tracks. Der war falsch, das war der alte. Oder? Nee, das war der richtige. Sorry. Okay, weiter geht's.

Das waren AJJ, formerly known as Andrew Jackson Jihad, Urgestein des amerikanischen Folk-Punk aus Tucson, Arizona, mit dem Track Self-Esteem vom Album, ich weiß gerade gar nicht, Knife Man, glaube ich. Nee, von Can't Maintain. Genau, davor hörten wir Doji mit Anxiety. Ich habe Doji, wie vielleicht einige der ZuhörerInnen auch, durch ihr wirklich grandioses Tiny Desk Konzert kennengelernt. Und ja, sie ist ja wirklich ganz groß rausgekommen, absolut zu Recht. Sehr talentierte, coole Frau. Genau, und im Track Anxiety geht es genau um die. Und im AJJ-Song ging es ja auch quasi um soziale Ängste und schlechtes Selbstbewusstsein und so. Genau, da wollte ich mal kurz ein bisschen tiefer einsteigen in diese beiden Themen. Ich glaube, im Hip-Hop ist es ja traditionell eher so, dass man sich irgendwie nach oben hebt und irgendwie Diss-Tracks macht und sich selber irgendwie als die coolste, tollste, selbstbewussteste Person darstellt. Das ist, glaube ich, eher so das historisch Normale im Hip-Hop. Und ja, im Female-Hip-Hop ist es auch erst, glaube ich, seit ein paar Jahren irgendwie angekommen, dass man auch, genau, auch mal über seine Ängste und seine negativen Gefühle und seine Depressionen und so weiter spricht und sich auch mal verletzlich macht, was ich ziemlich cool finde. Und ich persönlich auch ein bisschen der emotional sehr intelligenten Gen Z zuschreiben würde. Genau. Und das Thema wiederum ist aber im Folkpunk eigentlich super tief verankert. Also im Folkpunk geht eigentlich jeder zweite Song darum, was man selber für ein Idiot ist und dass man so gar nichts kann und sich total jämmerlich und elendig fühlt und so. Genau, deshalb fand ich es ganz interessant, weil ich glaube auch, dass dieses früher gegenwärtigere oder immer noch sehr gegenwärtige im Hip-Hop, sich selbst so hoch zu pushen, ja auch einfach eine andere Art sein kann, mit genau den gleichen Gefühlen umzugehen. Und genau, einfach irgendwie eine andere Form, ja, eine andere Form des Umgangs damit ist, aber vielleicht genau die gleiche Sache zeigt, wie ein Track, in dem man irgendwie elendig und traurig und so weiter ist. Genau, und das finde ich ist eine der coolen irgendwie Gegensätze, die trotzdem irgendwie eine Parallele aufzeigen, dieser beiden Genres. Und ich glaube auch das, was mich persönlich irgendwie viel anspricht in dieser Musik. Genau, ich rede irgendwie gar nicht lange genug. Ich habe mir so einen ganz perfiden Zeitplan gemacht und ich weiß nicht, ob ich zu schnell rede. Aber jedenfalls irgendwie bin ich früh in der Zeit. Die Sendung neigt sich ja jetzt dem Ende und ich habe noch ein paar Songs vorbereitet. Genau, aber bin dann, weiß nicht, vielleicht 50 Sekunden früher fertig. Oder ich sage nochmal kurz Tschüss zwischendrin. Vielleicht mache ich das. Ich sage nochmal kurz Tschüss. Okay, vielen Dank, dass ihr zugehört habt. Und Entschuldigung für die leicht nervösen Ansagen und viele M's. Das ist schon wieder. Ja, genau. Meine Nervosität war, glaube ich, für mich sehr spürbar. Ich hoffe, für euch nicht allzu sehr. Und ich hoffe, ihr habt mein Musikrendezvous zwischen Female Hip-Hop und Folk-Punk genossen und wünsche euch jetzt noch viel Spaß mit den letzten Tracks von Pitch & Pit, einer tollen Band, die ich auch schon live gesehen habe. Dann kommt Sampa the Great, dann kommt Ramshackle Glory und dann kommt nochmal Awkwafina. Vielleicht sage ich die Nummern. Werden wir dann ja sehen. Ihr könnt gespannt bleiben. Viel Spaß!

So, unsere Sendung neigt sich dem Ende. Ich freue mich mega, dass ihr heute zugehört habt. Und jetzt kommen noch zwei Tracks, die mir beide sehr am Herzen liegen. Einer ist von Ramshackle Glory und einer ist von Awkwafina. Und dabei wünsche ich euch ganz viel Spaß.

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2: Ihr hört die Sendung Gesundheit im freien Radio Wüstewelle. Und an den Mikrofonen sind heute Gabriele Busse und Jack. Und heute nicht der Hund Krümelchen, weil der hat hitzefrei. Jack, vielen Dank, dass du bei uns im Studio bist, obwohl es hier auch bei uns ziemlich heiß ist.
3: Das ist wahr.
2: Geht's für dich?
3: Ja, es ist okay. Akzeptabel.
2: Du kannst ja sonst auch den Ventilator so ein bisschen hinziehen. Nee,
3: mache ich beim nächsten Lied.
2: Und eine Fliege ist auch am Mikrofon, die hört man wahrscheinlich auch. Ja, bei uns geht es ja heute eben ums Thema Gesundheit. Und zwar speziell, wie werden eigentlich Menschen im Gesundheitssystem behandelt, die nicht ihr Geburtsgeschlecht, wie kann ich das jetzt formulieren?
3: Oh Gott.
2: In
3: dem Satz schwierig.
2: Der ist eh schon falsch, gell?
3: Also ich identifiziere mich nicht mit dem Geschlecht, was mir bei meiner Geburt zugewiesen wurde.
2: So. Ja, genau. Und du hast deshalb ziemlich viele Nachteile auch im Gesundheitssystem.
3: Ja.
2: Genau. Und es wäre, gell, falsch gewesen, weil das habe ich so oft schon gehört, dass Menschen im Öffentlich-Rechtlichen anmoderiert werden mit: Du bist im Körper von XY geboren worden und du lebst aber als Mann. Das wäre eben falsch, weil man bekommt ja dieses Geschlecht nur zugewiesen. Du warst ja schon immer ein Mann, oder? Ne? Und es ist ja aber einfach zugewiesen worden, dieses Geschlecht des Mädchens damals. Ne?
3: Ja, genau. Und ich finde vor allem auch bei solchen Formulierungen ist es immer, also ich finde, man sollte halt ein bisschen vorsichtig sein, weil es ist natürlich einfach ein sehr negativer Outlook sozusagen,
2: ja,
3: wenn man eben halt sagt, ja, nee, du bist im falschen Körper geboren, vor allem, weil es halt meistens so ja im falschen Körper spezifisch ist und nicht irgendwie, meistens ist es so im falschen Körper eines Mädchens oder im falschen Körper eines Jungs und dann steht man immer so da, denkt mich so, ja, aber was ist
2: schön,
3: mein
2: danke
3: Körper?
2: Auch.
3: Ja, so, okay, aber mein Körper ist halt immer noch so meiner und der kann halt richtig werden, auch wenn er sich jetzt gerade falsch anfühlt. Das heißt nicht, dass er falsch ist und das ist immer noch ein Unterschied und das finde ich, ist einfach wichtig zu unterscheiden und deswegen finde ich Formulierungen mit zugewiesen eigentlich immer besser. Also
2: ja,
3: das kommt aus dem Englischen ursprünglich von assigned gender at birth und das finde ich eigentlich ganz schön, auch im Deutschen.
2: Und wie hast du das denn bemerkt, dass dir das falsche Geschlecht zugewiesen wurde bei der Geburt?
3: Also das hat schon ganz früh angefangen. Vorhin haben wir uns schon mal kurz darüber unterhalten, dass wir schon einmal, haben ich und eine andere Praktikantin schon einmal uns ein bisschen über das Thema Trans unterhalten in der Sendung. Und da habe ich das auch schon erwähnt, dass so der Moment, in dem mir das erste Mal klar wurde, also an den ich mich aktiv noch erinnere, weil es schon lange her, da war ich 4, da war ich im Supermarkt mit meiner Mutter oder meiner Oma oder sowas. Und dann habe ich irgendwie einfach so die Menschen um mich herum so angeguckt und ich war so, irgendwie will ich keine erwachsene Frau werden und ich habe das dann auch so gesagt, glaube ich, so, ja, ich will keine Frau werden und natürlich so, ja, bei einem 4-jährigen Kind nimmt das jetzt keiner erstmal so ernst, wenn das jemand so sagt, also das nehme ich auch keinem übel aus meiner Familie, aber das war so der erste Moment und dann richtig festgestellt habe ich es, weil ich mich mit 15 mit einem Transmann angefreundet habe online und ich wusste aber gar nichts eigentlich darüber. Und dann haben wir uns einfach nur so drüber unterhalten und ich habe ihn halt ein bisschen ein paar Sachen gefragt. Nicht die unangenehme Frage zu, was hast du in der Hose, das habe ich mir verkniffen, da war ich, da habe ich mitgedacht.
2: Da warst du schlauer als die meisten Leute jetzt, gell?
3: Genau, ja. Und dann haben wir uns einfach drüber unterhalten, dachte ich mir so, ja, ich könnte ja mal versuchen, eine Geschichte zu schreiben mit einer Transfrau als Hauptcharakterin. Und dann habe ich das gemacht und ich habe ihm die so geschickt und er so, boah, das ist voll gut, fast so, als würdest du, also das klingt so richtig persönlich und du hast dich da richtig einfühlen können. Und ich stand da so, oh, halt, stopp, wart. Und das war dann so der Realisationsmoment bei mir, glaube ich.
2: Und wie ging es dir da? Bist du erleichtert gewesen?
3: Also so teils, weil einerseits dachte ich mir so, oh, das erklärt viel, warum ich mich so beschissen auf gut Deutsch gefühlt habe während meiner Pubertät, vor allem seit Anfang der Pubertät. Davor war es noch so okay, also ich war halt immer so mehr halt irgendwie so ein buschikoses Mädchen, also ich habe nicht viel Kleider und Röcke getragen, eigentlich nur an super heißen Tagen, weil es halt einfach angenehmer ist als Hosen.
2: Ja.
3: Und das fand ich dann irgendwo erleichternd, weil ich mir dachte, ah, okay, das ist vielleicht auch was, also so diesen, oh Gott, ich kann kein Deutsch mehr, ich habe die ganze Zeit eine Uni auf Englisch. Diesen Discomfort, also dieses unangenehme Gefühl in mir drin, einfach könnte ich tatsächlich wahrscheinlich einfach beheben, zumindest größtenteils. Aber andererseits hatte ich dann gleichzeitig auch Angst, weil dafür natürlich halt, da kommt halt alles mit einher, Hormone nehmen, durch dieses ganze System durch. Ich bin damals noch durchs alte Transsexuellengesetz durchgegangen, was man für Namensänderung, was man nicht tun möchte.
2: Was ist das alte Trans?
3: Man musste für Namensänderungen, jetzt ist ja Selbstbestimmungsgesetz, da muss man nur an die Stadt, glaube ich, und dann kann man einen Brief einreichen, dass man Namen und Geschlechtseintrag ändern möchte. Und damals war es aber noch so, dass man komplett wirklich vors Gericht ziehen musste damit. Man brauchte Gutachten von zwei unabhängigen Psychiatern. Alles selbst bezahlen, die ganzen Gerichtskosten, was? Die Psychiater selbst
2: Gerichtskosten
3: bezahlen.
2: Gerichtskosten und auch noch selber zahlen?
3: Ja, was? Alles komplett selbst. Also man konnte Zuschuss bekommen, aber da ist man kaum für qualifiziert, außer wenn man halt super, super arm ist. Und da bin ich leider noch nicht ganz mit reingefallen. Muss ich auch sagen, ich bekomme voll komplett BAföG. Dass ich da noch nicht reingefallen bin, ist schon heftig.
2: Ernsthaft?
3: Ja, und die meine Lieblingsfrage, die man da gestellt bekommt, ist immer, ja, sind Sie pädophil?
2: Was?
3: Ja.
2: Du Witze?
3: Nee, man hatte damals halt diese Assoziation mit, ja, Transpersonen sind halt immer pädophil. Und
2: was?
3: Dann wird man das halt so gefragt.
2: Was? Ernsthaft?
3: Ja, es war...
2: Da würde ich dagegen klagen.
3: Ja, also ich fand's, also ich habe mit der Psychiaterin, mit der ich das gemacht habe, die hat auch bei den Fragen, hat sie dann teilweise angefangen zu überspringen. Sie hatte da auch keine Lust drauf. Also keiner im System wollte diese Fragen mehr haben und dafür, dass dann so viele Parteien jetzt gegen dieses Selbstbestimmungsgesetz hetzen. Oh, ja.
2: Das kann ja nicht wahr sein.
3: Ja, es ging auch offiziell gegen die Menschenwürde. Das Gesetz war seit Jahren, also ich glaube, ich weiß nicht mehr das Jahr, aber seit den, also irgendein Jahr in den 2000ern, seitdem galt das schon als menschenrechtswidrig, das Gesetz. Und es hat halt bis irgendwie vorletztes Jahr gedauert, bis es abgeschafft worden ist. Was halt, sorry für den Ausdruck, unter aller Sau war.
2: Ja.
3: Also, ja.
2: Oh Gott, und da musstest du durch.
3: Ja, es war nicht so schön, aber ich wollte es halt noch vor dem Abitur durchbringen, weil es halt auch damals noch unsicher war, wann das Selbstbestimmungsgesetz kommt. Und ich wollte mich halt gerne an der Uni mit halt meinem richtigen Namen, meinem richtigen Geschlechtseintrag anmelden, damit ich das an der Uni dann nicht noch alles umstellen muss.
2: Wie lange hat das dann gedauert, alles so?
3: Ach, also insgesamt, die Gutachten hatte ich, glaube ich, innerhalb von 2 Monaten zusammen. Aber man muss halt erstmal einen Antrag ans Gericht stellen, dann bekommt man die GutachterInnen zugewiesen. Das dauert dann eine Weile, also bis das Ganze rum war, waren es 3 Monate. Dann schickt man diese Gutachten ab. Dann haben die halt so diesen Gerichtsprozess von wegen, ja, ist das, bist du wirklich trans, fühlst du dich wirklich so und so, sollten wir dich wirklich umnennen dürfen und dann wird man einmal noch vorstellig nach irgendwie nochmal 2 Monaten und dann wartet man nochmal 1 bis 2 Monate auf die Antwort.
2: Also, ist ja ewig.
3: Ja, also ich kenne auch Leute, bei denen hat es ein Jahr lang gedauert, ich war mit einem halben Jahr noch relativ schnell dran und auch meine Kosten war noch relativ gut, weil ich jeweils nur einmal zu dem PsychiaterInnen musste, anstatt 5-mal, weil das kann auch passieren.
2: Was?
3: Ja, man muss halt komplett selbst bezahlen und wenn man halt 5-mal hin
2: muss.
3: Das
2: können sich doch viele gar nicht leisten.
3: Ja, natürlich können sich das viele nicht leisten.
2: Es können sich Menschen nicht leisten, ihr eigenes Geschlecht
3: damit
2: zu leben.
3: Deswegen ist jetzt abgeschafft, zum Glück.
2: Oh Gott.
3: Hoffen wir, dass es abgeschafft bleibt, weil bei der Regierung im Moment vertraue ich denen gar nicht mehr.
2: Ja, kein Wunder.
3: Ja.
2: Und das alles war vor dem Abitur.
3: Ja.
2: Du hast aber zu tun gehabt.
3: Ja, das war während dem Abitur vor allem. Ach, also mit irgendwie 17, 18, ich glaube mit 18 habe ich die Namensänderung angefangen. Ja, mit 18 hatte ich angefangen, meine Namensänderung durchzubringen. Das war sehr anstrengend.
2: Das ist alles kurz vorm Abitur.
3: Ja.
2: Also erstmal Glückwunsch, dass du das geschafft hast und dann, dass du on top das Abitur geschafft hast.
3: Ja, aber gut, ich habe nicht viel gelernt. Ich habe das Glück, dass ich einigermaßen... Ich nehme sehr viel auf durch nur Zuhören und im Unterricht sein. Sprich, ich musste nicht so viel lernen und ich habe 3 Prüfungen gehabt in Fächern, die mir einfach sehr gut liegen. Deswegen habe ich eigentlich nur für Mathe lernen müssen. Also ging's.
2: Okay, das machen auch nicht viele. Kann es sein, dass bei dir noch irgendeine Art von von spezieller Begabung obendrauf kommt oder Hochbegabung?
3: Nicht bei Mathe.
2: Nicht bei Mathe, okay, aber ne?
3: Ja, also ich habe theoretisch bin ich mit Hochintelligenz auch diagnostiziert. Ich gebe nicht wirklich gerne mit an, weil das ist so ein Ding von wegen, ja, ich habe vielleicht einen Honigkuh, aber ich bin manchmal trotzdem auch ganz schön dumm.
2: Ich meine das auch nicht als Angeben, sondern einfach als Fakt, weil auch damit hat man es ja oft noch zusätzlich schwer.
3: Ja, also es ist schon nicht schön, einfach weil einem halt auch irgendwie viele Sachen auffallen, dadurch habe ich das Gefühl. Und weil man teilweise auch dann einfach so zu intelligent ist und man bekommt einfach zu viel teilweise mit und das ist immer ein bisschen, ja.
2: Das Entschuldigung, dass ich lache, ist relativ lustig.
3: Nee, ich verstehe es schon absolut. Das dann noch so gepaart mit, ja, halt meinem Autismus und halt so Pattern Recognition, oh Gott, wie heißt das denn auf Deutsch?
2: Strukturerkennung.
3: Strukturerkennung, genau. Und dann noch halt hochintelligent sein dazu, ja. Dann erkennt man noch mehr Strukturen.
2: Und dann eventuell ist das Leben, noch ADHS eben oben drauf.
3: Ja,
2: ne?
3: Genau. Und dann ist das Leben in solchen Systemen wie Deutschland nicht mehr so schön.
2: Und genau darüber wollten wir heute eben auch sprechen, wie schwer das ist, als Mensch, der sein Geschlecht, du hast es ja nicht geändert, weil du hattest ja von Geburt,
3: ne? Als Transmensch.
2: Als Transmensch.
3: Einfach Transperson, ja.
2: Entschuldigung, ich stolper da immer so drüber. Ich hatte bisher noch nie einen Transmensch im Interview, obwohl ich Transmenschen als Freunde habe, die mir hoffentlich immer sagen, wenn ich was falsch formuliere. Ja, wirklich.
3: Ich sag dir Bescheid,
2: ja,
3: was ist.
2: Unbedingt. Das sollte man eigentlich längst können, aber ich habe das nicht so im Sprachgebrauch so intus, weißt du? Das ist mir selber wahnsinnig peinlich.
3: Ich habe es im Deutschen aber auch nicht so drin wie im Englischen, weil ich einfach sehr viel mehr im Englischen verkehre. Und ich bin im Deutschen, habe ich auch noch sehr lange gebraucht, bis ich aktiv beim Sprechen auch einfach gendern konnte, weil man es halt im Englischen einfach nicht braucht. Mhm. Und wenn ich halt im Deutschen nicht wirklich so viel rede, als wie mit meinen Eltern, wo mich mein Vater nur auslacht, wenn ich gender, dann ist das so, ja.
2: Echt? Du wirst ja ausgelacht, wenn du genderst?
3: Also, ja, das ist halt alteingesessener, konservativer Bauer.
2: Ja, aber auslachen für gendern ist nicht.
3: Das ist der Klassiker leider, wo ich herkomme. Das
2: ist
3: ein sehr, sehr abgekapseltes, konservatives Dorf mit 40% AfD-Wählern. Also es ist...
2: Ja, gut, zum Glück hast du das hinter dir gelassen.
3: Ja, ich ziehe da jetzt wieder zurück. In 3 Wochen, ja.
2: Ist das eine gute Idee?
3: Mir bleibt nicht wirklich was anderes übrig, weil Miete hier lohnt sich nicht für mein Masterarbeitssemester. Und dann gucke ich, dass ich einen Job finde und wieder raus. Komme.
2: Oh Gott, kannst du nicht bei Freunden unterkommen? Sollen wir hier mal kurz einen Aufruf machen?
3: Nee.
2: Ich möchte nicht, dass du in dein AfD-Dorf zurückgehst.
3: Nee, es ist teilweise ist es so okay. Also es gibt immer noch genug Menschen, die da auch wirklich dagegen sind. Also so meine Nachbarschaft spezifisch ist da schon einigermaßen okay mit. Von daher geht's, aber ja.
2: Aber sag mal, wie hart war das denn als Transperson in so einem Dorf auch noch zu sein? Oh Gott.
3: Ja, also ich hatte das Glück, dass ich erst realisiert habe, dass ich trans bin in der 10. Klasse und bei mir im Dorf ging es nur bis in die 10. Klasse.
2: Ach so.
3: Ja, weil wir hatten eine Gymnasialklasse von 18 Leuten, da kann man halt kein Abitur mitmachen mit Leistungskursen und sowas. Und dann bin ich halt in die Stadt gegangen und dann habe ich da erst mein Coming-out gehabt. Aber es wussten dann im Dorf trotzdem irgendwie dann einfach irgendwann alle, weil ist halt ein Dorf, es spricht sich halt alles rum. Und dann wird man schon einfach doof angeguckt, weil alle einen dann kennen. Und meine Familie ist auch einigermaßen bekannt, weil mein Vater halt einen Hof hat und sowas. Mein Opa war sehr bekannt und dann wird man halt angestarrt.
2: Was, ernsthaft?
3: Ja, also...
2: Das ist ja wie Mittelalter.
3: Ja, ist es. Also jetzt ist es mittlerweile auch so, dass viele Leute mich einfach nicht mehr erkennen, weil ich halt jetzt auch so lange weg war. Und dass wenn ich dann mal mit irgendwie was bisschen Femininerem rausgehe, wie irgendwie einfach nur einem T-Shirt mit Hello Kitty drauf, ist dann auch wieder angestarrt, weil das ist dann zu feminin für einen Kerl. Also, das ist genau dann das, der Gegensatz, den man dann hat.
2: Man kann es nur falsch machen, gell?
3: Ja.
2: Und wie ging es dir denn dann mit deinen Diagnosen im Gesundheitssystem? Also wir haben uns ja vor ein paar Wochen darüber unterhalten, über Autismus, über ADHS. Jetzt kommt ja auch noch diese Hochbegabung obendrauf, die auch manchmal ein ganz schönes Paket ist. Wie geht es einem speziell als Transperson mit diesen, ja, Diagnose klingt so negativ, aber mit dieser Neurodivergenz im System? Das klang für mich noch härter, als es ohnehin schon ist, wenn man keine Transperson ist.
3: Also am Anfang war es bei mir als Teenager, also meine Mutter hat zum Beispiel schon immer gedacht, dass ich irgendwie anders bin im Sinne von Neurodivergenz, weil ich zum Beispiel als Baby keine Milch getrunken habe, wenn es nicht komplett extrem leise war, weil ich sonst halt sofort halt Sensory Overload bekommen habe, halt auch schon als Baby. Und dann auch später so, ich konnte ganz viele Sachen nicht anfassen, weil ich das irgendwie komisch angefühlt habe. Ich konnte ganz viele Sachen nicht essen, weil ich den Geschmack nicht mochte. Also es waren eigentlich super viele Zeichen schon da. Sorry, meine Stimme ist von den Pollen etwas angegriffen.
4: Sollen wir echt die Tür aufmachen und den Ventilator nochmal an?
3: Können wir beim Lied, wenn wir dann ein Lied spielen, machen wir das, glaube ich, ja. Und genau, dann habe ich, wir hatten das ein paar Mal angesprochen bei Ärzten und Ärztinnen, aber da kam immer nicht wirklich was zurück, weil es war erstmal dieser, in Anführungsstrichen, natürlich normale Sexismus, den ich erstmal abbekommen habe als Mädchen im Gesundheitssystem.
4: Ist das ein harter Satz?
3: Ja, in Anführungsstrichen. Ich habe extra gesagt, in Anführungsstrichen. Weil natürlich sollte Sexismus nicht normal sein im System. Leider ist er das aber. Und ich habe dann das ganze Thema nochmal angesprochen, als ich einen längeren Klinikaufenthalt hatte, weil ich mit einer Phobie ganz stark zu kämpfen hatte. Und dann war ich in einer psychiatrischen Kinderklinik. Und dann habe ich nochmal gesagt, hey, ich weiß, dass hier jemand andere von meinen MitpatientInnen, beziehungsweise Mitinsasse, wie ich uns immer alle genannt habe, mein Mitinsasse war diagnostiziert Autist. Und ich war einfach genauso wie er. Also eins zu eins genauso wie er. Ich habe ein bisschen mehr so meine autistischen Verhaltensweisen versteckt, einfach halt so als Verteidigungsmechanismus irgendwo, weil ich dafür halt immer gemobbt worden bin, auch in der Schule. Und da meinte ich so, hey, könnten wir da eventuell mal irgendwie eine Diagnostik ankurbeln, weil ich weiß, ihr macht die auch hier und das würde sich anbieten, weil ich bin hier, ihr seht mich hier und alles, was ich halt zurückbekommen habe, war so, nee, du bist ein Mädchen, du kannst keinen Autismus haben, das ist bestimmt nur eine Angststörung.
4: Ja. Wer hat das gesagt?
3: Die Oberärztin tatsächlich.
4: Eine Ärztin?
3: Die Oberärztin.
4: Bitte was? In welchem Jahrhundert war das?
3: Das weiß ich auch nicht. Also das war im sehr vergangenen Jahrhundert, 2015.
4: Oh Gott.
3: Ja, also das war eine Erfahrung. Dann habe ich das halt erstmal komplett halt links liegen gelassen, weil ich halt dachte, okay, die werden es schon besser wissen als ich, weil ich war damals 13.

0: Ich habe bis heute nichts zurückbekommen, also wird das wohl nichts. Ja, aber es war halt wirklich, also es gab teilweise wirklich Sachen, die passiert sind, wo ich wirklich Leute hätte für anzeigen können. Also mir gegenüber wurde Patientengeheimnis gebrochen.
1: Was?
0: Zu einer Mitpatientin. Und diese Oberärztin, die mich eben, die sich ist eben komplett verweigert hat, mich irgendwie mit Autismus zu diagnostizieren oder zumindest zu versuchen, hat mir dann eine Essstörung angehängt, weil ich eben sehr dünn war, weil ich halt jeden Tag 3 bis 4 Panikattacken und Meltdowns hatte, was halt Kalorien verbrennt, sorry. Und ich halt einfach eingeschränkt gegessen habe, ja, was ich auch immer noch tue vom Autismus her halt, ja, einfach. Ja. Weil mir vieles einfach nicht schmeckt oder ich die Texturen von vielen Sachen nicht mag. Aber ich hatte halt nie eine Essstörung im klassischen Sinne, dass ich irgendwie abnehmen oder zunehmen wollte oder sowas. Also ich bin da nie reingefallen. Ich hatte eigentlich auch immer Spaß am Essen mit den Sachen, die ich halt mag. Habe ich auch immer noch. Und sie hat mir dann halt eine Essstörung angehangen und dann habe ich im Prinzip einen Plan bekommen. Ein Essensplan, auch aus dem letzten Jahrhundert, wo dann mein Gewicht gekurbelt worden ist an meine Besuchszeiten.
1: Das eine Problem, das du nicht hattest, haben sie dir reingedrückt.
0: Genau, ja. Oh, und da steht auch in meinem Lastbrief, dass ich eine Essstörung ohne Symptome einer Essstörung habe.
1: Dann ist es vielleicht keine.
0: Genau,
1: oh Gott, sind
0: die
1: dumm.
0: Ist mein allerlieblingssatz.
1: Was? Sag doch mal den Satz.
0: Ja, also, dass ich eine Essstörung ohne Symptome einer Essstörung habe. Ich finde es auch wunderschön, ja.
1: Oh Gott.
0: Ja, deswegen, ja, das war eine Erfahrung, die ich da auch gemacht habe, was halt auch alles eigentlich an diesem Autismus lag und an dem Sexismus, der halt damit zusammenhing. Weil hätte ich einfach eine Diagnose bekommen, hätten die einfach gesagt, nee, okay, wir wissen, woher es kommt, dass du so eingeschränkt bist. Und wir können dich halt dazu motivieren, mehr Sachen zu probieren. Das hätte ich auch okay gefunden. Aber also, ja, ich wurde halt praktisch gezwungen zum Essen und dann habe ich halt auch wirklich den Spaß am Essen verloren für eine Weile.
1: Oh Gott.
0: Was nicht so schön war.
1: Self-fulfilling prophecy. So.
0: Ja, genau. Ja.
1: Oh Gott. Und das war nur, hast du gerade gesagt, der ganz normale Sexismus im System.
0: Ja.
1: Das war noch nicht mal so dieser Gender,
0: ja,
1: diese Genderphobie, die wahrscheinlich dort dann auch gut unterwegs ist, wenn die schon bei Personen, die als Mädchen gelesen werden, so sich unfassbar verhalten. Das, ja, ist ja, die haben dir ja sogar Schaden zugefügt.
0: Ja. Also ich habe dann auch später dann mehr Richtung Trans. Ich habe dann mit 16, 17 angefangen, mehr über Autismus zu lesen, weil ich dann im Abitur einen autistischen Klassenkamerad wieder hatte. Und ich habe mich halt einfach total in ihm wiedergesehen, aber auch wieder dasselbe von wegen, ich habe halt meine Verhaltensweisen sehr viel mehr versteckt als er, weil er halt auch sehr früh eine Diagnose bekommen hat. Und er hatte auch eine Schulbegleitung und die Schulbegleitung hat sich dann praktisch einfach auch um mich mitgekümmert, weil sie es, glaube ich, auch einfach wusste, dass ich halt Autist bin. Ja, und mir ging es dann auf einmal super gut, weil ich konnte davor halt auch kaum in der Schule sein. Also ich habe eigentlich in der Mittelstufe vielleicht 2 bis 3 Tage die Woche geschafft, wenn überhaupt, weil es einfach zu viel und zu laut waren mit den ganzen Menschen. Und dadurch, dass ich dann einfach eine erwachsene Bezugsperson hatte, ging es mir dann viel besser. Und dann habe ich halt immer mal drüber nachgedacht und mit anderen Leuten drüber geredet, aus dem Freundeskreis und auch mit meiner Familie. Und wir haben alle uns halt sehr dann damit beschäftigt. Und ich vor allem habe halt einfach sehr viel recherchiert im Internet, in Büchern und sowas. Und dann die Diagnose anzutreten war sehr schwer. Erstens mal, weil als erwachsene Person, weil ich dann damals schon 18 war, eine Autismusdiagnose zu bekommen, kaum möglich in Deutschland, weil du hast überall extrem lange Wartezeiten. Und was man aber zumindest braucht, ist halt irgendwie so ein Schein vom Hausarzt oder teilweise von Neurologen. Es kommt darauf an, wo man hin möchte, die einem halt bescheinigen, hey, könnte vorliegen. Und mein Hausarzt hat mir das halt praktisch verweigert. So mit dem Kommentar so, nee, dass du halt anders bist, liegt halt wahrscheinlich nur dran, dass du trans bist. Oh. Und ich denke mir so, ich glaube, das Transsein erklärt nicht meine Meltdowns, aber okay.
1: Das kann ja nicht wahr sein. Genau das meinte ich.
0: Ja, es ist einfach eklig.
1: Der hat
0: ja
1: gesagt, du kannst nicht autistisch sein, weil du trans bist.
0: Ja, also es sind halt einfach dann, wo Leute einfach echt nicht drüber nachdenken. Vor allem, weil statistisch ist es halt belegt, dass tatsächlich Transmenschen öfter autistisch sind, ja, als Cis-Menschen und umgekehrt, weil man halt allein schon diese Geschlechterregeln gar nicht verstehen kann. Also ich verstehe die auch sehr wenig. Ich kenne die natürlich alle, aber wenn ich jetzt darüber nachdenke, ja, warum ist es irgendwie, warum gibt es diesen Stereotypen, dass Frauen irgendwie in der Küche stehen sollen? Und ich denke mir so, ja, absolut gar keine Ahnung, woher das kommt, weil halt Leute Frauen unterdrücken wollen, aber anders als das kannst du es halt nicht erklären.
1: Ja.
0: Und dann ist es halt, ja, also es war schon echt heftig. Ich hatte dann Glück bei der Diagnose selbst. Ich habe das dann privat bezahlt tatsächlich.
1: Oh Gott, wie viel hat dich das gekostet?
0: Es waren 700 Euro. Also es hätte schlimmer sein können.
1: Was?
0: Also wenn man in anderen Ländern sich diagnostizieren lässt, ist man locker über 2000.
1: Was?
0: Deswegen.
1: Aber viele Leute können sich ihre eigene Krankheit nicht leisten.
0: Ja.
1: Was? Ernsthaft?
0: Ja,
1: also

0: Krankheit, ich habe es jetzt Krankheit genannt, ist ja eigentlich keine. Ja. Ne? Es ist ja Autismus-Spektrum, ne? Also ja. Ist ja nicht unbedingt, ist ja Neurodivergenz und eben nicht Krankheit. Mensch, ich latsche heute ständig durch meine eigenen Fettnäpfchen. Ich habe das ja auch selber sozusagen. Ne? Ich hopp das selber, ist auch schon wieder falsch. Ne? So sollte man es ja auch schon wieder nicht sagen. Das ging bei mir praktisch kostenlos. Warum? Warum musstest du 700 Euro zahlen und ich nicht?
1: Gut, weil ich halt nirgends in Systeme reinrutschen konnte. Also ich habe überall angerufen in der Umgebung, wo ich hätte hingehen können, sowohl bei meinen Eltern in der Umgebung, wie auch hier in Tübingen. Aber hier in Tübingen wollen die halt einen Brief von einem Neurologen. Bekommen mal einen Brief von einem Neurologen, dass du eventuell Autist bist, da kannst du gleich, also das machen die halt einfach nur als Aufnahmestoppmaßnahme, weil die halt mittlerweile, ich glaube, schon 5-6 Jahre Wartezeit haben.
0: Bei mir hat einfach nur meine Therapeutin einen Brief an die Psychiaterin geschrieben.
1: Ja, dann hattest du halt Glück, weil du halt in diesem System schon gerade drin warst. Ach so. Und dann die Therapeutin wahrscheinlich halt diese Connection auch hatte, dass du halt dann da reingerutscht bist. Aber wenn du halt von außen reinkommen möchtest, ist es halt sehr schwer.
0: Ach so, ja. Ich verstehe.
1: Ja.
0: Das heißt, wenn man noch nicht in einem System ist und es ist tatsächlich und es ist eigentlich nicht möglich, Therapeuten zu finden. Es ist keine Neuigkeit, aber ich versuche gerade für eine Freundin, beziehungsweise für zwei Freundinnen Therapieplätze auch nur einen Einzeltermin zu finden. Gibt's nicht.
1: Ja, ich weiß, deswegen. Also das ist.
0: Hast du recht. Und das heißt, du hast dann jemanden, also privat dann bezahlt oder wie?
1: Ja, also ich habe eine Praxis gefunden, die haben auch gesagt, die machen das auch online und die probieren den Preis so gut wie es eben geht zu reduzieren, indem du halt die Fragebögen einfach selbst machst und die dann nur abschickst, anstatt die halt in Person zu machen, was halt dann nochmal extra deren Zeit kosten würde und halt extra nochmal halt deren Lohn kosten würde. Und deswegen war es auch so, auch in Anführungsstrichen niedrig bei 700. Ja, genau. Ich hatte Glück, ich hatte einiges an Angespartem einfach. Ich habe noch ein bisschen Geld von Verwandten und sowas mit dazu bekommen. Und ich habe dann da einfach mich angemeldet. Die hatten auch einfach online eine Seite, wo man sich einschreiben konnte in die Warteliste rein. Da wurde mir gesagt, hey, 3 bis 6 Monate. Und ich war so, okay, das ist schon mal nicht 3 bis 6 Jahre. Das ist schon mal sehr viel besser. Und dann habe ich tatsächlich einfach einen Anruf bekommen und bin relativ schnell dann tatsächlich reingerutscht. Also ich habe dann nach 3 Monaten, glaube ich, einen Anruf bekommen. Für einen Termin in 2 Monaten, also das 5 Monate ist okay bei Spezialisten, was Neurodivergenz angeht, wirklich, also sehr kurz, muss man sagen, mittlerweile. Und dann hatte ich da im Prinzip diese 1-2 Termine und habe halt davor meine ganzen Fragebögen ausgefüllt, sehr akribisch und sehr ausführlich und habe dann relativ schnell diese Diagnose bekommen, also die waren dann in 2 Wochen war es dann durch.
0: Wenn man halt das Geld in die Hand nimmt.
1: Genau.
0: Und warum war es dir so wichtig, das dann schwarz auf weiß zu haben?
1: Tatsächlich war es bei mir so, dass ich es wenig, also weil ich kenne viele Menschen, die machen das aus dem Grund, weil sie es sicher wissen wollen, damit sie sich besser fühlen können mit sich selbst. In dem Sinne, dass man dann halt eine Erklärung hat für alles, was in Anführungsstrichen mit einem falsch ist, sodass es sich eben nicht mehr falsch anfühlt. Und eine Zeit lang ging es mir auch so, aber zu dem Zeitpunkt, wo ich es dann in Angriff genommen habe, das war auch erst letztes Jahr, war ich eigentlich so, dass ich halt dachte so, ja, ich kenne mich am besten und Psychiater und Psychiaterinnen machen auch die ganze Zeit Fehler. Ich weiß, dass ich Autist bin, ob mir das jetzt irgendwer anders glaubt oder nicht, ob ich es jetzt diagnostiziert habe oder nicht, ist mir egal. Aber mein Problem ist, dass ich nicht weiß, von meiner Belastbarkeit her, ob ich eine 40-Stunden-Woche schaffe, was Arbeit angeht, dass ich halt einfach gerne einen Behindertengrad beantragen möchte. Das mache ich dann dieses Jahr, / nächstes Jahr, je nach Zeit, dass ich halt einfach diese Rücklage zur Not habe, dass ich einfach was in der Hand habe, was ich vorzeigen kann bei Arbeitgebern, Krankenkassen etc.
0: Ah, ich habe gar nicht gewusst, dass man das auch dann mit beantragen kann.
1: Ja, kann man, weil je nachdem halt, wie stark man halt dadurch halt beeinträchtigt ist, ist es halt absolut eine Behinderung. Und selbst wenn man wenig davon beeinträchtigt ist, ist es immer noch eine Behinderung. Und selbst wenn jetzt nur irgendwie 5 extra Urlaubstage bei rausspringen, hey, es ist immer noch eine Woche extra Urlaub, in dem man sich halt erholen kann, weißt du.
0: Ist ja gut zu wissen.
1: Jetzt weißt du Bescheid.
0: Okay. Gib Bescheid, falls ich zu persönlich frage, aber wie genau beeinträchtigt dich das denn so im Alltag?
1: Also ich habe vor allem das Problem, dass wenn ich aus meinen Plänen gerissen werde, ist es ganz schlimm. Das fand ich auch heute so witzig, weil du hattest mir heute Morgen noch so geschrieben, hey, wenn du willst, kannst du auch heute Morgen vorbeikommen, weil dann ist es noch nicht so warm im Studio. Und ich war so, halt, stopp, das ist mir viel zu kurzfristig, kann ich gar nicht machen. Dann bin ich richtig gestresst.
0: Tut mir total leid.
1: Nein, also, ist ja okay.
0: Es war nur ein Angebot. Ja, weil ich kam hier rein und es hatte kühle 22 Grad.
1: Wusste, wusste ich ja, alles gut. Nee, aber genau, solche Sachen sind es. Also ich habe früher bei wirklich kleinen Sachen, wie irgendwie einer Zugverspätung von 5 Minuten, was bei der Deutschen Bahn häufiger vorkommt, habe ich wirklich auch schon, dass ich kurz vor Meltdowns stand. Mhm. Und mittlerweile kann ich besser einfach damit umgehen und kann mich beruhigen. Und mittlerweile mache ich so, okay, wenn mein Plan zerstört ist, brauche ich halt einen neuen Plan. Und da stresst mich das halt total, einen neuen Plan machen zu müssen. Aber sobald der Plan da ist, geht es mir wieder besser. Und ich habe ganz starke Probleme mit Sinneseindrücken generell. Also wenn es viel zu warm ist wie jetzt. Ich hatte diese, bei dieser 10-Tage-Hitzewelle ging es mir die ganze Zeit ganz dreckig, weil ich einfach dann das Gefühl habe, nicht mehr atmen zu können. Ich habe ganz große Probleme mit Lautstärke. Kopfhörer ist das Einzige, wo ich okay bin mit, weil es dann halt ein Sinneseindruck ist auf beiden Ohren. Aber so Sachen wie irgendwie im Supermarkt sein ohne Kopfhörer ist schwierig oder in Menschenmassen geht gar nicht von der Lautstärke her. Und auch generell ist es bei mir auch einfach sehr viel Soziales. Also mittlerweile geht's, weil ich es halt total gelernt habe, halt diese ganzen Verhaltensweisen zu verstecken und zu maskieren, was natürlich auch super anstrengend und auch super ungesund ist. Mittlerweile mache ich es halt automatisch, weil sonst wirst du halt blöd angemacht in dieser Gesellschaft. Aber ich hatte halt sehr viele Probleme, Freunde zu finden, als ich, vor allem in der Schule, ich wurde immer ausgegrenzt, gemobbt von Alter 5 bis 18.
0: Ach du also, meine Güte.
1: Ja, also es war wirklich nicht schön und immer wenn ich irgendwie Freunde oder Freundinnen hatte, war es dann sehr viel, dass ich eigentlich nur ausgenutzt wurde, weil ich es einfach nicht gemerkt habe, dass ich ausgenutzt wurde, weil ich das halt nicht lesen konnte aus deren Stimmen. Und auch wenn Leute sich über mich lustig gemacht haben, habe ich das auch manchmal gar nicht mitbekommen. Und dann haben die es aber deutlich gemacht und dann stand ich halt wieder da wie der letzte Depp. Also mittlerweile geht es und ich kann Leute halt sehr viel besser lesen als früher, einfach weil ich halt sehr gut halt im Strukturen erkennen bin und ich kann dadurch einigermaßen einordnen, wer was wie sagt. Aber das Problem dabei ist, dass es halt super anstrengend ist, weil das ist so, als würde ich die ganze Zeit in meinem Kopf diesen Google Translate Prozess durchmachen, von so sozialer Interaktion zu dem echten Sinn dahinter, was zu mir wie gesagt wurde. Und es ist halt super anstrengend. Und natürlich ist es irgendwo dann auch automatisiert und nicht so ein aktives Denken, aber ich merke das dann trotzdem, wenn ich sehr lange mit Personen geredet habe, die halt nicht neurodivergent sind oder bei denen ich halt weiß, dass ich halt jetzt irgendwie maskieren muss, dann komme ich abends nach Hause und mir geht's noch gut und ich setze mich hin und mir geht's sofort total dreckig, weil ich ja komplett dann kaputt bin.
0: Das kenne ich gut.
1: Ja.
0: Aber krass, wie gut du maskierst und wie traurig das ist, dass du so perfekt das hast lernen müssen. Ich muss dazu sagen, dass du hier Praktikant warst, ein absolut super Praktikant. Unfassbar, wirklich. Ich habe ja hier praktisch alle Praktikanten seit 2009 so mitbekommen. Ja, keine Ahnung. Du bist super easy sozusagen hier, super sozial, super entspannt, super alles, super, super produktiv, super gewissenhaft mit allem. Also richtig, wo du denkst, okay, der Jack kriegt seinen Scheiß gebacken. Ja. Und gleichzeitig einfach mega sozial. Also wie auch immer du das gemacht hast oder gelernt hast, also eben traurig, dass man das lernen muss zu maskieren, aber ich sag mal, das hast du drauf.
1: Ja, also weil bei mir ist es auch so, ich hätte es halt einfach gerne, dass ich mit Leuten interagieren könnte, ohne das zu tun. Mhm. Wäre halt so das, was ich halt gerne machen würde. Und mit engen Freunden und sowas ist das auch total okay. Und das geht auch und das mache ich auch. Aber was ich finde, was mir das hier am Radio erleichtert hat, ist, dass man halt einfach irgendwie sowieso jeder diese professionelle Fassade so ein bisschen haben muss. Und klar, es ist hier alles immer noch sehr kollegial, aber wenn halt ein Interviewgast oder eine Interviewgästin kommt, muss man halt auf eine gewisse Art und Weise mit diesen Gästen reden. Und das macht es mir dann leichter, weil ich dann weiß, hey, ich weiß genau, wie ich mit dir reden muss und ich weiß auch, was ich von dir zu erwarten habe, wie du mit mir reden wirst. Und dann muss ich da auch nicht so viel reinlesen und das macht das Ganze dann wiederum irgendwie viel leichter, weil es halt diese Rollenverteilung schon gibt.
0: Ja, ich verstehe. Wow. Good job. sollen wir mal ein Lied spielen? Weil dann können wir nämlich den Ventilator anmachen.
1: Genau, das war auch mein Gedanke gerade schon.
0: Spielen wir das Japanische?
1: Ja, können wir machen.
0: Magst du was dazu sagen?
1: Genau, also das ist der Song ist Paprika, also wie die Paprika, von Kenji Yonezu. Und ich habe den Song jetzt zum Beispiel ausgewählt, weil Kenji Yonezu, das ist ein japanischer Künstler und er ist offen Autist, was in Japan auch nochmal anders ist, weil da Ableismus gegenüber autistischen Menschen noch mal schlimmer ist, einfach weil weniger Leute wissen, was das ist. Und sprich, das ist ein Lied von autistischen Personen. Und das erste, was wir gespielt hatten, das war Fireflies in Old City, ist auch von autistischen Personen.
0: Ach echt?
1: Ja.
0: Ah, das integriere ich jetzt auch mal in meine Playlist. Und ich habe den Namen nicht verstanden von dem.
1: Paprika.
0: Von
1: Kenshi Yonezu, genau.

0: Das war der Song
1: Paprika.
0: Paprika von
1: Kenji Yonezu.
0: Kannst du Japanisch?
1: Ja.
0: Was, ernsthaft?
1: Ich habe Japanologie im Nebenfach im Bachelor studiert und dann eine ganze Weile noch weitergelernt, ja.
0: Ach, du kannst ernsthaft Japanisch?
1: Also nicht perfekt, aber ich könnte mich verständigen und ich kann mit Wörterbuch nebendran lesen. Also ja, gut genug.
0: Manchmal ist es schon sehr geil, hochbegabt zu sein, oder?
1: Dafür ja, vor allem Sprachen, aber dazu muss ich auch gleich sagen, also die Hochbegabung, die ich so im Sprachenbereich habe, habe ich absolut gar nicht im naturwissenschaftlichen Bereich. Bio war ich noch gut, weil das größtenteils auswendig lernen war. Chemie, ja, meine letzte Chemieklausur in der 11. Klasse habe ich abgeschlossen mit genau 50%. Und Physik war ich ganz gut drin, weil das war leichtes Mathe. Aber Mathe war ich auch ganz, ganz grausam drin, bis zur 12. Klasse. Und dann habe ich einen artistischen Mathelehrer bekommen und mit dem habe ich dann richtig gevibed, weil der die Sachen genauso erklärt hat, wie ich sie erklärt bekommen musste. Dann war ich auch da drin gut, aber davor war ich auch immer 4 und 5, also.
0: Und du studierst jetzt was nochmal?
1: Jetzt studiere ich internationale Literaturen, genau. Und im Bachelor habe ich im Nebenfach dann noch Japanologie studiert und teilweise auch ein bisschen Sinologie. Weil ich so.
0: Was extra, du ja, kannst ich, Chinesisch? What?
1: Nicht gut, wirklich nicht gut. Ja, also ich habe auch
0: Chinesisch
1: alles vergessen.
0: Nie gut, aber.
1: Ich habe es auch sehr vergessen. Also bei Japanisch bin ich so weit mittlerweile, dass ich das nicht mehr einfach vergesse, was ich halt alles gelernt habe. Aber Chinesisch bin ich nie weit genug gekommen und jetzt kann ich noch so ein paar leichte Sachen sagen. Und
0: ja, aber immerhin, du kannst überhaupt was sagen.
1: Ja, also ich werde jetzt irgendwann wieder anfangen zu lernen, sobald ich dann aus der Uni draußen bin und dann erstmal unemployed bin für eine Weile.
0: Klingt, als ob du dich drauf freust.
1: Ein bisschen, ja, aber gleichzeitig will ich auch Geld und ich will dann wieder aus meinem Kaff raus. Also Hoffnung ist da für einen Job.
0: Ich weiß noch immer nicht, ob das eine gute Idee ist, dass du in dein AfD-Kaff zurückgehst als Transperson.
1: Das ist nicht wirklich viel, was ich machen kann. Das Gute war früher.
0: Wie, du, Jack, wir können ja wirklich einen Aufruf machen. Wer dich in Tübingen bei sich wohnen lässt? Du bist ein Hammer-Typ. Ich würde dich sofort bei mir wohnen lassen.
1: Ich will aber auch nicht in Tübingen bleiben. Also ich würde lieber.
0: Nicht?
1: Ich würde lieber irgendwo, also ich werde sowieso irgendwo Richtung Stadt landen, weil ich, wenn ich irgendwo in einem Verlag arbeiten will, da gibt es in Tübingen nicht viel. Also das ist.
0: Ja, es gibt doch den, keine Ahnung, Atempto und Nah und so.
1: Ja,
0: weiter.
1: Aber es sind nicht so viele. Also ich würde halt mich nicht darauf verlassen, dass ich da halt angenommen werde. Also ich gehe dann zurück zu meinen Eltern, damit ich ja keine Miete bezahlen muss. Und dann gucke ich, dass ich irgendwo lande. Ganz schnell.
0: Hoffentlich nicht wieder in der gleichen Psychiatrie. Entschuldigung.
1: Nee, das ist eine Kinder-Jugend-Psychiatrie. Ich bin mittlerweile 24. Da komme ich nicht mehr rein, auch wenn ich wollte. Das will ich aber auch nicht.
0: Sind eigentlich die Erfahrungen mit deiner Autismusdiagnostik und diesem total auf Deutsch beschissenen Prozess, also dass ja auch erst gesagt wurde, du kannst nicht autistisch sein, weil du ein Mädchen bist, ne? Als dir noch dieses Geschlecht zugewiesen worden war. Und später wurde dir gesagt, du kannst nicht Autist sein, weil du trans bist. War die Erfahrung mit dieser Diagnostik und diesem Weg der Diagnostik auch der Grund dafür, warum du nie eine offizielle ADHS-Diagnose dir einholen wolltest, weil du schon weißt, was auf dich wartet?
1: Es war so teilweise, ich hätte es theoretisch gleichzeitig machen können mit der Autismusdiagnose, also die Praxis hätte das auch mitgemacht, aber es wäre halt teurer gewesen, weil es halt dann zwei Sachen gewesen wären, dafür hatte ich halt das Geld dann nicht.
0: Oh Gott.
1: Genau.
0: Es gibt's nicht, wir sind in Deutschland, weißt
1: ja,
0: du? Ich
1: ja.
0: kann es gar nicht fassen.
1: Ja.
0: Ich kann es nicht fassen.
1: Ja, aber da ist es halt auch so, ich weiß, dass man eher noch an erwachsene ADHS-Diagnosen kommt in Deutschland als an Autismusdiagnosen, sprich, das wäre eher was ich über halt einen normalen Weg versuchen würde.
0: Ich gebe dir meine Praxis. Ich habe auch die ADHS-Diagnose umsonst bekommen. Ich bin gerade so glücklich, dass ich alle meine Diagnosen kostenlos bekommen habe.
1: Also mein Cousin kennt auch eine Praxis. Also wenn ich das irgendwann mal in Angriff nehmen möchte, ist okay. Aber es ist ja teilweise, der Hauptgrund ist eigentlich, dass ich davon sehr viel weniger eingeschränkt bin, wie durch meinen Autismus.
0: Ach echt?
1: Ja, also weil es halt bei mir einfach so ist, es gleicht sich dann durch den Autismus so ein bisschen aus. Weil ich bin eigentlich total verplant mit den Gedanken immer bei 5 Sachen. Aber ich habe halt auch diesen, ich muss in meinem Plan drin bleiben. Sprich, auch wenn ich Sachen total auf den letzten Drücker mache, ich bekomme die in der Zeit in meinem Plan noch fertig. Von daher ist es so, ja, es ist okay. Und ich würde wahrscheinlich halt auch keine Medikamente nehmen wollen, persönlich dafür. Weil, also super gar nichts gegen die Medikamente. Und die helfen Personen ja auch viel. Aber ich habe halt so ein bisschen was von den Nebenwirkungen gehört, die ich persönlich einfach nicht wollen würde, wie halt so weniger Appetit, wenn ich halt, ich bin halt einfach sehr dünn und ich nehme sehr schnell ab. Also ich esse super viel, aber wenn ich halt weniger Appetit habe, nehme ich halt super schnell ab und dann bin ich halt sofort super ungesund und das muss halt nicht sein. Und von daher ist es so, eine Diagnose würde sich halt für mich kaum lohnen, weil ich bekomme durch den Autismus wahrscheinlich alle Nachteilsausgleiche, die ich irgendwie kriegen kann.
0: Ach so,
1: sowieso okay. Schon. Und wenn ich keine Medikamente nehmen möchte und es nicht irgendwie für mein eigenes seelisches Wohlsein sozusagen unbedingt wissen muss, dass ich ADHS habe, dann ist es einfach so rausgeschmissene Zeit irgendwo.
0: Okay.
1: Also wenn ich irgendwann mal in der Nähe eine Praxis haben sollte, die das macht, dann kann ich da mal hinschreiben, mal gucken, ob ich das bekomme. Weil schaden wird es nicht, das zu haben, aber es ist im Moment einfach so, dass es sich für mich einfach nicht lohnen würde vom Aufwand her.
0: Ich verstehe. Also du hast diesen Aufwand gemacht mit der Autismusdiagnostik, um eben später vielleicht fürs Arbeitsleben mal dann eventuell Nachteilsausgleich und so weiter zu bekommen. Ich verstehe.
1: Ja, und ja, da bekommt man halt wahrscheinlich auch mehr als hier mit ADHS. Also weil das Einzige, was ich halt wahrscheinlich brauchen würde, wäre halt wahrscheinlich einfach viel Homeoffice, damit ich halt zu Hause bin und nicht halt mit Leuten interagieren muss, was halt einfach anstrengend sein könnte. Also teilweise brauche ich das auch, weil ich bin eigentlich auch extrovertiert, aber extrovertierter Autist sein ist so ein Ding, ey. Und ja, genau, da muss man sich immer so genau da lang hangeln. Also ein bisschen was würde ich auch gerne in Person machen, aber gerade einfach, dass ich halt Homeoffice machen könnte, wenn ich es bräuchte, vielleicht halt ein paar mehr Urlaubstage oder auch einfach so Sachen wie Kopfhörer aufziehen beim Arbeiten, damit ich mich konzentrieren kann, weil ich halt sehr viel besser arbeite mit Musik. Das ist wahrscheinlich dann ADHS, weil ich halt diese Sinneseindrücke dann doch wiederum brauche, um halt irgendwas machen zu können. Aber ja.
0: Und sag mal, wie anstrengend ist eigentlich für dich dann gerade dieses Interview jetzt?
1: Das geht, weil ich dich kenne. Von daher ist okay, ich kann dir das auch jetzt im Moment gar nicht sagen, wie anstrengend das ist.
0: Weil du es erst später weißt.
1: Genau, ich würde es später wissen. Aber ich glaube, was mich mehr fertig machen wird, ist die Anreise und die Zurückreise, weil ich ja 45 Minuten brauche, bis ich hier bin.
0: Hä? What?
1: Ich wohne in Lustenau. Und
0: es klingt wie eine andere Stadt.
1: Ja, Lustenau. 15 Minuten bis an den Hauptbahnhof. Dann hockst du da 15 Minuten auf den Bus warten, weil alle anderen Busse sonst zu spät sind. Und dann würde ich den verpassen und dann nochmal 15 Minuten hier runter. Ja, also das ist, glaube ich, eher, wovon ich dann erschöpft bin nachher, weil ich halt, wie gesagt, mit Wärme nicht gut klarkomme und es ist heute so eine schwüle Wärme, dass, ja, mein so Sensory Issues nicht gut sind heute.
0: Du kannst gerne ein paar Kühlpacks hier mitnehmen, die ich hier gestapelt habe für meine eigenen Sensory Issues. Kannst du gerne aus dem Eisfach mitnehmen.
1: Nee, ich glaube, ich überlebe es irgendwie. Dann dusche ich mich einfach kalt zu Hause. Muss sowieso meine Sonnencreme noch loswerden, weil ich nicht wusste, wie sonnig es wird. Und ich bin im Radio, man sieht mich nicht. Ich bin extrem weiß. Ich bin die Definition von weiß. Ich verbrenne sofort. Deswegen mache ich mir Sonnencreme drauf, auch wenn es bewölkt ist.
0: Ich glaube, wir beide sind bei der Geburt getrennt worden. Mir ganz genau so. genau, wir wollten ja noch ein bisschen eben auch darüber sprechen, wie es ist, als Transperson in eine Arztpraxis zu gehen. Welche Erfahrungen hast du denn so inzwischen? Also die Erfahrungen, die du früher gemacht hast, also ist jetzt noch gar nicht lange her, beispielsweise 2015 und auch danach, waren ja offenbar durch die Bank mehr als negativ oder sogar traumatisch. Ja, da ist ja eine Essstörung diagnostiziert worden, die du null hattest, die du erst hattest, weil sie dir diagnostiziert.
1: Ja, exakt.
0: Ist überhaupt nicht lustig, Entschuldigung.
1: Teilweise, ein bisschen. Es ist sehr ironisch.
0: Wie ist es denn inzwischen für dich, in eine Arztpraxis zu gehen?
1: Also, ich muss sagen, ich gehe auch einfach irgendwie wenig zum Arzt. Einfach aus dem Grund, weil ich meistens einigermaßen gesund bin und wenn ich halt irgendwie eine Erkältung oder sowas habe, dann bleibe ich lieber zu Hause, als hinzugehen. Aber die paar Male, wo ich war, war es meistens, es war so ein sehr neutrales Ereignis. Also einmal musste ich hin, ich weiß auch gar nicht mehr wieso, aber ich musste ein EKG machen. Ich habe, wie gesagt, keine Ahnung mehr, wieso ich den machen musste. Ich erinnere mich null mehr.
0: Weil du trans bist.
1: Nee, ich weiß wirklich nicht mehr, was das lag. Ich glaube, weil ich irgendwelche Medikamente anfangen wollte und da brauchte ich ein EKG für. Und genau, ich habe mittlerweile eine Mastektomie machen lassen. Das heißt, ich habe keine Brüste mehr, aber ich hatte damals noch Brüste. Und ich hatte das auch gesagt. Und ich war aber halt schon, ich hatte schon Testosteron genommen. Sprich, ich sah halt schon aus wie ein Mann. Und die waren aber relativ klein genug, dass man es jetzt nicht so gesehen hatte unter einem Pullover, den ich anhatte. Und habe ich mich halt auf die Liege gelegt und mich halt frei gemacht, wie man das halt für ein EKG macht, halt die ganze Brust frei. Und dann wurde ich erstmal richtig doof angeklotzt von der Angestellten, die da war. Mir ist gerade das Wort nicht eingefallen. Die Praxishelferin, genau. Und sie hat mich erstmal so richtig geschockt angestarrt und so, ich hole mal jemanden anders. Dann ist sie wie ein anders holen gegangen.
0: Hä?
1: Die mich,
0: was?
1: Ja, die Person kannte mich dann zum Glück. Deswegen kam von der dann nichts Blödes.
0: Hat sie noch nie Brüste gesehen oder so?
1: Wahrscheinlich.
0: What?
1: Keine Ahnung, anscheinend halt nicht auf einem Mann oder so. Aber das war halt wirklich, wo ich mir denke, so, ich habe es halt gesagt. Und wenn dann die Praxis das nicht den Leuten mitteilt, die halt dann mit mir interagieren, ist es halt blöd.
0: Ah ja, auch das ist doch völlig, also stehst du doch völlig
1: egal. Aber selbst als Reaktion war es halt so, ja, fragen Sie mich halt vielleicht kurz lieber. Immer noch eine unangenehme Frage, wenn man halt gefragt wird, warum haben Sie Brüste? Aber so, wäre besser gewesen, als so eine komplette Schockreaktion dann wegzurennen. Also was?
0: Och, meine Güte.
1: Ja, und sonst, bei mir geht es, aber was ich halt von anderen Transmenschen gehört habe, ist, dass halt wirklich alles, weswegen man in eine Praxis kommt, wird teilweise dann Testosteron angehangen. Irgendwann habe ich ein Video gesehen von einem Transmann, der hat gesagt, er ist mit einer Erkältung zum Arzt, die er halt irgendwie verschleppt hat und wollte halt gucken, ob es dann irgendwie was gibt. Und er hat halt immer noch Halsweh und Husten. Und da hat der Arzt dann nur gemeint, ja, das kann ja auch von Testosteron kommen wegen Stimmbruch. Und er war halt irgendwie schon 5 Jahre oder sowas auf Testosteron, schon längst durch den Stimmbruch durch. Also als Hinweis, der kommt auf Testosteron, Stimmbruch kommt vielleicht, keine Ahnung, wenn man das anfängt, also innerhalb von 2 bis 6 Monaten fängt der an. Bei mir war das innerhalb von 1,5 Monaten hat das angefangen schon. Und nach 5 Jahren bist du definitiv durch. Da hat das nichts damit zu tun. Also sowas ist halt einfach wirklich blöd, wenn sowas passiert. Also das kann eigentlich nicht sein.
0: Es ist ja total die Verarschung. Da fühlt man sich ja null ernst genommen. Ja. Vor allem ist man ja eh schon krank. Ja. Und dann erklärt einem einer, liegt am Testosteron. Ja. Ich habe ja gehört, aber ich weiß nicht, ob es stimmt, da kannst du uns gerne aufklären, dass es einem mit Testosteron sogar einen Tick besser geht. Stimmt das?
1: Also bei mir ist es der Fall, gut, bei vielen Transmännern ist es der Fall, weil du dich halt einfach wohler fühlst mit deinem Körper natürlich. Das wird dadurch ganz viel besser. Aber was bei mir ganz schön geworden ist, ist neben, dass halt die Geschlechterdysphorie einfach praktisch halt komplett abgenommen hat.
0: Die was?
1: Geschlechterdysphorie, also dass mein unangenehmes Gefühl mit meinem Geschlecht halt einfach weggegangen ist, weil ich mich halt jetzt genauso sehe, wie ich mich halt fühle. Das ist dadurch weggegangen. Aber ich hatte auch das Glück, dass ich sehr trockene Haut hatte davor. Und Testosteron macht einem fettigere Haut.
0: Sprich, ich muss das jetzt nehmen.
1: Ja, sprich, ich habe jetzt endlich mal so, also ich habe immer noch trockene Haut, aber ich bekomme nicht mehr so Ausschläge von trockener Haut, sondern nur halt nur so, halt ja, es flockt halt manchmal so ein bisschen, aber es geht mir dadurch besser. Und vor allem sind meine Perioden halt weg, weil ich hatte keinen 28-Tage-Zyklus, ich hatte einen 21-Tage-Zyklus. Oh, und ich hatte sehr starkes PMS-PMDD. Es ging eher Richtung sehr starke Depression. Also ich hatte damals sowieso auch Depressionen zu der Zeit. Aber es ging sehr stark gegen so Suizidgedanken bei PMS und so. Und dann hatte ich eine Woche halt extrem starke Schmerzen und dann hatte ich eine Woche, weil ich so viel geblutet habe, war ich komplett blutleer und dann hat es halt wieder von neu angefangen. Und
0: also vor dem Testosteron.
1: Genau, also sprich, mir ging es halt generell durchgängig.
0: Also du hast eigentlich durchgehend entweder geblutet und oder du warst depressiv.
1: Genau, ja.
0: Das ist ja eine super Kombi.
1: Genau, ja. Also das ist halt durch Testosteron komplett weggegangen. Sprich, ich habe jetzt einfach so ein Leben und mir geht es einfach gut, ohne dass mir schwindelig ist.
0: Und du hast jetzt gar keinen Zyklus-Issues mehr.
1: Nicht wirklich. Also was ich zumindest noch habe, das ist bei jedem unterschiedlich und es gibt sehr wenige Studien bis jetzt nur dazu, weil es generell sehr underresearched ist, vor allem bei Transmännern, dass der Zyklus geht theoretisch schon weiter, man blutet nur nicht. Also je nachdem, wenn man halt die Gebärmutter noch drin hat, das habe ich bei mir noch. Und es kann manchmal passieren, dass man dann in einem Monat doch noch mal so ein bisschen wie Unterleibsschmerzen bekommt. Aber das ist, also ich hatte damals richtige Krämpfe, also Krämpfe auf einer Schmerzskala von 9 bis 10 von 10.
0: Ach du meine Güte, das ja. Ist ja wie in der Geburt.
1: Also ich lag schreiend auf dem Sofa eigentlich.
0: Ernsthaft?
1: Ja, und Medikamente haben halt auch nur so und so viel gebracht. Und jetzt ist es mittlerweile so, es ist so ein leichtes Ziepen, wie halt so, wenn das dann so gegen Ende von den Schmerzen her ging bei mir, so ein ganz leichtes Ziepen und vielleicht auch mal ein bisschen schwerer und vielleicht wird mir auch mal ein bisschen schlecht. Aber das geht dann mal 12 Stunden und ich nehme vielleicht halt, keine Ahnung, eine halbe Naproxen ein und dann geht es mir gut. Mhm. Also es ist halt nichts Vergleichbares. Aber
0: also es hat dir echt geholfen, das Testosteron zu nehmen.
1: Ja.
0: Und du hast keine Nachteile davon gerade?
1: Also ich hatte eine Zeit lang, hatte ich ein bisschen Akne entwickelt im Gesicht, was halt passiert bei männlichen Pubertät. Mhm. Täten so.
0: Ja.
1: Aber das habe ich dann das hat dann irgendwie 3 Jahre gedauert, bis es weggegangen ist. Und klar, meine Gesichtshaut ist jetzt immer noch so ein bisschen fettiger als davor, aber es ist jetzt nichts super Dramatisches. Also sonst finde ich, hatte ich eigentlich keine Nachteile.
0: Und wie
1: Haare
0: dosierst...
1: Haare im Sommer sind nicht schön am Körper.
0: Wie meinst du Haare? Ach so, Haare am Körper, ja.
1: Noch wärmer.
0: Das haben ja fast alle Menschen eigentlich, ne? Also ist jetzt nichts Neues, das haben Frauen ja auch.
1: Ja, aber ich habe halt sehr viel mehr Haare und sehr viel mehr Stellen.
0: Und es stört?
1: Also im Sommer ist es halt so, dass der Schweiß trocknet halt da drauf und es fühlt sich halt nicht so schön an.
0: Das
1: Das ist wieder mehr von meinem Autismus, dass ich einfach dieses Gefühl nicht mag. Und mich fängt das dann einfach sofort auch irgendwie an zu jucken. Also,
0: ach so.
1: Weil ich das so nicht mag von den Empfindungen her einfach. Aber damit geht also das ist bei anderen behaarteren Männern als wie mir wahrscheinlich nicht der Fall. Das liegt bei mir wahrscheinlich einfach am Autismus. Aber ja.
0: Und wie dosierst du denn dein Testosteron? Also fragst du da immer in der Arztpraxis oder wie funktioniert das genau?
1: Also was man macht, ist, man geht in regelmäßigen Abständen, bei mir ist das jedes Jahr, weil ich so gut eingestellt bin mittlerweile, geht man zur Blutabnahme, dann gucken die, ob die Werte passen und dann wird es entweder erhöht oder niedriger gemacht.
0: Ist es mit einem Pflaster?
1: Also es gibt Pflaster, aber ich weiß nicht, ob die in Deutschland zugelassen sind. Also was hier eigentlich so am meisten verwendet wird, sind Spritzen und Gel. Ich benutze Gel, einfach weil ich Spritzen nicht, also ich habe nicht so Angst vor Spritzen, aber mein Problem mit Spritzen ist, dass ich trotzdem keine Lust habe auf Spritzen, weil dann muss man halt immer zum Arzt gehen einmal im Monat und dann hat man jeden Monat dieses, ja, du musst zum Arzt gehen, um dich spritzen zu lassen. Und dann hast du diese Spritzmuskelschmerzen, weil das im Muskel gespritzt wird für ein paar Tage und das habe ich keine Lust drauf. Und vor allem hast du dann halt so einen mega hohen Anstieg an Testosteron, dann schwappt das so runter bis Ende des Monats. Also sprich, es könnte halt mit Stimmungsschwankungen einhergehen, ist nicht bei jedem so, muss nicht sein. Aber bei Gel ist halt das Schöne, du machst halt jeden Abend genau dasselbe drauf an Dosierung und benutzt es halt einfach durch und musst nirgendwo anders hin. Und das finde ich einfach sehr angenehm. Es trocknet halt 10 Minuten, riecht sehr stark nach Alkohol, weil es irgendwie 96% Ethanol sind. Aber gewöhnt man sich auch dran.
0: Das ist wahrscheinlich sehr hart für Alkoholiker. Wirklich jetzt.
1: Das könnte sein, aber ich glaube, aber das ist, also aber das ist ein Alkoholgeruch. Da würde man, glaube ich, keine Lust haben, den zu trinken. Okay.
0: Aber das bedeutet, dass es dir jetzt richtig gut geht, was ich jetzt so raushöre, jetzt mal abgesehen von Autismus und ADHS und so. Aber mit dem, der du jetzt bist, vor allem im Vergleich zu früher.
1: Ja, ja. Das auf jeden Fall. Also wie gesagt, mit Autismus und sowas habe ich mein Leben lang noch mit zu tun. Das wird sich nie ändern. Also es kann natürlich besser oder schlechter werden. Das will ich auch gar nicht sagen.
0: Hätte mal Autismus, meinst du?
1: Genau, ja. Also es geht halt einfach in Phasen. Im Moment ist es wieder ein bisschen schlechter, einfach weil ich super viel Stress hatte über die letzten paar Monate, dass ich halt jetzt in so einem kleinen autistischen Burnout drin bin. Aber es ist gut genug mit mich hinlegen und mich so viel ausruhen, wie es irgendwie geht. Aber was Transan angeht, geht es mir jetzt schon eigentlich sehr gut mittlerweile, ja.
0: Das ist echt ein Happy End eigentlich, oder?
1: Ja, bis jetzt schon. Außer wenn unsere Regierung das alles wieder zunichte macht und ich dann eventuell irgendwann nicht mehr an Hormone komme, weil das könnte passieren.
0: Du könntest dann was nicht?
1: Dass man eventuell irgendwann nicht mehr an Hormone kommt, weil das
0: an die Hormone kommt?
1: Das ist teilweise in England und in den USA ist es teilweise schon der Fall, dass du legal teilweise nicht mehr drankommst.
0: Was?
1: Ja, und Deutschland ist im Moment sehr auf demselben Weg dahin. Und deswegen,
0: was, in den USA kommt Transmenschen nicht mal an ihre Hormone?
1: Teilweise nicht. Also es ist mittlerweile, also generell musst du selbst bezahlen, außer du bist gut versichert in den
0: und
1: USA.
0: Und jetzt du? Du musst es aber nicht selber bezahlen?
1: Nee, also ich habe halt diese 10 Euro pro Dings, aber das ist ja normal. Aber ja, es ist halt teilweise, dass in manchen Staaten das jetzt super zurückgerudert ist in den USA, dass die Genderkliniken und sowas jetzt kaum mehr agieren dürfen. Also es ist sehr schlimm geworden in sehr vielen Ländern.
0: Gott, jetzt stell dir vor, Menschen, denen es ähnlich geht wie dir. Denen es eigentlich nur gut geht, weil sie diese Hormone nehmen können.
1: Ja, also gut, es sind sehr viele Sachen, die auch nicht mehr rückgängig gemacht werden können. Also man bleibt behaart. Aber so Sachen wie Periode können wiederkommen.
0: Und auch Depressionen oder überhaupt? Oder diese ganze
1: Allein Gender schon die hormonelle Umstellung. Ja. Und je nachdem, da gibt es auch echt nicht genug Statistiken für. Aber es kann halt sein, dass du durch Testosteroneinnahme selbst weniger Hormone produzierst an den Eierstöcken, was Östrogen und sowas angeht. Und wenn du halt nicht genug Hormone im Körper hast, kann das halt zu weiteren Problemen führen, wie Osteoporose und sowas. Also es sind halt einfach Sachen, die halt eigentlich nicht sein dürften. Aber leider halt so sind, weil Trump.
0: Ach du meine Güte.
1: Ja.
0: Die haben dann für immer vielleicht einen Schaden.
1: Es könnte passieren. Das ist halt wirklich sehr schlimm. Also ich hoffe wirklich für alle in dieser Welt, die in einer noch schlimmeren Situation sind als Deutschland. Deutschland ist schon nicht gut, dass es besser wird, weil es ist wirklich ein schlimmer Moment.
0: Das ist eigentlich krass, dass man nach deiner Geschichte hier sagen muss, gut, dass du in Deutschland bist.
1: Ja, und das ist schon traurig, wenn man sagen muss, gut, dass man in Deutschland ist. Also in den Zuständen, in denen sich Deutschland gerade befindet.
0: Was für eine unfassbar, wie soll ich sagen, auch tapfere Lebensgeschichte. Also alles, was du dir jetzt erarbeitet hast, an deinem eigenen Glück hast du dir selber erarbeitet, entgegen diesem Gesundheitssystem.
1: Ja, und entgegen komischen Fragen, wie ob man pädophil ist.
0: Das ist das Allerkrasseste. Ja. Wer hat dich das nochmal gefragt?
1: Das müssen PsychiaterInnen fragen bei den Gutachten. Sie müssen das.
0: Aber noch heute? Nein.
1: Nee, nicht mehr, aber damals. Also das ist erst seit ein paar Jahren. weg. Wir haben auch kaum mehr Zeit.
0: Das ist ja unfassbar. Ich weiß, ich weiß. Aber ich nutze hier noch jede Sekunde mit dir.
1: Ja, genau. Also ich versuche es so schnell zu machen, wie es geht. Aber ja, die müssen es fragen. Aber ich hatte wirklich Glück, dass die Psychiaterin, die diese Fragen mit mir durchgegangen ist, die hat einfach gesagt, hey, ich gebe hier einfach überall das an, was für dich am besten ist, wenn ich das so angebe und ich überspringe das alles, weil sie da selbst keine Lust drauf hatte, weil man wird sehr viel Intimes gefragt. Also es ist sehr unschön.
0: Das traumatisiert einen ja eventuell an sich nochmal, ja, also zusätzlich zu dem, was man eh schon zu tragen hat.
1: Ja, also mir ging es okay damit, weil ich das vorher wusste und ich war so, okay, wenn es was sein muss, muss sein, aber ich verstehe es auch komplett, wenn einen das traumatisiert. Also das verstehe ich auch immerhin definitiv noch.
0: Lieber Jack, ganz, ganz herzlichen Dank, dass du da warst. Unsere Zeit ist leider abgelaufen.
1: Danke, dass ich hier sein durfte.
0: Ich hoffe vor allem, dass es dir morgen okay geht mit dem Sensory Overload und dass du trotzdem, ja,
1: muss trotzdem,
0: du schreibst gerade deine Masterarbeit, gell?
1: Genau, ja. Ich muss in mein Masterarbeitskolloquium morgen um 12.
0: Oh je, also vielen lieben Dank, dass du uns trotzdem deine Zeit geschenkt hast und vielen Dank für den Mut, auch deine Geschichte hier zu erzählen.
1: Danke.
0: Hut ab für alles, was du da geschafft und geleistet hast. Genau. Danke, Jack.
1: Danke für die Sendung.
0: Tschüss.
2: Ich fühle mich dann wie die Figur, so wie die spricht. Also das, wenn ich das mache, dann bin ich der. Aber ich könnte nicht sagen, wie der ausschaut. Ich kann es übrigens auch nicht immer machen. Ich muss dabei ausgeatmet haben. Also erst am Ende des Ausatmens kann ich machen. Ich kann das nicht gleich am Anfang machen. Das ist mir auch irgendwann mal aufgefallen, dass das so ist.
0: Tja, da gab es viel zu lachen im Interview mit dem Kabarettisten Rolf Miller, den ich 2016 zweimal interviewt habe für die Wüste Welle.
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0: Ihr hört das Kulturforum im freien Radio Wüste Welle. An den Mikrofonen und verantwortlich für die Sendung sind wie immer Gabriele Busse und der Hund Krümelchen. Und ich hatte 2016 zweimal die Möglichkeit, den Kabarettisten Rolf Miller zu interviewen. Das erste Mal haben wir dafür einen Spaziergang genutzt, deswegen hört man da viele Hintergrundgeräusche. Und beim zweiten Mal, das war 3 Wochen später, habe ich ihn zu Hause interviewen dürfen. Und das war dann auch ein ganz anderes Gespräch. Das erste Gespräch war sehr lustig, wie ich fand. Und das zweite war dann etwas ernster, aber nicht weniger spannend. Da ging es dann auch viel darum, warum er diese Art von Kabarett macht und wie er dazu kam. Hier schon mal ein kleiner Ausschnitt.
2: Ich glaube schon, dass bei mir das schon gilt, dass das ein Ventil ist auf der Bühne. Also da kann man dann über die Dinge, die man sonst ein bisschen zu ernst nimmt, sich da dann drüber lustig machen, dass ich das als Ausgleich schon brauche. Das ist schon eine Kunsttherapie für mich selber.
0: Und hier das ganze Interview mit dem Kabarettisten Rolf Miller.
2: Das ist auch geil. Das ist du fragen und ich antworten. Ey, geil.
4: Du, es läuft gerade schon. soll ich dich eigentlich sitzen oder du es nicht? Du tust dich
2: nein,
4: schon,
2: das
4: oder?
2: Das kannst du voll vergessen. Das war jetzt schon was. Du, Radio Wüste Welle, oder?
4: Da kann ich dich schon duzen, oder? Also, es gibt Leute...
2: Ich kenne gar niemanden, den man sieht. Das gibt's gar nicht mehr. Siezen, oder? Ist auch out-siezen.
4: Also, ich habe neulich... Also, ich frage halt immer meine Interviewpartner, ob ich sie siezen oder duzen soll. Und auch, wenn ich zu ihnen du sage. Und einige sagen dann, dass sie gern gesiezt werden möchten. Weil es professioneller ist. Ich mache das so, wie die Leute wollen. Mir ist es egal.
2: Ich bin noch nicht professionell.
4: Gut, aber wenn du ein bisschen übst, kommst du ins Fernsehen, gell?
2: Ja. Yeah. So.
4: Ich habe ja einen guten Freund von mir gefragt, weil der so ein Fan von dir ist. Und der zitiert dich ständig. Und dann habe ich ihn gefragt, was würdest du den Rolf Miller fragen? Seine erste Frage war, warst du schon immer so? Also, ich glaube, so kann kein Interview anfangen, aber...
2: Doch.
4: Hast du
2: ja,
4: schon
2: die Frage ist, war ich eigentlich schon jemals so? Ich bin ja privat hoffentlich nicht so. Aber die Figur gibt es ja noch nicht so lange, wie ich auf der Bühne bin. Also war ich schon immer so, würde ja heißen, bin ich so wie die Figur. Haben wir schon die...
4: Nee, im Sinn von, hast du schon immer gerne imitiert oder misst oder so. Nicht? Oder, also
2: ja, ja.
4: Hast du schon immer gerne imitiert oder den Klassenclown gemacht oder irgendwie? Also war schon immer sowas da, so eine Ader bei dir?
2: Also wahrscheinlich schon, aber dass ich das wirklich dann wirklich gemacht habe, das war erst nach der Schule. Im Studium habe ich dann mal ein paar richtig Stimmenparodien gemacht. Aber sagen wir mal, ich war schon wahrscheinlich nicht unlustig, aber eher zurückhaltender. Also eine kurze, trockene Bemerkung im Unterricht, das gab es schon. Wenn man die Abi-Zeitung liest, da sind so ein paar Zitate von mir drin, aber das war wenig. Ich glaube, ich habe mich gar nicht getraut, große Schnauze zu haben. So richtig.
4: Und warum hast du dich dann plötzlich getraut? Oder
2: das war genau, das war nämlich schon so eine Art Ausbruch. Das war wirklich mit dem Kopf durch die Wand, also das Gefühl, ich würde über meinen Schatten springen, dass ich mich getraut habe, vor 20 Leuten dann wirklich so eine auswendig gelernte Nummer zu spielen. Also da war so Helmut Kohl-Parodie, Boris Becker war damals, Matthäus war, glaube ich, drin. Also es war die Zeit, wo war das 89, 90 rum, das Politkabarett auch noch einen anderen Stellenwert hatte. Ich, im Grunde habe ich Matthias Richling nachgemacht.
4: Wie er nachmacht.
2: Ja, also ich habe ihn sogar auch die Texte ein bisschen geklaut und so. Bruno Jonas damals viel aufgenommen. Das waren, also es gab ja nicht so viel im Fernsehen wie heute. Heute ist ja permanent, versucht da jemand dauernd lustig zu sein, auch im Radio. Es gab wenig Leute. Also der erste, für den ich Eintritt bezahlt habe, war Otto. Da war ich 14. Dann kannte ich eigentlich nur Polt, Hildebrand, Richling. Mehr kannte ich gar nicht. Emil Steinberger noch aus der Schweiz. Das habe ich aber schon auswendig gekonnt, was ich da mit Musik, also mit MC aufgenommen habe, also Record und Wiedergabe gleichzeitig drücken, das Gerät vor den Fernseher stellen, das war noch vor Video. Und dann konnte ich das schon auswendig, die Sachen. Aber ich habe sie nicht gesprochen, glaube ich.
4: Und kannst du dich noch daran erinnern, was deine erste Nummer war? Und was der Impuls dafür war?
2: Das war irgendwas mit, ich kann mich nur erinnern, dies ist die Stunde, die dies nicht ist, habe ich als Kohl gesprochen. Das hat aber Richling auch so ähnlich gesagt. Also Helmut Kohl war da irgendwie. Und Genscher. Genscher war, den konnte ich sogar besser, stimmlich. Den konnte ich perfekter nachmachen. Außenminister, der ewige Außenminister eigentlich. Das war so, ne? Der hat so ähnlich gesprochen wie Brandt. Ein bisschen Sachsen-Anhalt-Dialekt. Das muss irgendwie sowas gewesen sein. Mit Hand geschrieben.
4: Und
2: vor dem Computer.
4: Und wo bist du aufgetreten und was war so der
2: Das war so eine Weihnachtsfeier mit Studenten. Da waren so 20, 30 Studenten in einem Klassenraum.
4: Und da warst du so 20 so rum, oder?
2: 23. Das war 1989, 90 rum. Und dann kam das super an.
4: Wie hast du dich da gefühlt, so das erste Mal rauszugehen damit?
2: Das war schon so ein Initialzünder, dass ich gedacht habe, ich könnte jetzt dann doch mehr als 5 Minuten machen. Habe ich dann, glaube ich, dann so eine halbe Stunde geschrieben, habe dann nochmal das vor den Studenten vom Astaball, da waren dann 400 Leute. Das habe ich sogar mitgeschnitten, das gibt es auf MC, wird es wahrscheinlich nicht finden. Und das war dann auch schon ein bisschen professioneller. Aber danach habe ich dann gesagt, jetzt schreibe ich ein 90-Minuten-Programm. Und habe das dann radikal aufgeführt in einer Flammkuchenkneipe in Kehl am Rhein, Biermichel in Neumühl. 20 Jahre später bin ich dort wieder aufgetreten. Beim 20-Jahre-Jubiläum bin ich genau da nochmal rein, um das Gefühl zu haben, wie war das damals. Und habe tatsächlich für 2 Sekunden habe ich gespürt, wie das damals war. Als ich an der Theke stand, genau an die gleiche Stelle geschaut habe, da muss ich nachher hoch und muss spielen. Und das war schon, das hat sich also gelohnt, dass ich 20 Jahre später genau an derselben Stelle nochmal auftrete. Das war dann vor 5 Jahren. Das war klasse. Also,
4: aber das heißt, du hast innerhalb kürzester Zeit ja eigentlich ein Soloprogramm ausgedacht. Nach dieser einen ersten Nummer hast du dann gleich gesagt, du willst richtig...
2: Ich schätze, da war aber schon ein halbes Jahr dazwischen.
4: Na gut, ein halbes Jahr ist ja in den Zeiträumen eigentlich ist da nicht viel.
2: Ja, vor allem, also ich kann das auch gar nicht kapieren, dass ich das gemacht habe. Also es ist echt verwunderlich, dass man auch den Mut hat, dann da hochzustehen und 90 Minuten zu spielen. Und da gibt es auch Video davon.
4: Echt?
2: Ja. Ich glaube, ich habe aber nur noch heute so einen 10-Sekunden Ausschnitt, weil ich das digitalisiert habe irgendwann und dann ging die Hälfte verloren oder so. Auf jeden Fall, da hat ein Tisch gar nicht zugehört, die ganze Zeit. Ich glaube, die haben gequatscht oder so, und die anderen haben gelacht und so. Und ich habe das damals mit Video aufgenommen. Und das war zu einer Zeit, wo sich VHS noch gar nicht durchgesetzt hatte. Später hatten dann alle Leute ja VHS, bevor es dann digital wurde. Ich habe, glaube ich, High 8 oder irgendwas mit 2000, Video 2000 hieß es, glaube ich. Und habe mir das dann einen Tag später nochmal angeschaut und habe gedacht, ich riskiere das nochmal. Und bin dann nochmal aufgetreten in meiner Heimatgegend. Das Kaff, weiß ich auch mal, wie das heißt. Dann nochmal in Rastatt. Dann habe ich 3 Auftritte gehabt und habe dann gedacht, das probiere ich weiter. Also ich glaube, wenn die ersten 3 Auftritte nicht wirklich halbwegs gut gelaufen wären, hätte ich dann wieder aufgehört.
0: Und gab es einen Moment, wo du dann gesagt hast, das will ich jetzt richtig machen? Also du hast ja irgendwas anderes studiert eigentlich, ne? So.
2: Das war ja wegen dem Studium. Ich wäre ja eventuell Beamter geworden. Das war ja Verwaltungsrecht.
0: Also eigentlich wärst du der Mensch auf der Bühne geworden.
2: Genau. Ja, wirklich, das ist schon was dran, ne? So das Spießer und so, ne? Das Geile an dem Studium war aber, dass es Staatsrecht gab, also dass es sehr viel Juristerei war. Und damals war ich noch viel politischer als heute. Und das war schon gut, mal zu wissen, was ein Grundrecht ist und wie man einen Fall löst und so. Wie war die Frage?
0: Ob es dann irgendwann einen Moment gab oder einen Impuls, dass du gesagt hast, das will ich auch jetzt wirklich machen. Also meinetwegen dann eben das Studium.
2: Also ich glaube, nach den ersten 3 Auftritten wollte ich eigentlich immer, ich wollte einfach immer nur beim nächsten Auftritt besser sein als vorher. Es ging immer nur darum, Textstellen zu verändern, reinzunehmen, rauszunehmen, umzustellen, zu gucken. So. Und dann auch zu gucken, was machen die anderen. Und das war einfach spannend, ne? Auch wie kriege ich Auftritte? Man darf ja gar nirgendwo auftreten, das ist ja auch schwer. Bühnen aufzureißen, die einen auftreten lassen. Hm. Ja, das war ja schwieriger als Text zu schreiben am Anfang.
0: Wirklich?
2: Ja, es ist nicht so einfach gewesen damals. Es gab ja nur Zeitungen, Stadtmagazine, du hast die Adressen rausgesucht, hast Infomaterial hingeschickt. Später dann auch VHS-Demos. Die Bühnen haben ja meterweise Videos bekommen pro Tag, die keiner angeschaut hat. Ne?
0: Die haben wahrscheinlich noch heute die ganzen Keller damit voll. Ne?
2: Ja, ja.
0: Was bedeutet eigentlich für dich gut sein? Weil du vorher meintest, wenn die ersten 3 Auftritte nicht gut gewesen wären oder dass du immer versucht hast, noch besser zu sein.
2: Ja, aber das Gefühl, genau, das Gefühl zu haben, dass daraus könnte was werden. Also du musst ja schon, wenn du 90 Minuten spielst, ist es schon nicht schlecht, wenn du ein paar Lacher hast. Und wenn du merkst, ein paar Nummern funktionieren gut, die anderen nicht so. Aber es hat übrigens mit dem, was ich heute auf der Bühne mache, gar nichts mehr zu tun. Ne? Ich war ja sehr schnell sprechend, sehr schnelle Rollenwechsel, viele Stimmen, Parodien und Figuren gespielt. Heute spiele ich ja nur noch eine einzige in einem sehr langsamen Tempo. Also ich habe mich ja im Laufe der 25 Jahre um 180 Grad gedreht. Aber ich habe ja erstmal die ersten 10 Jahre gebraucht, um das rauszufinden. Also die Figur war dann irgendwann mal da, aber nur 5 Minuten im Programm.
0: Wie kamst du auf die Figur? Weißt du das noch? Oder an wen hast du gedacht beim Spielen?
2: Also das war so dieser Home-Video-Film. Also als dieses Home-Video kam, hat es ja wahnsinnig genervt, dass plötzlich überall Menschen mit Home-Video-Kameras rumgelaufen sind. Das ist so ähnlich wie heute, dass permanent irgendwelche Selfies gemacht werden, wenn man unterwegs ist. Aber ich wollte dann so eine Parodie spielen auf so einen Home-Video-Typ.
0: Ach so, okay.
2: Mhm. Ne, also Weihnachten wird aufgezeichnet, am Spielplatz überall. Und dann habe ich eine Nummer gespielt, wo so ein Typ mit so einer Kamera auf der Bühne, die hatte ich auch wirklich dabei dann, will ein Weihnachtsvideo zeigen und findet es nicht. Also das Nicht-Finden und das Suchen des Weihnachtsvideos vom letzten Jahr, das war die Nummer.
0: Ja. Das finde ich jetzt schon lustig.
2: Und dann habe ich sogar Bilder eingespielt, an immer so sogenannte Assemble-Löcher hieß es, wenn du ein Video aufgenommen hast und hast dann, glaube ich, ein anderes drüber gespielt, quasi das alte gelöscht, dann gab es immer sogenannte Assemble-Löcher. Das heißt, beim VHS hat es dann so 3-4 Sekunden gedauert und dann ist es so ineinander verschwommen. Im Grunde bestand das Video hauptsächlich aus diesen Assemble-Löchern. Und dann kam da ein Schnipsel Garage, da ein Schnipsel Geburtstag von der Tante und so. Und das war einfach grauenhaft, das anschauen zu müssen als Publikum.
0: Das ist ja voll die geniale Idee.
2: Ja, ja, das war wirklich, das hat gegipfelt in dem Wort. Irgendwann hat man dann das Holz, das er gemacht hat, stehen sehen. Und dann hat er einfach kommentiert, Holz. Einfach nur Holz gesagt. Und die Nummer hieß dann auch Holz. Ne?
0: Oh, und das, aber spielst du denn nochmal irgendwann?
2: Ich weiß nicht, es gibt ja auch dieses Material gar nicht mehr. Wir sind dann wirklich in den Speicher gegangen und haben Regale gefilmt und im Keller war man. Und
4: die Arbeit, ist auch
2: so. Garage und ja. Also so ist halt, diese Figur ist dann, das war praktisch der Home-Videofilmer. Und später gab es eine Hörfunksendung im S2, die haben mich dann quasi gefragt, ob ich mir nicht vorstellen könne, dass ich der Fan bin, der nervende Fan, der diesen Zungenschlag heißt, gibt es heute noch, die Sendung, der da ein Solo spielt, in dem er praktisch reinplatzt. Stadttheater Heidelberg war das, 800 Zuschauer, du kommst von der Seite rein zu spät, sagst Entschuldigung. Und alle wissen aber schon, du bist der Home-Video-Filmer des Abends, den man duldet. Also der Moderator duldet, die Zuschauer, alle dulden mich und ich darf da meinen Senf dazu geben, unterbreche quasi die Sendung und gehe dann wieder. Und aus diesen 5-Minuten-Parts ist eigentlich mein erstes Solo entstanden. Das waren dann so 30, 40 Sendungen. Und der Moderator, Axel Naumer heißt der, der hat eigentlich dafür gesorgt, dass ich mehr der Figur überhaupt mehr Text gebe oder überhaupt mal überlege, die nicht nur dieses Holzvideo kommentieren zu lassen, sondern einfach thematisch was zu machen. Also der Zungenschlag hatte immer ein Motto oder es war ein Themenabend quasi. Und da sind Leute aufgetreten wie der unbekannte Harald Schmidt, auch nun die ganz Bekannten. Also Schmidt war da, nach Schmiteinander, vor seiner Late-Night-Show, war der auch zu Gast. Und das war für uns der große Hero damals. Ich lese gerade Stuttgart Barre, Panikherz, der das auch beschreibt, dass Schmidt eigentlich der Größte war für uns, Anfang der 90er Jahre. Und so konnte ich auch alle kennenlernen. Also und ich war immer dabei in der Sendung und dann kam da ein Kabarettgast nach dem anderen und nach 45 Sendungen hatte ich eigentlich alle gesehen. Ne?
0: Und du hattest ein Soloprogramm dann zusammen?
2: Und ich hatte ein Soloprogramm, genau.
0: Und war das dann schon die Zeit, wo du entschlossen hattest, das auch wirklich beruflich zu machen? Oder was war so der Impuls zu sagen? Oder gab es einen Moment, wo du gesagt hast, so und das mache ich jetzt, dabei bleibe ich. Gab es da irgendwas?
2: Ja, ich glaube, es war der 2. Oktober 98, Pre-Pantheon. Also Nachwuchspreis, einer der wichtigste Nachwuchspreis, finde ich, bis heute noch im Comedy-Kabarett-Bereich. Da habe ich mich getraut, 20 Minuten am Stück die Figur zu spielen, ohne andere Figuren, ohne Stimmenparodien, ohne alles, nur die Figur. Und das hat super funktioniert. Also ich habe zwar den Preis nicht gewonnen, aber da habe ich dann meinen Agenten angerufen und habe gesagt, ich glaube, ich kann jetzt ein ganzes Programm so machen. Und in dem Moment war, und da gibt es noch eine zweite Geschichte. Otti Schlachthof, Bayern 3, wollten mich haben. Und die wollten aber, dass ich Stimmen parodiere. Und ich wusste, dass Ingo Appelt da ist. Und da habe ich gesagt, das könnt ihr vergessen, der Appelt parodiert besser als ich. Wenn, dann spiele ich die Figur. Und dann habe ich riskiert, dass die mich wieder ausladen. Das war natürlich auch so ein Lucky Punch, dass ich dieses Risiko eingegangen bin und dann haben die gesagt, okay, und dann war ich ja von 17 Jahren und die Schlachthof war ich 15 Jahre dabei und das war eigentlich mein Durchbruch, also mit der Figur, weil durch Otti Schlachthof wurde ich bekannt. Das wird ja auch in NDR und überall wiederholt und Ottfried war dann ein Tutor für mich und da gab es dann irgendwann mal eine Nummer, die dann scheinbar eingeschlagen hat, dann hatte ich plötzlich die Vorverkäufe, sind explodiert und so. Also das war auch so eine entscheidende Situation. Ne? Ich hätte auch sagen können, okay, ich mache das und dann hätte ich vielleicht die Figur im Fernsehen nie gespielt. Ne?
0: Wie meinst du, ich mache das und dann hätte ich die Figur im Fernsehen?
2: Ja, ich habe mich da beworben mit einem Video, VHS-Demo, wo ich Stimmenparodien mache. Und dann haben die gesagt, das wollen sie haben. Und dann habe ich gesagt, nee, wenn der Appel da ist, mache ich das nicht. Ingo Appel ist übrigens genau gleich alt wie ich, bis auf einen Tag.
0: Und er parodiert besser.
2: Genau. Ja, wobei er parodiert auch lieber. Also ich glaube, das ist sein Ding. Für mich war das irgendwann nicht mehr reizvoll, Stimmenparodien zu machen. Ne?
0: Diese Figur ist ja erst entstanden eben aus diesem Typ, der dieses Home-Video macht.
2: Ist übrigens sehr viel mein Vater drin.
0: Genau, wollte ich gerade fragen.
2: Ja. Aha, okay. Also ist da sehr viel mein Vater drin und sehr viel... Leute von früher, also mit denen ich in der Kindheit schon aufgewachsen bin und die halt aus meiner Heimatgegend sind. Und ich bin im Fußballverein aufgewachsen. Und ich war selber wahrscheinlich auch so. Also das ist sehr viel von mir, sehr viel Vater, aber sehr viel Kumpels von damals sind da eigentlich quasi in eine Figur reingepresst.
0: Und während du spielst auf der Bühne, denkst du dann auch sozusagen an die, also denkst du deren Stimmen so mit oder was ist das?
2: Komischerweise nicht. Komischerweise bin ich da völlig leer im Kopf. Also ich sehe da weder meinen Vater noch den Jürgen und den Achim und sonst jemanden, sondern die ist irgendwas Eigenes. Also ich fühle mich dann wie die Figur, so wie die spricht. Also das, wenn ich das mache, dann bin ich der, aber ich könnte nicht sagen, wie der ausschaut.
0: Wie kamst du eigentlich zu dieser Lache?
2: Na, das ist so. Also ich spreche fast so, wie mein Vater spricht. Ne? Der lacht. Oh
0: Gott, der wird sich bedankt haben, oder?
2: Ja, ja. Der hat dann gesagt, irgendwann hat er gesagt, du hast aufs richtige Pferd gesetzt, wo die Umsätze gestimmt haben. Ne? So gelacht hat er nicht. Ich habe von Günter Grünwald eine Lache gehört, die war ganz brutal, die war so so einen völligen brutalen Typen. Und da habe ich gedacht, so ein Lachen ist nicht schlecht und habe dann überlegt, wie könnte der lachen. Also das habe ich wirklich erfunden. Ich habe jetzt niemanden gehört, aber das passt einfach, dass der am Ende des Satzes, wenn der sich selber applaudiert quasi, ja, ne? Oder sich selber noch anspornt und dann kommt das noch hinterher. Ich kann das übrigens auch nicht immer machen. Ich muss dabei ausgeatmet haben. Also erst am Ende des Ausatmens kann ich machen. Ich kann das nicht gleich am Anfang machen. Das ist mir auch irgendwann mal aufgefallen, dass das so ist.
0: Und wie hast du diese Lache erfunden? Hat man da zu Hause und lacht einfach mal ein paar Tage?
2: Nee, es war schon so, ich wollte was.
0: Ansprechen.
2: Also ich wollte schon was haben wie bei Günter Grünwald, dass, also wenn man das im richtigen Moment macht und an der richtigen Textstelle, da kann man auch erschrecken. Das tut so ein bisschen weh. Die muss, also manchmal kann man da Gänsehaut kriegen. Ja. Ne?
0: Oh ja, es gibt so Sätze, ich habe ja ein paar aufgeschrieben. Einer der großartigen ist wirklich.

0: Sondern es kommt
1: Ja.
0: auf den Charakter an. Nur ist er ja dann aus Versehen, ohne dass er es merkt, also er vielleicht doch
1: Rassistisch
0: irgendwie
1: drauf.
0: rassistisch drauf, ne?
1: Da wünscht man sich halt den Zaun ein bisschen höher. Das ist so hart. Das ist so
0: Es ist
1: hart.
0: sehr hart, ja. Aber wirklich nur, weil ja Kevin Prince Boateng sehr erschreckend ausschaut, zunächst mal die ganzen Tätowierungen und ich habe ja so eine Türstehernummer auch im Programm, wo so einer ganz furchteinflößend ausschaut, was ja aber nichts mit der Hautfarbe zu tun hat. Das ist ja die Geschichte, ne? Ob man das auch kapiert. Aber dann zu sagen, beim Kevin Prince würde ich den Gartenzaun höher machen, aber wenn er Nachbar wäre, das ist ja dann praktisch hintenrum durch die Brust. Ne? Das
1: Ja,
0: kommt quasi
1: und das dann
0: als
1: doppelt böse.
0: Bumerang zurück.
1: Ja, und
0: Ne?
1: das dann doppelt böse, ne?
0: Ja,
1: Weil
0: genau.
1: dann eben davor noch diese komplette Selbstgerechtigkeit da ist und die ja dann eben eigentlich selber widerlegt, diese.
0: Genau.
1: Hast du eigentlich manchmal Angst, dass die Leute das falsch verstehen? Also, dass sie das eins zu eins nehmen, was du sagst, und eben diese Oberfläche lustig finden, also die Form, aber nicht verstehen, dass der Inhalt ironisch ist?
0: Also seit es jetzt Pegida gibt und andere Sachen, muss man noch mehr aufpassen, weil ich habe echt keinen Bock, Applaus von der falschen Seite zu kriegen.
1: Ja.
0: Das heißt, man muss es jetzt doppelt und dreifach vorher abchecken, ob es okay ist. Also es gab eine Zeit, 90er Jahre, wo es also richtig schick war, extra so ein bisschen politisch inkorrekt, rechtsradikal Sachen zu sagen. Und dann wussten aber alle, das ist jetzt ironisch. Na, also, was weiß ich, bei Schmiteinander damals, wenn Feuerstein Hitler imitiert hat oder so, oder man hat extra so Bemerkungen gemacht. Nur heute ist es so, wenn du das Gleiche machen würdest, das würde den falschen Leuten zu arg gefallen. Deswegen muss man da schon aufpassen. Also, ich habe keinen Bock, dass eine Nummer von mir bei der NPD dann als lustig auf die Homepage gestellt wird. Es kann nämlich passieren, man muss da schon was klar machen. Aber wenn das wirklich wasserdicht ist und die Ironie von halbwegs intelligenten Leuten erkennbar ist, dann würde ich es auch machen, dann würde ich das Risiko auch eingehen. Dann würde ich trotzdem sagen, wenn das nachher missbraucht wird, kann ich auch nichts machen. Ich stehe dazu. Ne?
1: Gibt's Dinge, über die du keine Witze machen würdest? Oder gibt's Humorgrenzen für dich?
0: Tja. Es ist eher die Art und Weise, also wie, nicht das Was, aber das Wie. Ich habe so Fragen jetzt auch schon ein paar Mal beantwortet, deswegen das ist manchmal schwierig. Es ist immer die Frage, gibt es Tabus? Mir fällt immer ein, Benini, das Leben ist schön. Humor aus der KZ-Baracke, wo man eher denken würde, das würde nicht gehen. Aber so wie er es gemacht hat, geht es eben doch. Es ist die Frage des Wie. Dann gibt es kein Tabu. Das Wie ist kein Tabu, aber wenn ich es falsch mache, also es war's, dann ist es, dann, das Tabu liegt in der falschen Herangehensweise. Also, es klingt jetzt blöd, aber das Tabu besteht darin, dass man es eben falsch machen kann. Na, also, man muss auch immer sehen, wo ist der satirische Gegenstand? Wenn ich über Tsunami-Opfer wegen einem Tsunami kann ich keine Witze machen. Also wenn es nur Opfer da sind. Aber dann fehlt ja auch der satirische Gegenstand. Also ein Tabu wäre einfach nur zu denunzieren. Und Leute zu beleidigen und nur das. Aber dann ist es auch kein satirischer Gegenstand, ist kein Humor da. Leute einfach fertig machen zu wollen und da jetzt einen Witz zu machen, also vollkommen, für mich ist es dann grundlos. Da gibt es dann kein Sujet. Es war auch die Frage, als beim 11. September habe ich mir überlegt, was macht jetzt Harald Schmidt heute Abend? Und 2 Wochen später ist er erst wieder auf Sendung gegangen und er hat dann nicht über das Attentat was gemacht, sondern über die Berichterstattung des Attentats. Also er hat die Medienberichterstattung als satirischen Gegenstand genommen. Dann war aber letztendlich nicht der 11. September das Thema, sondern es waren die Medien das Thema. Das war dann indirekt, ne? Vielleicht war das für ihn in dem Moment ein Tabu.

0: Jetzt speziell über den Anschlag was zu machen, pro und contra, pro, was weiß ich, Amerika dagegen, da ist er ausgewichen. Das war aber damals eine wichtige Frage.
1: Gibt es denn Themen oder Sujets, die du gern ansprechen würdest, es aber nicht kannst, weil es nicht in der Reichweite deiner Figur liegt auf der Bühne?
0: Da wäre dann das Thema, dass es nicht in der Reichweite der Figur liegt und warum nicht. Das wäre dann ein Thema wahrscheinlich. Weicht er da feige aus? Ist es überhaupt, findet es gar nicht statt in seinem Leben? Na, dann wäre es vielleicht sogar sehr interessant, warum es nicht stattfindet. Das ist schon eine wichtige Sache. Also auch den Mut zu haben, ein Thema wegzulassen, obwohl einem vielleicht Gags einfallen, aber man einfach merkt, zur Figur passt es nicht. Dann könnte ich es Kollegen geben und sagen, ich habe hier ein paar Gags. Ne? Also das ist auch Kill Your Darlings. Ne? Also manchmal fällt einem wirklich ein guter Gag ein, du kriegst ihn nirgendwo rein, musst ihn weglassen.
1: Und in solchen Momenten denkst du manchmal daran, nochmal mit einer anderen Figur auch auf nochmal auf die Bühne zu gehen und da Sachen auszuprobieren, die du jetzt mit dieser Figur nicht machen kannst?
0: Ja, es muss nicht alles auf die Bühne. Also ich habe so viele Gags und Themen und ich muss eher aufpassen, dass ich nicht zu lang werde. Viele Kollegen spielen meines Erachtens zu lang. Ich bin schon froh, wenn ich 90 Minuten einhalte und nicht 100 pro Abend. Und es gibt ja noch andere Foren. Man kann ja auch schreiben, Kolumne schreiben oder ein Roman oder was weiß ich, Autobiografien würde ich jetzt nicht machen, wenn dann nur satirisch, aber kann schon auch andere, oder man kann es in der Badewanne laut sprechen, ich muss es nicht unbedingt auf die Bühne bringen, alles.
1: Und hast du noch, also du hast es mir ja schon erzählt, aber du hast auch noch eben andere Formen von Kunst einfach, die du jetzt auch zusätzlich noch machst oder machen möchtest. Ist es auch deshalb, weil du nicht alles auf die Bühne bringen kannst, was dich, ja, was dir einfällt oder was dich bewegt?
0: Nee, ich bin eigentlich ganz zufrieden mit dem, was ich auf die Bühne bringe und auch mit der Thematik und der Anzahl und wie viel und wie viele Themen und so. Ich kann neuerdings auch zu viel mehr Themen was sagen. Ich kann die Zeitung aufschlagen und einen einminütigen Clip machen zu irgendeiner Meldung und auf Facebook stellen. Also das finde ich, es sind alles Bühnen, alles Foren. Also und vor allem, ich bin eigentlich jemand, der das hören muss. Es muss klingen. Also das Schreiben ist für mich gar nicht so, das ist so die Vorarbeit, aber fertig ist es erst, wenn ich es höre, wenn ich es gesprochen habe und wenn man es hört. Das ist, also ich bin ja eher Dramatiker als jemand, der Prosa schreibt. Bisher. Jetzt interessiert mich aber schon, weil ich gerade Stuckrad Barre lese, interessiert mich schon, das selber vielleicht auch zu machen. Es gibt ja auch Interesse vom Verlag. Also ich hätte schon Bock, so eine Art autobiografischen, satirischen Roman zu schreiben. Also es muss aber Fiktion muss auch drin sein. Also es muss auch literarisch was hergeben. Also Autobiografie selber ist, finde ich, ein bisschen größenwahnsinnig. Ne?
1: Wieso?
0: Ja, es gab mal, glaube ich, den Satz von Helmut Schmidt, ich weiß nicht, ob er gesagt hat, Yeti, aber er hat gesagt, es dürfen nur zwei Leute eine Autobiografie schreiben, das ist Winston Churchill und ich glaube, er hat der Yeti gesagt. Ne? Irgendwie so, oder habe ich das dann irgendwann, weil ich mich nicht mehr erinnern konnte, das so mir vorgestellt, aber ich bin Satiriker, das muss, also ich kann mir letztendlich nur eine Satire auf eine Autobiografie vorstellen. Weil das war alles schon zu oft da. Also, wenn man mir eine Fernsehshow anbieten würde, dann könnte ich mir nur eine Satire auf eine Fernsehshow vorstellen. Also, ne, das ist einfach meine Disziplin, ist die Satire. Es muss immer irgendwie satirisch sein.
1: Die Frage hörst du bestimmt oft, aber in welchen Momenten fällt dir was ein oder was inspiriert dich?
0: Das kann immer sein. Also ich kann nicht hinsitzen und schreiben, sondern es passiert was, dann schreibe ich es auf, ich höre was, es passiert mir selber ein Versprecher oder so. Ich kriege irgendwo was mit und das ist immer unerwartet. Und da muss man es aber merken. Also es muss einem auffallen. Und dann, in dem Moment, wo es auffällt, kann ich es notieren. Es ist unvorhersehbar.
1: Wie notierst du das?
0: Mittlerweile meistens Notizen, ne? Also ins Handy meistens. Oder ich spreche es mal schnell drauf, auf Video oder auf Sprachmemo. Aber alles im Handy und dann, um Gottes Willen, nicht vergessen zu synchronisieren und zu sichern. Also deswegen finde ich die iCloud super.
1: Bist du eigentlich manchmal gesättigt oder sogar genervt von deiner Figur, mit der du jetzt ja schon sehr lang zusammen bist? Also ihr seid schon, wie lange jetzt, 20 Jahre zusammen oder länger sozusagen? Ne?
0: Also nur mit der Figur, glaube ich, seit 98, das heißt 98. Noch nicht ganz 20. Ja, aber die entwickelt sich auch, die verändert sich und ich werde auch immer mehr Profi drin und dadurch erweitert sich auch das Spektrum und ich bin auch schneller. Also es hat mir nie so viel Spaß gemacht, wie jetzt zu spielen und auch Neues zu erfinden und durch Facebook, wo ich fast jede Woche einen Clip oder öfter sogar reinstelle, das macht viel mehr Spaß jetzt, weil es auch so eine, es ist leichter geworden. Und ich bin einfach ein Figurenspieler, ob ich jetzt nur ein oder mehrere spiele. Ist eher so, noch zu so Zeiten, wo Harald Schmidt sehr, sehr en vogue war oder sowas wie Stefan Raab und so, habe ich mir schon überlegt, das wäre auch geil, sowas zu machen, aber das ist eine ganz andere Disziplin. Ja. Also ich bin eher sowas wie Olli Dittrich als jetzt wie Harald Schmidt. Und da denkst du, da bist du einfach anders drauf.
1: Das heißt, du versuchst eher diese Figur weiterzuentwickeln, als jetzt eine neue zum Beispiel zu erfinden.
0: Ja, vor allem kann ich mit der viel genauer die Dinge, wie ich sie sehe, darstellen. Das ist wie wenn du das eine Instrument beherrschst und das andere nicht so. Und kann schon sein, dass du eine Sehnsucht hast, das andere Instrument jetzt auch können zu wollen, aber du wirst es aber vielleicht dann nicht so hinkriegen. Na, also ich finde, dass ich mit der Figur schon das Maximum rausholen kann.
1: Hast du vor, diese Figur noch in irgendeine bestimmte Richtung sich weiterentwickeln zu lassen? Oder was planst du da noch oder was wünschst du dir so?
0: Ich will eigentlich, also ich glaube, dass jeder im Grunde immer die gleiche Geschichte erzählt. Selbst wenn das andere Programmnamen sind, andere Texte, andere Gags, du schraubst eigentlich das ganze Leben lang an der gleichen Skulptur rum. Und ich bin einfach froh, wenn es mir wieder gelingt, im neuen Programm wieder Geschichten zu erzählen, die vital wirken und echt wirken, authentisch dass ich das Ganze so vital und so intelligent wie möglich hinkriege. Also das ist eher so das nächste Spiel ist immer das Schwerste, der nächste Pass ist das Schwerste, der nächste Gag, ja, die nächste Geschichte. Also ich denke eher so in ganz kleinen Teilen, nicht so ans Ganze, das wird dann schon ein Ganzes werden. Na. Also ich bin auch froh, dass ich das gefunden habe. Ich habe ja vorher anderes Kabarett gemacht mit vielen Rollenwechseln und Stimmenparodien und so. Das war mir aber zu oberflächlich. Ich finde, ich kann mit der Figur schon tiefer gehen. So. Und auch so dieses tragisch-komische, das die Figur ja auch hat, viel besser darstellen und auch das durch das die Kunst des Weglassens, ne? Dass da dadurch mir es gelingt, eine zweite Ebene noch zu haben. Da hätte ich eher Schiss, wenn ich das nicht mache, mehr die Figur, dass das dann wieder eindimensionaler wäre. Ich finde, dass ich mehrdimensional bin, zum Glück, mit der Figur. Aber geil wäre es natürlich eher so an die Kunst zu denken und zu sagen, der macht nur noch Halbsätze und nur noch mehr Pausen, noch schräger, noch dadaistischer. Ist nur die Frage, irgendwann ist es dann kein Kabarett mehr, dann ist es eher eine Performance, ne? Also so eine Kunstperformance. Wäre aber auch mal nicht schlecht, sowas zu machen. Ohne One-Liner, ohne den Gag immer zu suchen, ne? Aber dann sind es vielleicht nur 10 Minuten oder so, aber das kann man sich auch mal überlegen.
1: Hast du irgendein emotionales Verhältnis zu dieser Figur oder ist es irgendwie eher ein Teil von dir? Also empfindest du den als ein, wie soll ich sagen, als eine Art Person, die dir manchmal auch sympathisch ist oder unsympathisch oder ist es eben einfach jemand, den du erfindest und den du dann spielst?
0: Auch wieder schwere Frage. Wie ist jetzt das mit der Emotion? Also der spricht ja schon ganz viele Emotionen an, oder? Ich habe ja zwischenmenschliche Themen. Gescheiterte Beziehungen, was weiß ich, habe ich ja genauso drin. Sehr schwer. Das kann ich kaum beantworten. Also ich hoffe, dass sehr viele Emotionen angesprochen sind und entstehen, auch wenn man es hört. Und wenn man da mit dem, man hat ja Mitleid mit dem teilweise, oder man schüttelt den Kopf oder denkt oft, ne, wenn Schmerzen wehtun. Und so. Ja, aber ich kann jetzt, ich glaube, das ist unterbewusst da. Diese ohne emotionale Beteiligung geht es nicht. Also das ist für mich eher die Frage, ich kann gar, glaube ich, gar nicht jetzt nur rationale Zustimmung erzeugen. Ich glaube, dass jedes Lachen ist ein Spiegeln von einer Emotion, die dargestellt wurde, entweder satirisch oder nicht, lustig oder nicht. Also das ist ja der Unterschied, es gibt ja dieses oberlehrerhafte, aufklärerische Kabarett, das würde ich als rationales Kabarett bezeichnen, und ich mache eher psychologisches, emotionales Kabarett. Also das ist eher wie Musik, hoffe ich, dass mir das so gelingt. Und dadurch sind da Emotionen, aber ich mache mir jetzt beim Schreiben nicht Gedanken darüber. Aber Lachen an sich ist ein Spiegeln von einer Emotion und ist selbst auch emotional, also.
1: Und du selber, wenn du auf der Bühne bist mit der Figur, das hast du vorher schon gesagt, da denkst du aber sonst an nichts, meintest du?
0: Ich habe kein ganz konkretes Bild, wie die Figur ausschaut, das nicht. Also ich könnte jetzt nicht sagen, wie schwer die ist, wie groß, wie viel die wiegt, oder wie die ausschaut, ne, so richtig. Das ist schon auch so ein bisschen ein abstraktes Teil. Ich weiß aber, wie er klingt. Also ich weiß, wie der sich anhören muss, wie der reagiert, wie der spricht. So, das ist eher so eine. Ich glaube, den gibt es nur akustisch. Vielleicht tue ich mir deswegen auch so schwer, mir eine eigene Fernsehsendung vorzustellen. Also, weil man dann eine Location braucht oder irgendwie, da muss man den konkret wo reinsetzen. Das fällt mir schwer.
1: Naja, das braucht man ja nicht. Das kann man ja auch offen lassen, wenn es einfach. Wenn es das nicht gibt, dann ist es auch eher übertragbar.
0: Ja, aber du brauchst aber trotzdem, du kannst es ja nicht in dieser Blue Box machen. Das ist nicht so einfach. Auch hier vielleicht besser weglassen, nichts machen.
1: Die Kunst des Weglassens, ne? Ich glaube, das wird auch in vielen Zeitungen immer so geschrieben, oder? Ich habe so ein paar Zeitungsberichte mal so quer gelesen.
0: Ja, das ist. Wenn etwas doppeldeutig ist, entsteht es ja meistens dadurch, dass es nicht ganz angesprochen wird, zumindest die zweite Ebene nicht, also muss man es interpretieren. In dem Moment lässt man ja schon weg. Deswegen bin ich auch eher ein Freund vom Radio als vom Fernsehen, weil man da auch das Bild weglässt. Das heißt, das entsteht dann als Vorstellung im Kopf beim Zuhörer. Und bei mir ist es ja auch so, Halbsätze und nicht zu Ende sprechen und vielleicht noch ausweichen, feige teilweise ausweichen zum nächsten Thema, dann da habe ich schon wieder was weggelassen. Und dann denkt sich der Hörer was zu Ende und dann hat man das auch schon. Also, aber es ist, ich glaube, es ist schon, das kann man noch viel besser machen. Also ich denke immer, wenn ich dann so mit Abstand mal eine alte Nummer von mir irgendwo höre oder sehe, dann denke ich, habe ich immer noch zu viel geredet, hätte man auch noch mehr weglassen können und so. Ne? Also mit mehr Distanz ist man dann, könnte man es nochmal verbessern. Deswegen wäre für mich ein Best-of-Programm nicht schlecht, weil das würde ich dann alles nochmal, würde ich die Nummern nochmal neu schreiben. Ne?
1: Hast du das vor, ein Best-of?
0: Ich habe mir das eigentlich nie vorstellen können, aber jetzt habe ich so viele Nummern schon auf CD und so und mir fällt es wie vielen Leuten schwer, mich selber anzuhören und so. Ne? Aber wenn ich manchmal im Auto fahre und habe auf zufällig geschaltet, dann kommt irgendwann auch mal eine Nummer von mir zwischen Stones und irgendwas, ja. Und dann denke ich manchmal, sondern dann will ich immer nur hören, welche Nummer es ist. Sobald ich es weiß, zepp ich weiter. Ne? Und dann habe ich aber schon manchmal gedacht, die war jetzt schon nicht schlecht, die Nummer. Also die könnte man bringen. Also ich bin sehr unzufrieden meistens, aber
1: Echt?
0: ja, aber ich meine, ich habe schon so viele Nummern, ich würde jetzt ein 90-Minuten-Programm zusammenkriegen, wo ich, und dann könnte ich ja auch nochmal neu schreiben, ein bisschen verbessern, ein bisschen umstellen. Ich würde auch Geschichten verändern, wahrscheinlich. Also ich würde jetzt nicht eins zu eins das nochmal nachspielen oder so.
1: Wenn du auf die Bühne gehst, bist du eigentlich noch manchmal aufgeregt oder ist das ganz weg? Du spielst jetzt schon seit 25 Jahren, ne? 150 Mal im Jahr, meintest du?
0: Ja, auf der Anfang. Ich will immer gut reinkommen und dann habe ich selber Spaß. Und es ist immer, der Anfang ist immer das Schwerste, die ersten paar Minuten. Vielleicht sind es manchmal nur die ersten paar Sätze. Oder wenn ich jetzt was ganz Aktuelles vom selben Tag reinbringe, oft fange ich damit an. Dann konzentriere ich mich eigentlich nur vorher darauf, dass ich das jetzt auch so bringe, wie ich es mir so überlegt habe. Davor kann man dann schon ein bisschen nervös sein, aber und Fernsehen oder Radio, kurze Sachen, wo man nur 5 Minuten hat, die sind auch, die machen auch ein bisschen nervöser. Aber jetzt beim normalen Auftritt statt Theater X oder Stadthalle Y bin ich jetzt nicht so aufgeregt. Vor allem mittlerweile kenne ich schon die ganzen Locations, weiß schon, was auf mich zukommt. Also das beruhigt auch.
1: Das heißt, du hast eigentlich überhaupt kein Stress. Und auch das Fahren und so weiter, meintest du ja auch, ist eigentlich alles kein Stress für dich, ne? So.
0: Mein Stress in meinem Leben habe ich eher privat. Ich fahre gerne durch die Welt so. Das finde ich eigentlich super. Bin auch sehr gerne in Hotels. Also Stress ist meistens, also weil ich in Tübingen, wo wir uns auch kennengelernt haben, das war Open Air, ich war der als letztes dran ist und Open Air ist immer ein bisschen heikel für so eine ruhige Sache, wie ich sie mache. Wenn ich jetzt Musik machen würde mit einem lauten Instrument, hätte ich vor Open Air keinen Bammel, aber das ist dann, solche Sachen sind dann schon schwieriger. Oder neulich in Südtirol aufgetreten, nach 5 Minuten regnet es, alle gehen rein, dann muss man abbrechen und so. Es geht ja auch darum, die Spannung zu halten und so. Das ist dann schon ein bisschen nervend, aber ja, ich glaube, vielleicht ist es auch so, wenn man älter wird, dass man denkt, man ist selber nicht der Wichtigste. Das beruhigt ja auch ein bisschen, die Erkenntnis. Also das macht vielleicht auch ein bisschen cooler, ja, dass man einfach sagt, hey, das ist ja deshalb so wild jetzt hier, ne? Aber du musst die Spannung halten. Du darfst, es ist scheißegal, darfst dir es nicht sein, weil dann langweilst du die Leute. Na, wenn du das hier so teilnahmslos da runterbetest, das geht ja gar nicht. Also, und dann hast du selber auch keinen Spaß. Ich versuche das jeden Tag so zu spielen, dass es vital ist und dass man denkt, das fällt ihm gerade eben ein, so ungefähr. Ne? Das spielen alle ja mit, dieses Spiel. Alle wissen, dass das nicht so ist. Aber du kannst die Illusion schon erzeugen.
1: Improvisierst du manchmal denn tatsächlich auf der Bühne?
0: Wenig, also selten. Aber es gibt ja manchmal auch einen Einfall, der einem wirklich in dem Moment kommt und dann kann man auch sehr schnell beurteilen, ob der jetzt gut ist oder nicht. Oder dann probiere ich es schon mal auch. Na, oft ist es schade, dass einem, dass man sich hinterher nicht erinnern kann, was das war. Aber ich improvisiere eher, wie ich spiele, nicht was ich sage. Also, sondern es ist jeden Tag ein bisschen anders emotional gespielt. Man ist jeden Tag ein bisschen anders drauf. Und man muss manche Textstellen auch mal wirklich emotional anders spielen, um rauszufinden, welches die optimalere Fassung ist.
1: Und übst du das vorher eigentlich noch zu Hause oder übst du das immer direkt auf der Bühne?
0: Jeder Auftritt ist eine Probe für den nächsten Tag, das ist schon so. Dann ist ein Unterschied, ob du jetzt bei den Vorpremieren bist, da übe ich schon zu Hause. Du musst ja irgendwie mal oder im Wald, durch den Wald rennen und sprechen laut. Das muss man schon machen. Nur wenn es dann ein halbes Jahr gespielt ist, ich spiele es ja 3, 4 Jahre, dann probe ich jetzt nicht jede Textstelle, sondern nur etwas Neues, was ich einbringen will. Oder wenn ich jetzt für Facebook einen Clip mache, der ganz neu ist, also der jetzt vielleicht gar nichts mit dem Programm zu tun hat, da spreche ich dann schon 2, 3 Mal vorher. Aber so richtig proben tue ich dann nicht mehr. Oder eine Fernsehnummer, die wird dann, weil die meistens anders ist, als sie aus dem Programm ist, man muss sie meistens kürzen und so, da sind die Übergänge anders, das muss man dann schon 2, 3 Mal sprechen. Also ich muss es nicht unbedingt ganz durchproben oder ich kann es auch ablesen. Aber so wie es früher war, dass du im Hotelzimmer sitzt und da 20 Minuten lang vor dem Auftritt da wirklich probst, das mache ich nicht mehr. Das wäre mir auch die Zeit zu schade. Ich muss abends fit sein um 20 Uhr, nicht um 16 Uhr. Also fürs Programm. Ne? Es ist sogar eher besser, auch mal dafür zu sorgen, Erholung und Entspannung und so Sachen. Ne? Und laufen gehen und Leute treffen und Tischtennis spielen und sonst was. Auch totale Ablenkung, totale Distanz ist manchmal wirklich, also loslassen, ne? Dass man einfach das auch mal Vertrauen hat, das klappt schon um 20 Uhr. Das ist auch wichtig dann irgendwann mal.
1: Es klingt so nach außen, nach einem total schönen Beruf. Ist das so?
0: Ich kann mir nichts anderes vorstellen, das ist wirklich so. Also. Und du siehst es auch an Kollegen an, denen es genauso geht. Also dieses, ich muss jetzt mal ausbrechen und was völlig anderes machen, kann man ja machen. Also da muss mir aber erst jemand sagen, was, ne? Was das dann sein könnte. Früher habe ich immer gedacht, ich will irgend so einen Kaffee machen. Noch zu Zeiten, wo es Internetcafés gab und so, und dann mit einer geilen Chill-Out-Musik. Und dann habe ich immer gedacht, ich muss so für Kopfmassagen von Friseurläden diese Waschbecken reinstellen.
1: Die Idee habe ich auch mal, wenn ich beim Friseur bin. So geht's.
0: Ja, aber jetzt denke ich mir immer, kommt auch nicht ran an meinen Beruf. Da gehe ich lieber selber zum Friseur oder ins Café, ne?
1: Ich hätte noch eine letzte Frage. Erwarten denn die Leute in deinem privaten Umfeld, dass du besonders lustig bist? Also, so, sonst?
0: Würde ich jetzt nicht sagen, nee, überhaupt nicht. Also ich meine, das weiß ich auch nicht immer, wie die Erwartung ist, aber das stellt sie auch nicht. Also man kennt sie auch schon so lange. Und dann ist es ja meistens ein ganz anderer Humor, den man also nicht ein ganz anderer, aber man kann ja, wenn man so Scheiß macht miteinander, das wäre ja gar nicht der Humor auf der Bühne. Also nee, würde ich jetzt nicht sagen, dass das erwartet wird. Also ich selbst bin mir manchmal viel zu ernst. So. Vielleicht ist das dann das Ventil auf der Bühne, dass man da das Gegenteil ist, aber.
1: Dass man nichts, dass man praktisch nicht zum Lachen in den Keller geht, sondern auf die Bühne.
0: Nee, ich gehe nicht zum Lachen in den Keller, ich mache es ja gerne, nur ich bin manchmal selber. Ich glaube schon, dass bei mir das schon gilt, dass das ein Ventil ist auf der Bühne. Also da kann man dann über die Dinge, die man sonst ein bisschen zu ernst nimmt, sich daran drüber lustig machen, ne? Dass ich das als Ausgleich schon brauche. Es ist schon eine Kunsttherapie für mich selber. Aber es ist, heißt es das nicht, dass es total unlustig zugeht, überhaupt nicht. Je vertrauter einem die Menschen sind, desto schneller ist, klappt das auch mit dem Humor. Ne? Nur ich sehe halt oft meine Leute gar nicht, ne, weil ich so viel unterwegs bin. Das wäre vielleicht eher noch zu verbessern, dass man weniger Auftritte macht im Jahr.
1: Und hast du darauf Einfluss?
0: Dieses Jahr habe ich sogar mehr gemacht, weil ich habe den Sommer gesehen, dachte, so viel Pause brauche ich jetzt auch nicht. Dann habe ich doch wieder ein paar reingenommen. Aber jetzt gucke ich halt im September an, dass ich es irgendwie hinkriege mit 18 Auftritten in 30 Tagen. Das ist zu viel, ne? Wir haben da ein paar verschoben und so. Dafür geht es dann danach wieder. Also, das ist eher so dieses, dass man fast en suite spielt. Also ich brauche jetzt nicht in der Woche drei, vier Auftritte. Das nicht. Das wäre es eher, dass du sagst, mach zwei in der Woche, das reicht. Was für mich nicht gut ist, wenn ich plötzlich 5 Wochen nicht spiele. Ich brauche schon alle 3 Wochen einen Auftritt, das schon. Aber ist die Frage, jetzt muss ich in der Woche drei, vier Auftritte machen, das ist vielleicht dann zu viel. Deswegen sind wir jetzt auf jeden Fall an dem Punkt, wo wir gesagt haben, mehr als drei machen wir nicht. Dann brauchst du ab und zu mal ein Wochenende frei, dann brauchst du mal 10, 14 Tage frei. Das muss man sich immer alles einhalten.
1: Ich hätte auch noch eine Frage. Musst du manchmal selber auf der Bühne ein Lachen unterdrücken?
0: Also ist jeder, ich würde sagen, im Schnitt jeder fünfte Auftritt passiert das mal. Wo war das jetzt? Genau. Ich habe den Satz gesagt beim letzten Auftritt, das war ein Open Air da bei Ravensburg, beim Tommy Seitzinger im Hoftheater in Beinfurt. Habe ich über die Türken, die in Köln demonstriert haben, für Diktatur quasi, für Todesstrafe. Da habe ich dann gesagt, Freilandhühner demonstrieren für Käfighaltung. Das war so ein geklaute Twitter-Perle, ne? Und da haben die Leute so arg gelacht, dass ich lachen musste, weil die so arg lachen. Also da musste ich dann wirklich selber lachen. Und das hat dann auch wieder für Lacher gesorgt. Also das schaukelt sich dann so hoch. Aber mehr als einmal am Abend sollte das nicht sein, weil das dann so inflationär ist, ne? Und auch, weil ich aus der Rolle rausgehe. Das will ich eigentlich nicht. Aber manchmal passiert es. Und meistens passiert es durch so eine unerwartete Reaktion, die mich selber überrascht, ne?
1: Du klaust manchmal auch Gags?
0: Gut, das war, habe ich ja jetzt gefunden, nicht von einem Kollegen oder so, sondern das hat irgendeiner bei Twitter geschrieben. Das hieß, glaube ich, als demonstrierten Freilandhühner für
1: Ah ja,
0: Käfighaltung,
1: ich kenne
0: ne?
1: den, ja, ich kenne den.
0: Und da habe ich gedacht, das ist ja ein sensationeller One-Liner und der trifft es halt wirklich extrem. Und das ist auch erlaubt. Also was es nicht erlaubt ist,
1: Echt, ist erlaubt?
0: denke ich schon, weil das ja nicht als künstlerische Form gekennzeichnet ist. Aber wenn das aus einem
1: Aber das hat sich
0: Ausnahmenummer
1: auch
0: ist.
1: einer ausgedacht.
0: Ja, aber wenn das, klar, aber wenn das aus einer Nummer ist, die auch künstlerisch dargeboten wurde, dann wäre es geklaut. Aber das ist ja hier, das hat einer bei Twitter geschrieben, das war ja eher, er hat auch geschrieben, als Demonstrierten, ne? Also als Vergleich. Aber da bin ich jetzt urheberrechtlich auch nicht so firm drin, ob der Mann jetzt Anspruch hat auf Gage. Aber richtig Clown ist, finde ich, wenn ein Kollege was bringt und du übernimmst es, ne?
1: Gut. Wann, bei welchen Sachen musst du selber total lachen? Also was findest du selber lustig?
0: Sowas wie jetzt das, das finde ich super. Oder wenn auch Kollegen kann ich super lachen, wenn mir dann eine Nummer gefällt. Und halt aber auch die Dinge, die mir einfallen, wo ich denke, das könnte gut im Programm sein oder Versprecher, die ich selber habe oder die andere haben. Also ich lache jetzt bestimmt genau über das Gleiche wie jeder. Also da sehe ich jetzt, das ist jetzt nichts so Besonderes, glaube ich. Ich freue mich, wenn mir selber was einfällt, wo ich denke, das könnte nachher im Programm sein, aber es ist eher Freude. Aber es ist, also lachen tue ich über vieles eigentlich. Aber sehr viel. Was man begegnet ja dauernd Dingen draußen.
1: Gut.
0: Ich bin gespannt, was du da sendest. Ich will es überhaupt nicht hören.
1: Lieber Rolf Meller, herzlichen Dank für das Interview.
0: Dankeschön. Du lachst ja auch über viel.
1: Ja, über dich zum Beispiel.
0: Oh Gott.
1: Vor allem, ja, wo ich immer lauthals lachen muss, sind deine Autovideos bei Facebook.
0: Ja.
1: Über die muss ich tatsächlich laut lachen. Und da frage ich mich auch immer, wie lange du brauchst, um da eins zu machen.
0: Manchmal ist es wirklich beim ersten Versuch schon.
1: Echt?
0: Und manchmal ist es auch gar nicht gut, wenn man dann einen zweiten, dritten Versuch macht, weil dann spricht man schon, versucht man das wieder nachzusprechen. So. Das kommt, der Flow und Groove ist manchmal wichtiger, als wenn man jetzt da einen Gag vergisst. Und manche brauche ich 10 Anläufe, also das kann man nicht sagen. Aber meistens, es geht schon relativ schnell, meistens 1, 2, 3 Versuche, mehr nicht. Aber es gab es auch schon, dass ich tatsächlich einen Spickzettel gemacht habe.
1: Aber wow, normalerweise machst du es ohne Zettel, weil die sind ja gar nicht so
0: Nee, ich
1: groß.
0: schreibe das schon. Ich schreibe mir das so Notizen auf, gucke mir das dann eine Zeit lang an, spreche es vielleicht 2, 3 Mal und dann nehme ich es
1: Ach
0: auf.
1: so,
0: Und
1: okay.
0: es ist ja offiziell immer auch ein Filmer dabei. Das mache ich ja nie selber.
1: Es wäre ja auch viel zu gefährlich beim Autofahren.
0: Genau, das sollte man also tunlichst unterlassen und einige haben das auch schon geschrieben. Das macht immer der Dirk oder die Marion. Die filmen da. Und mein Sohn hat auch schon gefilmt. Und es sieht manchmal so aus, als ob ich es bin selber, aber es ist nicht so. Da sitzt immer ein Beifahrer.
1: Und deshalb, liebe Kinder, macht es nicht nach, was ihr bei Rolf Miller auf seinen Facebook-Videos seht.
0: Genau.
1: Gut, weiterhin gute Fahrt, Rolf Miller. Danke nochmal. Das war ein Interview mit dem Kabarettisten Rolf Miller. Das war 2016 für das Kulturforum bei der Wüstenwelle.
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5: Hay quienes migran porque en Centroamérica la mitad de la población vive bajo la línea de la pobreza. Hay quienes migran para reencontrarse con sus familiares en el norte. Pero hay también quienes, como los hermanos Alfaro, más que emigrar, huyen. De repente, en su pequeño mundo, en El Salvador, empezaron a caer cadáveres, cada vez más cerca. Luego, una amenaza. Así comienza el capítulo En el camino, del libro Los migrantes que no importan, de Óscar Martínez. Cuando se cuenta con experiencia migratoria, a veces es difícil interiorizar que existen otras millones de historias vividas en primera persona, cada cual única e irrepetible. Números estimados hablan actualmente de más de 200 millones de migrantes voluntarios y cerca de 9 millones de refugiados en el mundo. Por cierto, a diferencia de los hermanos Alfaro, no todas estas historias serán registradas en la literatura. Es difícil imaginar la dura vida de estos hermanos. Y también es complejo imaginar cómo es que la literatura es capaz de representar y o plasmar al menos parte de este océano de historias. ¿Qué pasa cuando emigrar no solo cambia el lugar donde vivimos, sino también las historias que contamos sobre nosotros mismos? ¿Cómo aparece la experiencia migratoria en la literatura? ¿Y cómo puede esta, a su vez, ayudarnos a comprender lo que significa migrar? En este episodio queremos hablar sobre literatura y migración, sobre las historias de desplazamiento, pertenencia, identidad y transformación que aparecen en la literatura latinoamericana contemporánea. Para conversar sobre este tema, nos acompaña hoy Ana Vallarta, investigadora y docente del Romanisches Seminar de la Universidad de Tübingen. Ana es licenciada en Estudios Latinoamericanos por la UNAM y realizó una maestría en Cultures of the Global South en la Universidad de Tübingen. Actualmente realiza ahí su doctorado, donde investiga representaciones de la toxicidad y la ecoprecariedad en la literatura latinoamericana contemporánea escrita por mujeres. Entre sus áreas de investigación se encuentran también las representaciones de la violencia, los feminismos interseccionales y las narrativas queer del sur global. Ana, bienvenida al día de hoy. Esto puede haber sonado muy, muy, muy complejo al principio.
6: Sí, sonó como muy profesional, es que estamos a otro nivel ahora.
5: ¿Cómo estás, Ana?
7: Hola, sí, contenta de estar aquí. Bien. Gracias por la invitación. Sí, me gustó tu introducción, me sorprendió, no la esperaba.
5: Sí, me gustó mucho ese libro, al menos lo estuve leyendo en diagonal y me encantó también el approach.
7: Sí, librazo. También lo vimos en un seminario que impartí sobre migración y impactó mucho a las y los estudiantes. Sí, es un texto que sin duda impacta. No es de fácil lectura porque, bueno, ya las historias son fuertes, pero yo creo que es un libro necesario.
6: Bueno, antes de partir ya con la entrevista, te doy también bienvenida de mi parte también, Ana. Estoy muy feliz de verte en otro contexto. Siempre nos veíamos como en cosas más latinos, asados con amigos. Y hoy tenemos que mencionar que este podcast, ya nuestro tercero con temática, o sea, principalmente tenemos que decir a nuestros oyentes que nosotros nos separamos por temáticas. La temática del mes pasado fue Mujeres Migrantes, donde hablamos sobre el feminismo y la violencia contra la mujer. Y este mes empezamos un nuevo tema que es lengua e identidad. Y en el caso de hoy es lengua, literatura e identidad. Y este programa,
5: un pequeño paréntesis, los capítulos ya están disponibles en la plataforma Patreon de forma gratuita para que los puedan escuchar.
6: También en la página web, que ahí encuentra cada uno el audio, el podcast, un artículo, la transcripción en español y en alemán y también un vocabulario en alemán y en español. Bueno, todo esto fue gracias a la colaboración con Colectivo Sur y Engagement Global, que nos apoyan en este proyecto para hablar sobre una mirada desde una perspectiva migrante de personas hispanohablantes. Bueno, partimos ya este nuevo mes con un tema muy interesante donde nosotros hemos aprendido mucho también al respecto y te agradecemos también porque Ana, tenemos que decir que es muy disciplinada y es muy matea, como diríamos en chileno. ¿Cómo lo dirían en español? O sea, en México, ¿alguien mateo? Como
5: alguien aplicado, que hace sus tareas, que muy...
7: Sí, ¿qué? Un poco ñoña, ¿no?
5: Ñoño, también. Sí, también lo
6: como
5: ocupamos.
6: Que lo pensé, pero no quise decirlo.
7: Está bien, me identifico. Me identifico.
5: Yo debo decir también. No, yo soy un ñoño orgulloso.
7: Sí, me gusta el tema, sí. Me gusta. Yo también disfruté la preparación.
6: Me gusta, sí se notó. Sí, se juntaron los dos y yo al lado diciendo, ah, ya. Bueno, pero el tema, como dije al principio, es sobre lengua, literatura, identidad. Y nos interesaría mucho saber por qué leer textos y ver películas sobre migración. ¿Por qué es tan importante esto?
7: Te regreso la pregunta con otra pregunta. Uh-huh. ¿Ustedes saben?
5: Tenis.
7: Sí. ¿Ustedes saben cuántos migrantes hay en Alemania? ¿Cuántas personas migrantes? ¿Qué datos se sacan?
5: Uy, yo te... bueno, es que ¿cuántos son migrantes? ¿Cuáles tienen historia migratoria como Hintergrund?
7: Sí, claro, es bien difícil ya, por ahí el número,
5: son
7: ¿no?
5: 15-20% creo que es,
6: sí,
5: ¿no?
6: Sí, creo que un poco menos, de hecho.
7: Uf, me fallan ahí las matemáticas, pero bueno, yo tenía 14 millones.
5: 14, ya, ay, de 90 millones, ya, estamos
7: sí,
5: por ahí.
7: Sí, estamos por ahí,
5: ya,
7: sí.
5: Conversa la cifra.
7: ¿Y saben cuántos vienen de América Latina?
5: Qué buena pregunta, no sé.
6: De hecho, yo vi un estudio y creo que de Latinoamérica en Alemania son menos que los que van a España, por ejemplo. Ya eso sí, es como ya como
7: seguro,
6: obvio.
7: Por el idioma, ¿no? También.
6: Sí, también. A ver.
7: Por ahí de 220,000. Menos, más, la mayoría de Brasil, México y Colombia. Y, por ejemplo, se estima que alrededor de 22,000 son mexicanas o mexicanos. Quizá un par de mil más, pero digamos 22,000. Todos estos son datos de Statistisches Bundesamt, Institut der Deutschen Wissenschaft, y el gobierno de México, un poco para yo ahí quitarme la responsabilidad del dato.
5: Disclaimer.
7: Pero ahí solo para dar una relación, son como 22,000 mexicanos, mexicanas que viven en Alemania, pero en realidad son 12 millones de mexicanos que viven fuera de México y casi el 98% están en Estados Unidos, o sea, muy pocos en Alemania. Esto es un contraejercicio. ¿Qué pasa cuando escuchamos todos estos números? No sé si ustedes son muy dados a los números, yo no. Escucho esto y digo, ah, no, pues wow, este dato duro, preciso, objetivo, genial. Pero luego ya está. A mí no me dicen nada los números.
5: No conmueve nada.
7: Nada. Y justo ese es mi punto, ¿no? Era una pequeña provocación. Perfecto. Di los números, los leí, los olvidé ya. La siguiente vez que me pregunten, no lo sé, aunque lo investigué para hoy. Son 14 millones de migrantes en Alemania, pero eso también significa que son 14 millones de historias. Y por ahí es a lo que quiero hablar. Son historias reales, también hay historias ficcionales, claro. No se puede contar así cuántas historias. Ya dijimos que también quién es migrante y quién no es todo una pregunta bien grande. Pero lo que quiero decir es que cada historia es única. También hay cosas que se repiten. Y es justo a través del arte, del cine, de la literatura, de las narrativas, que estas historias, como que por medio de la narrativa, de la ficción, se vuelven de lo individual a lo colectivo. Tienen ciertas características, por llamarlas compartidas, no sé, universales quizá, que trascienden lo individual y que por eso me parece importante que cuando se construye esta narración, estas historias, se plasma en una novela, en una película, ¡pum!, de pronto ya son colectivas, ya nos mueven. Ya no es algo que le pasó a una persona, sino es algo que estamos comunicando, compartiendo, claro. y que creo que en consecuencia esto crea una forma de reconocerse en el otro, o de reconocer el otro, de reconocer el proceso, la experiencia de la otra persona.
6: Y también no sentirse solo en la experiencia también migratoria.
7: Total, o sea, todos nos hemos sentido solos, solas, aisladas, y que decimos, ¡pua!, esto me está pasando a mí nomás, o sea, no. Y creo que cuando leemos o miramos estas pelis, leemos estas historias, luego se da un reconocimiento, una especie de complicidad también. Y no quiere decir que esas historias son las mismas, o sea, es tan diverso como números hay. Hay una diversidad enorme. El ejemplo que dabas, no todos somos personas que van huyendo en Centroamérica de la guerra. O sea, hay un montón, hay un abanico de historias, pero que hay aspectos súper emocionales, afectivos, pequeños detalles que nos permiten reconocernos en las experiencias de los otros. Y yo por eso creo que esa es un poco muy, muy básico quizá, esa es la forma, la importancia de leer y de leer estas historias, de mirar estas pelis.
5: ¿Te puedo hacer una pregunta? Claro, obvio. Esa perspectiva viene desde la perspectiva migrante en el fondo. ¿Por qué? Para mí es interesante leer porque también veo el reflejo en la literatura de mi propia experiencia. Pero para una persona que no tiene necesariamente experiencia migratoria o no tiene contacto con la migración, ¿por qué podría llegar a ser interesante esa literatura?
7: Sí, bueno, creo que también tiene que ver con reconocerse. Ok, quizá yo no soy migrante y veo una peli. Ahorita voy a hablar de un par de películas. Veo esta peli. Claro que yo no tengo una experiencia paralela que se replique en estas películas, pero yo creo que hay experiencias humanas bastante compartidas, como el tema de la soledad, el tema de la incertidumbre también. Incluso preguntarte qué hubiera hecho yo en su lugar. Creo que eso es una cosa que la literatura nos hace mucho. ¿Qué haría yo en su lugar? Son preguntas que surgen y que entonces cuando tú ves a las personas migrantes, o conoces a alguien migrante, ya no estás simplemente, digamos, o sea, creo que te permiten aproximarte a que hay una variedad de historias y que uh-huh. cada persona migrante viene con una historia también. Y que sí, hay muchas diferencias, pero que también hay muchos puntos en común. Y que, bueno, quizá esa persona es migrante y tú no, pero esa no es la esa es una diferencia y hay muchas otras cosas que los ponen, que te puedes unir con esa persona.
6: Yo también creo que es como dar visibilidad a un tema. Yo creo que a lo mejor las personas pueden, nosotros también, uno de los objetivos de hoy también fue o es romper un poco los estereotipos, y yo creo que al momento de leer historias de otras personas también uno dice, ah, mira, no es como yo pensaba, o está mostrándome otra perspectiva. Entonces al final es como dar espacio a una forma de expresión a través de libros.
7: Sí, total, que quizá tenemos una idea, las personas que no han migrado tienen una idea, y justo estas historias son una especie de ventana para, uh-huh. para confrontarse con esas preconcepciones que quizá las personas podrían por llegar
5: supuesto.
7: A tener.
5: Por supuesto.
7: Y justo creo que en los últimos años ha habido una producción enorme de series, de películas, de libros sobre migración, de autobiografías, de novelas gráficas, muchísimo. Es impresionante. Y creo que tienen tanto éxito porque es un tema presente en todos los niveles de la sociedad. Uh-huh. No podemos ignorar, o sea, la idea del país, necesitamos pensar el país con las personas migrantes del país.
5: Por supuesto.
7: Uh-huh. Y bueno, aquí traigo el ejemplo de dos películas que a mí me resuenan mucho con lo que estamos discutiendo aquí. Una se llama Ya no estoy aquí, que es de un muchacho mexicano que es empujado a migrar a Estados Unidos por violencia de pandillas, y él no tiene nada de ganas de estar allá y se la pasa escuchando. Él encanta la música, la cumbia Colombia, esta cumbia rebajada del norte de México, le encanta, se la pasa escuchando esta música en Estados Unidos. Y puede ser que tenemos una experiencia completamente distinta a él, pero todos nos hemos puesto nuestra musiquita, que si nuestra cumbia, que si nuestra ranchera, y en 3 minutos y medio nos regresa a nuestro pueblito, a nuestro ranchito. Uh-huh. Y eso es algo que directamente conectamos. Y el otro ejemplo, ahora ya más concretamente en Alemania, es una película que se llama Guten Tag, Ramón, que también trata el caso de un chico mexicano que por situaciones de falta de oportunidad de trabajo, de violencia en su pueblo, en México, llega a Alemania sin ninguna idea de qué hacer aquí. Las cosas no salen como él quiere, no les voy a hacer demasiado spoiler, uh-huh. pero él está aquí pasando un frío fatal. Yo en mi seminario vi esta película en invierno, obviamente, y todos los latinos me dijeron, uff, yo me sentí como Ramón, con ese frío blanco, nieve por todos lados, que se vuelve lodo, que el chico está así tiriteando de frío, que no sabe qué hacer. Uh-huh. Bueno, Ramón está en una situación muy poco privilegiada, no era el caso de mis estudiantes en nuestro seminario, pero ese momento de frío y ese momento de ¿qué hago aquí? Creo que todos lo hemos vivido. Uh-huh. Entonces, les pongo dos ejemplos súper distintos porque también esto nos permite como darnos cuenta que aunque no tengamos el mismo contexto, el mismo proceso, las experiencias quizás son hiper distintas, de pronto hay puntos que nos van uniendo, y creo que esa es una pequeña magia de la literatura, del cine, que van uniéndonos con estas imágenes, con estos momentos, con estos sonidos, y que nos muestran que no hay una sola forma de ser migrante, no hay una sola experiencia, y que está bien que sean tan diversas, y que cada quien le hace un poco como puede, y que no son procesos lineales, y de pronto te va muy bien, y de pronto te va muy mal, uh-huh. y que tampoco toca como juzgar al compañero o compañera migrante que la tiene todo fácil o que la pasa súper mal y que no puede con el idioma. Uh-huh. Y que quizá incluso nosotros mismos, un día estamos con el impulso a tope de la integración, unas ganas así de ya...
5: De comerse el mundo.
7: Sí, no, de ponerte tus sandalias, tus Birkenstock, de prepararte tu Vespa, de ponerte a hacer tu historia de Klebung, disfrutar así la tranquilidad del Ruhetag, y sentirte así, aquí la logré, lo logré, estoy en mi zona de confort. Y otros días dices, qué gue tac, ni que nada, quiero...
5: ¿Qué estoy haciendo acá?
7: Que estoy haciendo al aquí? Tianguis, o sea, al mercado, ruido, sonidos, olores, gente, comida, colores. Quiero esa como parte tan vibrante de América Latina. Bueno, yo extraño México, sobre todo los domingos. Eso ya es algo personal mío.
6: Maclina.
7: Pero que está bien que unos días queremos ser como Ramón, que se integra, que está aquí pasándola mal, pero luego bien. Y otros días queremos ser como el chico de ya no estoy aquí, me pongo mis audífonos y me pongo mis canciones y está difícil migrar. Entonces no hay una sola experiencia y estas historias de pronto a mí me... Bueno, eso.
6: Qué lindo. Disculpa que te encuentro súper... interesante. Nosotros en nuestro programa piloto tuvimos una persona que escribía poesía y que la poesía lo acompañaba en su proceso migratorio. Entonces, cuando empecé a escuchar como tu historia y como tú te representabas con algunos personajes, un día que uno lo quiere comerse al mundo y el otro día que odia el momento en que eligió venir aquí, sí. ¿Qué pasa? Y también es normal y está bien. ¿Te acompaña un poco la literatura en tu día a día o tu experiencia migratoria?
7: Sí, total. O sea, justo yo organicé este seminario sobre migración porque a mí me interesa, me gusta leer estas historias, pero también porque quiero que mis estudiantes, que son personas en general jóvenes que están empezando con estos temas de qué es el sur global, que quiero compartirlos con ellos de primera mano, que me tienen a mí como docente migrante. Creo que es algo que me gusta comunicar, que me gusta... Sí, participar, incluso lo que estamos haciendo aquí de destruir estos estereotipos, de contar nuestras propias historias. Y claro, a mí me gusta mucho leer historias migrantes. No lo hago obviamente todo el tiempo, es una temática entre muchas. Pero bueno, sí, también en mi tesis de maestría me dediqué un poco a eso. Entonces, sí, no diría que tiene una dimensión terapéutica en sí misma, pero por supuesto que es un acompañamiento, así como también la música es un acompañamiento. Y a veces sí, hacer mi trabajo como más académico de dar clases sobre esto, analizar, escribir artículos, sí, pero también en mi tiempo libre ver películas que simplemente me despiertan así la emoción de lo que es la experiencia migrante. Entonces, no se puede separar tanto lo que hago en la uni y lo que a veces veo películas que no me puedo, que a veces, o leer libros que no me puedo cerrar así de, ay, no voy a analizar nada, no voy a... pero bueno, sí, claro, para mí es una parte fundamental. Y que además yo creo que una cosa que me gusta mucho es que encuentro como un cuando contamos nuestras propias historias, a veces hay mucho humor también en eso, que era algo que quería decir, que para mí es importante entender que estar acá es preguntarnos constantemente qué estamos haciendo acá, cómo es la pertenencia, cómo es existir entre dos culturas, y que sí hay crisis, pero que también hay mucho humor. Y yo siento que, ahorita que me preguntaste, particularmente me llegó mucho una serie que se llama Gentified. También es una producción de Netflix que es sobre latinos en Los Ángeles y que ellos trabajan en un restaurante de tacos. Y en ese entonces yo estaba trabajando en un restaurante latino en Tübingen, también haciendo mis taquitos.
6: ¿Dónde trabajaste?
7: En el Nuna, ya no existe. Pero a mí yo veía esa serie en la noche y en el día me ponía a hacer mis taquitos. Es una serie súper divertida, la puedo recomendar muchísimo, con distintas... subtemáticas de lo que es la migración, de lo que es existir entre dos culturas. Sí, Gentified se llama. Y que claro, es distinto Los Ángeles acá, pero que ese momento en el restaurante, porque obviamente la comida es un gran tema de identidad. También ese trabajo, ¿cómo decirlo? Bueno, es un trabajo que uno hace con el cuerpo, que se cansa, que claro, está todo el día cocinando. Es parte de... No todo el mundo le toca lavar platos en Europa, pero a algunos sí nos ha tocado. Y lo digo con mucho orgullo, también fue tiempo de aprendizaje.
5: Oye, trajiste a la mesa esta idea de vivir entre dos mundos, ¿no es cierto? Con el ejemplo también de la película, o que a nosotros nos ha pasado también, que nos despertamos un día y amamos el lugar, al otro ya no queremos estar acá, o extrañamos muchas cosas del otro lugar. Desde el punto de vista de la literatura, ¿cómo los textos literarios abordan, digamos, estas tensiones entre pertenencia, desplazamiento y la experiencia de vivir entre dos mundos?
7: Uf, esa es una pregunta muy grande.
5: Sí, lo sé. Disculpa. Sí.
7: No, o sea, todo el tema de la construcción identitaria, de las subjetividades, es el gran tema de la literatura. Y la misma idea de pertenencia, porque obviamente de pronto pertenencia puede estar ligado como al concepto de un espacio, un territorio, un país, una cultura más fija. Pero ya sabemos que

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1: Hallo und herzlich willkommen zur Lokalrunde mitten in den baden-württembergischen Sommerferien in der Live-Sendung am Freitag, den 14. August 2026 von 18 Uhr bis 19 Uhr oder in unseren Wiederholungen am Sonntag, 16. August um 8 Uhr oder Mittwoch, 26. August um 0 Uhr. Am Mikrofon und an den Reglern begrüßt euch Timo und auch uns hier in der Wüstenwelle hat das Sommerloch erwischt. Es ist sehr, sehr heiß. Zwar schön klarer Himmel, aber es bedeutet auch im Sommerloch, dass es keine Studiogäste hier in der Lokalrunde, wie ihr es sonst gewöhnt seid, monatlich ein neuer Verein, eine neue Initiative aus unserem Sendegebiet der Region Neckaralb gibt es dementsprechend im August nicht, aber ich denke, im September werden wir dann wieder gut rein starten. Am Mikrofon und an den Reglern ist die nächsten 60 Minuten auf 96,6 MHz Timo Piontek und wir starten hier rein mit Chiago und dem Titel zusammen mit Ericsson Verschwommen.
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American Girls, Harry Styles, hier auf der Wüstenwelle, 96,6 MHz. Damit geht die Lokalrunde zu Ende. Weiter geht es hier mit Flinterhauer von 19 bis 20 Uhr in der Live-Sendung oder am Sonntag geht es mit Brain Fog von 9 bis 11 weiter und am Mittwoch, 26. August von 1 Uhr bis 2 Uhr mit Applehaus Radioaktiv. Zum Ende der Sommerferien am Freitag, 11. September um 18 Uhr die nächste Ausgabe der Lokalrunde. Hier und jetzt was Passendes, ein Internet-Hit, der richtig durch die Decke geht. Hier ist Kitsch Creek mit Blumengarten. Du bist gut genug. Einfach aufdrehen, einfach abgehen und die Sommerferien genießen. Bis am 11. September. Macht's gut. Ciao, ciao.

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0: Hallo und herzlich willkommen. Guten Morgen, guten Mittag, guten Abend und gute Nacht. Ich grüße euch aus allen Zeitzonen heraus und durch alle Dimensionen hindurch. Mein Name ist Luis Lori und ihr hört Solo Gathers Hour of Madness. Hier auf der Frequenz 96,6 der Wüstenwelle auf dem offenen Sendeplatz. In meiner heutigen Sendung geht es um nichts anderes als besondere Musik. Unterschätzte, vergessene oder schlicht und ergreifend unbekannte Musik. Diese Sendung ist für all die unter euch, denen bekannt ist, dass sich hinter dem Horizont des Mainstreams noch eine ganze Wunderwelt von Melodien verbirgt. Für all die Musikschätzer, Musiksammler und Entdecker unter euch und all die, die es noch werden wollen. Hier gibt es Musik zum Träumen, zum Nachdenken, zum Staunen, zum sich verlieben, zum sich gruseln oder zum sich totlachen. Alles ist dabei. Hier gibt es keine Grenzen. Und wir beginnen gleich mit einem ganz besonderen Genre. Habt ihr schon einmal etwas von Plunderphonics gehört? Nein? Plunderphonics hat viel mit Sampling zu tun. Im Grunde geht es um exzessives Sampling, um ausschließliches Sampling. Aber was wiederum bedeutet Sampling? Was ist ein Sample? Ein Sample ist zunächst ein Ausschnitt aus einem beliebigen Lied, beispielsweise ein Drumloop oder eine beliebige Stelle. Ja? Und Sampling bedeutet, dass man eben diese Stelle aus dem Lied herausschneidet und in einem neuen Kontext wiederverwendet. Das kann aber auch ein Filmzitat oder etwas aus einem Gedicht sein. Es geht eben um die Wiederverwendung und Rekontextualisierung. Und das Genre Plunderphonics steht dafür, dies in sehr exzessiver Weise zu tun. Also aus anderen Liedern, Filmschnipseln und Gesangszitaten neue Musikkompositionen zu basteln. Und die Könige dieses Genres sind und bleiben wohl The Avalanches. Das australische Duo, naja, es sind eigentlich mehr als zwei, die Mitglieder wechseln auch immer wieder mal. Es ist eben eine australische Band aus Melbourne. Und die haben mit ihrem Debütalbum Since I Left You, das am 27. November 2000 in Australien erschienen ist, gehörig für Aufmerksamkeit gesorgt. Denn dieses Album bestand aus nicht weniger als 3500 Samplen. Das ist bestimmt ein Weltrekord. Und eines der Lieder auf dem Album samplet so exzessiv wie kein anderes. Zitate aus Filmen werden einem um die Ohren geworfen, verrückte Geräusche wechseln sich mit besonderen Klangsamplen ab und sogar ein Violinensample ist dabei. Und deswegen fackeln wir gar nicht lange, sondern hören sofort rein in Frontship Psychiatrist von The Avalanches.
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2: I'm afraid he's not, Miss Fishmore. Dexter's truancy problem is way out of hand. The Baltimore County School Board have decided to expel Dexter from the entire public school system.
1: Oh, Mr. Kirk, I'm as upset as you to learn Dexter's truancy. But surely expulsion is not the answer.
2: I'm afraid expulsion is the only answer. It is the opinion of the entire staff that Dexter is criminally insane.
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Ja, und das war es auch schon. Frontship Psychiatrist von The Avalanches, ein Klangmosaik, das seinesgleichen sucht und mit ganz vielen Schnipseln aus verschiedenen Kontexten sogar eine kleine witzige Geschichte erzählt. Das ist wahre Kunst, aber auch vor allem harte Arbeit. Für ihr darauffolgendes Album Wildflower haben sie sage und schreibe 16 Jahre gebraucht, denn Sample Clearing, das bedeutet, dass man die Copyrights für die ganzen Samples, die man benutzt, bekommt, kann mitunter sehr, sehr aufwendig und eine sehr penible und nervige Arbeit sein. Aber The Avalanches haben sich davon nicht aufhalten lassen und seit Since I Left You noch 2 weitere Alben produziert und dabei auch mit teilweise namenhaften Stars zusammengearbeitet. Es lohnt sich also auf jeden Fall, auch in die anderen Songs und Alben der Band reinzuhören. The Avalanches. Nun habe ich ja schon in die Kunst des Sampling eingeführt und möchte deswegen noch einen weiteren Künstler präsentieren, der dies ebenfalls tut, und zwar Pogo. Pogo ist vor allem durch die Plattform YouTube berühmt geworden, und zwar dadurch, dass er Disney-Filme remixt und sampled. Er macht Lieder aus Disney-Filmen und benutzt ebenso wie das gerade The Avalanches getan haben, aus verschiedenen Disney-Filmen Gesangsschnipsel, Sprechschnipsel und macht daraus eine ganz besondere Form der Musik, indem er diese in Melodien packt, rekontextualisiert und einen Fashion Beat darunter legt. Ich präsentiere euch jetzt Wishery von Pogo, ein Song, in dem ausschließlich Samples aus dem Schneewittchen-Klassiker von Walt Disney verwendet werden. Mal sehen, ob ihr bestimmte Teile wiedererkennt. Viel Spaß! Hier ist Wishery von Pogo.

Verzeihung, etwas hat gerade nicht funktioniert. Seltsam, seltsam. Ich probiere es gleich noch einmal. Keine Sorge. Nein, es will gerade nicht mehr. Einen Moment bitte. Das ist mir bisher noch nie passiert. Vielleicht gehen die Boxen ja gleich wieder. Einen kurzen Moment bitte. Okay, es funktioniert jetzt. Also, verzeihen Sie bitte die Störung und es geht jetzt weiter mit Wishery von Pogo. Viel Spaß!

Ja, das war Pogo mit Wishery, auch ein wunderschöner, märchenhafter Song. Und obwohl die Melodien und Schnipsen natürlich in ganz anderer Weise zusammengefügt wurden, erkennt man deutlich Schneewittchens Gesang und natürlich den Gesang der Zwerge. Hi-ho, wer kennt es nicht, das fröhliche Lied der Zwerge aus dem Walt Disney-Klassiker Schneewittchen. Und da wollen wir jetzt auch gleich anknüpfen, denn das Original ist natürlich jedem weitreichend bekannt. Aber wusstet ihr auch, dass niemand Geringeres als Beach Boy-Mitglied Brian Wilson seine ganz eigene Interpretation des Klassikers aufgenommen hat? Eine wunderschöne Version, bei der er auch einen anderen Disney-Klassiker, nämlich A Pirate's Life for Me, noch gleich mit reingemixt hat. Diesmal kein Sampling, sondern Covering. Viel Spaß mit Hi-Ho von Brian Wilson.

Und da sind wir wieder. Ihr hört immer noch Solo Gathers Hour of Madness und das war Brian Wilson mit Hi Ho, A Pirate's Life for Me. Genug von Disney, doch trotzdem bleiben wir märchenhaft. Wir kommen zu einer ganz besonderen Indie-Pop-Künstlerin mit dem nicht weniger märchenhaften Namen Princess Chelsea. Sie hat sich einen Namen damit gemacht, den klassischen Indie-Pop-Sound mit verzerrten Gitarren und hoher Stimme mit märchenhaften und teilweise fast an den Soundtrack der Tim Burton-Film erinnernden Klängen zu kombinieren. Und eines ihrer bekanntesten und vielleicht auch gelungensten Lieder ist das Cigarette-Duett. Ein Beziehungsproblem eingehüllt in eine märchenhafte Atmosphäre. Ich wünsche euch viel Spaß beim Cigarette-Duett. Und bitte beim Hören das Träumen nicht vergessen.

Das war Princess Chelsea mit dem Cigarette Duett. Und naja, jetzt sind wir an einem Punkt in der Sendung, wo auch mal ein bisschen Improvisation gefragt ist. Ne? Und ich spiele ja gerne Klavier, freizeitlich so ein bisschen nebenher. Ne? Ich bring's mir selber bei und ja, ich habe da jetzt ein kleines Stück mitgebracht. Mein kleines Keyboard liegt vor mir, das hat nur 2 Oktaven. Und ich spiele euch da jetzt eine kleine Fingerübung vor, mehr nicht. Also wirklich ein total einfaches Lied, was wirklich eigentlich jeder können sollte, der öfter als einmal Klavierunterricht hatte. Ne? Also spiele ich euch etwas Kleines vor. Viel Spaß dabei, ne?

Ja, vielen Dank, vielen Dank. Autogramme gibt's später, ne? Wie? Ihr glaubt mir nicht, dass ich das gespielt habe. Ja, gut, habt ihr mich ertappt, ne? So gut sind meine Klavierskills dann leider doch nicht. Das war nämlich Rush E, nichts Geringeres als das komplizierteste und schwierigste Klavierstück der Welt. Es gilt als unspielbar. Und auch die Version, die ihr gerade gehört habt von Sheet Music Boss, war sicher keine echte Klavieraufnahme, sondern ein digital programmiertes Piano. Ich frage mich, ob es überhaupt jemals jemand geschafft hat, dieses Lied auf einem echten Klavier zu spielen. Wäre doch mal eine Aufgabe für euch. Googelt doch mal. Ne? Googelt doch mal. Ist doch spannend. Naja, wo waren wir? Wo waren wir? Bei besonderer Musik. Naja, wenn man nach besonderer und genreübergreifender und horizonterweiterter Musik sucht, da sind die 80er natürlich der größte Fundus. Denn ob man die 80er nun mag oder nicht, eines ist Fakt. Es war wohl die experimentellste Zeit für Musik aller Zeiten. Aber trotzdem gibt es neben den ganzen tollen Hits und Underground-Hits der 80er auch Lieder, die einfach untergegangen sind, die keiner kannte und keiner kennt. Und für eins dieser Lieder werde ich nun ein wenig Aufmerksamkeit gewinnen. Und zwar für Concertina Ballerina von Alternative Radio. Und weil wir ja auch ein Alternative Radio sind, passt dieses Lied ja super hierher. Das Lied hat einen Walzertakt, eine fast schon Gothic anmutende Atmosphäre und passt super dazu, wenn man im Schnee durch den Wald Auto fährt oder abends nach einer Ballettstunde im Dunkeln nach Hause laufen muss. Viel Spaß bei Concertina Ballerina von Alternative Radio.

was für eine wunderschöne Atmosphäre. Ich bin überwältigt. Aber überwältigt bin ich auch von den Resonanzen, die ich für meine Sendung bekomme. Beschreiben mehrere Bekannte, wie toll es sei. Mein lieber Cousin Bela möchte gegrüßt werden. Aber das hier ist ja keine One-Man-Show. Hier geht es ja nicht um mich, sondern um die Musik. Denn diese Sendung ist für alle da draußen. Sie schließt niemanden aus, weil jede Musik, jedes Gefühl hier ihren oder seinen Platz findet. So, wenn wir aber schon von besonderer Musik reden, dann kommen wir um die Band They Might Be Giants nicht herum. Ihre Blütezeit hatte das Duo, bestehend aus John und John, ja, kein Witz, aus John und John, in den 90er Jahren. Und ihre Musik zeichnete sich dadurch aus, dass sie wirklich in keine Schublade passen konnte, denn sie passte in alle Schubladen zugleich und damit auch in keine so richtig. The Might Be Giants verfügen, wenn sie Musik machen, über abertausende Instrumente, die sie alle selbst beherrschen, kreieren Musik aus allen Genres heraus, manchmal mehrere Genres in einem Lied, und jedes neue Lied ist und war eine Überraschung. Aber ihr wohl verrücktestes Lied entstand folgendermaßen. Stellt euch vor, ihr habt so viele Ideen für Lieder, dass ihr nicht mal aus jeder Idee, aus jeder Zeile, aus jeder Melodie ein ganzes Lied machen könnt. Was macht man denn da, um die Idee nicht einfach wegzuwerfen? Natürlich, ich mache ein Lied aus ganz vielen Miniliedern. Und genau das haben The Might Be Giants gemacht unter dem Titel Fingertips auf ihrem Album Apollo 18 von 1992. Ein Lied bestehend aus ganz vielen, nur ein paar Sekunden langen Liedern. Ein Mix, ein witziges, verrücktes Sammelsurium an Ideen, die es nicht zu ganzen Liedern geschafft haben. Hier vereint in Fingertips. Und das hört ihr gleich. Jetzt kommt Fingertips von They Might Be Giants.

Also auf eins können wir uns ja festlegen, Freunde, ne? Also jede Person, die behauptet, ja, ich höre ja eigentlich alles und dieses Lied nicht mag, lügt. Naja, jetzt brauchen wir aber mal was Fetziges, was richtig abgeht, ja, wo ihr aufstehen und tanzen könnt. Und deswegen kommen wir jetzt zu einem ganz besonderen Rave-Song, aber nicht irgendeinem, sondern einem Rave-Song, der sogar einmal den Hardcore, Moment, den Hardcore Award Best Hardcore Track of the Year gewonnen hat. Und das liegt wahrscheinlich auch an seiner Einfalls. Moment, das Wort gibt es nicht. An seinem Einfallsreichtum, genau. An seinem Einfallsreichtum. Denn dieses Lied, das da heißt We Killed the Rave von den DJs Gamma und Wizkid, ist kein gewöhnlicher Rave-Song, sondern kombiniert harten Rave, Techno und harmonische Klassik. Ihr werdet es gleich hören. Auch ein Klavier und eine Violine spielen wieder eine Rolle, also schließt sich der Kreis. Hier ist also gleich We Killed the Rave.

Ja, was ein Trip, meine Freunde. Warum gewinnt nicht so ein Song mal bei den Music Awards? Naja, das ist ja Ansichtssache. Aber nun natürlich, um die Abwechslung zu wahren, wieder ein wundervoll harmonisches Lied. Und zwar diesmal aus den 50er Jahren. Die 50er Jahre sind ja bekannt für Elvis, aber auch für den Doo-Wop, jenen wunderschönen harmonischen Gesang, der auf den Straßen von New York erfunden wurde, um Instrumente nachzuahmen, für die das Geld nicht gereicht hat. Aber auch in diesem Genre gibt es bekanntere Vertreter wie Ram-a-Lam-a-Ding-Dong, das sogar heute ab und zu noch auf Partys gespielt wird, und Liedern, die keine Seele kennt. Und eines dieser Lieder stelle ich euch nun im Folgenden vor. Und zwar The Wow von The Philadelphians mit einem der schönsten Violinen-Intros, das ich je in einem solchen Oldie gehört habe. Ich wünsche euch also viel Spaß bei The Wow von The Philadelphians.

Ach ja, wunderschön. Wäre das nicht eigentlich auch ein gutes Sample? Und da schließt sich der Kreis erneut, denn auch Doo-Wops können gesampelt werden und werden auch gesampelt. So zum Beispiel vom Indie-Künstler Panda Bear, der mit dem Lied Edge of the Edge aus einem Doo-Wop-Loop, den ihr gleich am Beginn hören werdet, etwas völlig Neues zaubert. Hier ist Panda Bear mit Edge of the Edge.

Wunderschön. Panda Bär mit Edge of the Edge. Ja, es neigt sich schon langsam dem Ende zu, unsere wundervolle Musiksendung voll kunterbunter Magie. Und jetzt habe ich noch für euch etwas ganz Besonderes. Nicht, dass der Rest nicht besonders gewesen wäre, aber alles ist hier besonders. Und so kommen wir noch zu einer Band mit dem witzigen Titel Welle Erdball, die sich selbst als fiktiver Radiosender ausgibt. Mit analogen Elektroinstrumenten bewaffnet, bewegen sie sich auf den Spuren zwischen Kraftwerk, Oldschool-Techno und der neuesten deutschen Welle und kreieren analoge Elektromusik, die ihresgleichen sucht, vor allem in der heutigen Zeit. 2010 veröffentlichten sie ein Album zu einem Amateurfilm, den sie gedreht haben. Und eines der Lieder auf dieser CD heißt Marie-Sophies Reise. Ein witziger Elektropop-Song, der klingt, als wäre er aus den 80ern oder sogar aus den 70ern, wenn man nach Kraftwerk geht. Aber er ist tatsächlich erst 12 Jahre alt. Hier ist also Marie-Sophies Reise von Welle Erdball.

Welle Erdball mit Marie-Sophies Reise. Und das war auch schon der letzte Song für heute. Ach, wie schade, ein Blick auf die Uhr sagt mir, es ist mal wieder Zeit. Oder anders gesagt, und wieder ruft die Zeit. Denn mit diesem Lied verabschiede ich euch für heute. Es hat mir wahnsinnig Spaß gemacht. Ich hoffe natürlich, dass sich das vielleicht mal wiederholen wird. Und wenn ihr auch Lust bekommen habt, mal einen offenen Sendeplatz beim Freien Radio Wüste Welle zu belegen, so wie ich es jetzt hier getan habe, und einfach spielen möchtet, was ihr wollt oder etwas erzählen wollt oder was auch immer, dann geht doch einfach mal auf die Seite und guckt. Oder meldet euch. Es ist immer ein Platz für euch frei. Und somit sage ich tschüss, bis zum nächsten Mal. Wir sehen uns hoffentlich bald wieder. Das war ich, mein Name ist Luis Dori und das war Solo Gathers Hour of Madness. Bis zum nächsten Mal. Ciao, ciao.

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9: Einen wunderschönen guten Abend, liebe Zuhörerinnen und Zuhörer hier aus dem Wüste Welle Studio. Bei einer neuen Sendung Resonanz Kontrasens. Heute bin nur ich hier im Studio, der Pablo ganz alleine. Und heute ist, wenn ihr uns live hört, am 14. August 2026. Sonst ist irgendwann in der Folgewoche bei einer der Wiederholungen. Genau, und es ist so ein bisschen Sommerloch. Viele sind im Urlaub oder haben entspannte Gartenpartys teilweise wohl auch und alles, aber irgendjemand muss ja auch die Wüste Welle bespielen. Ich bin gekommen und genau, ein bisschen aus Ermangelung von vielleicht nicht nur Events, sondern auch Zeitsachen vorzubereiten, gibt's, aber ja genau, es sind ja Sachen da, also all die fließigen Reporterbienchen, aus denen das Team besteht oder auch nicht besteht und die das einfach so machen, wer Wüste Welle kennt, weiß, es ist alles ein Gemeinschaftsprojekt und da gibt es schon ein paar Aufnahmen. Es gibt zwei Reden, die auf dem IMI-Geburtstag ausgeredet wurden und das sind jetzt nicht irgendwelche Teilhabe an IMI-Geburtstag Dankesreden, sondern Mobi zum Rheinmetall-Entwaffnen-Camp. Da werden wir vielleicht auch erst später in der Sendung reinhören. Dann haben wir noch, wer es mitbekommen hat, ja, ihr habt gerade schon von irgendwas von der IMI gehört, das ist die Informationsstelle Militarisierung. Die wurde kürzlich 30 oder hat kürzlich ihr 30. Bestehen gefeiert. Wir als Resonanz Kontrasens haben, dürfte jetzt schon 3 Wochen her sein, unser 10-jähriges Bestehen gefeiert. Auch sehr feierlich. Und da gab es so ein paar Aufnahmegeräte ausgelegen, am Abend bei Cocktails und Lagerfeuerstimmung und genau, damit unsere Fans, die zu unserer Feier kommen, auch mal selbst zu Wort kommen können, war für viele vielleicht auch nicht das erste Mal und da gibt es eine kleine Interviewreihe zu Arbeit und was Leute so antreibt. Das klingt jetzt vielleicht hochtrabender oder optimistischer, als es wirklich ist. Aber es ist schon auch unterhaltsam. Von dem her hören wir da mal rein in die ersten 2 Interviews und dazu gibt es dann natürlich auch die passende Musik. Und um jetzt nicht gleich mit der Tür in die... Ah ja, und natürlich gibt es am Schluss auch wieder Veranstaltungsankündigungen. Nur ist auch die gerade etwas dünn. Zumindest, ihr kennt ja die das Tü4Org, den Kalender für Tübingen, da könnt ihr auch alles selber nachschauen. Und genau, deswegen könnt ihr die da, also ich sag trotzdem ein bisschen was an, aber irgendwie ist im August auch ziemlich leer. Somit gibt's da nicht so viel. Sommerloch eben, Hitze, Sommer. Ja, nee, wir spielen nicht schon wieder 36 Grad. Nein, vielleicht, nein, wir fangen genauso an, wie ich dachte, nämlich einfach in Vorbereitung auf das Karrierethema, auf das Arbeitsthema, jetzt habe ich schon angeteasert, der Karrieresong von Conny. Bisschen cheesy, aber es wird auf jeden Fall auch noch wilder, auch zu diesem Thema. Viel Spaß!

Nein, ihr hört, das ist nicht der Karrieresong. Da hat jemand einfach auf Play gedrückt und dann lief das, was vorher noch drin war. Schau, hier, Karrieresong, Conny, viel Spaß.

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1: Das war Conny mit dem Karrieresong. Das ist ja naheliegend da beim Thema, aber jetzt fällt mir ein bisschen auf, nicht, dass ich dann nicht so geübte Hörer verschrecke mit dem Konzept, wenn sie jetzt hier so lustige Gespräche von irgendeinem Barabend hören. Vielleicht hätte ich doch die Mobi vorne ranpacken sollen. Aber jetzt habe ich schon mit der entsprechenden Musik weitergemacht. Somit bekommt ihr jetzt eben auch die thematisch passende Annäherung unseres rasenden oder creependen, wie es müsste ja eigentlich eine Alliteration sein, reependen Reporters Ramon, der eine kleine Reportage Biertischumfrage gemacht hat. Genau, und auch die andere Stimme werdet ihr schon erkennen hier aus der Sendung. Ich hoffe, Person weiß, das war, also das ist ja sehr persönlich auch teilweise, dass es jetzt im Radio ausgespielt wird, aber ich glaube schon. Also deswegen hören wir da jetzt mal rein in die ersten 3 Minuten eines südstädtischen Spätabendgesprächs zur Arbeit. Viel Spaß damit.
2: Ich mich würde interessieren, wie die Menschen zur Arbeit stehen. Also arbeiten sie gerne? Erfüllt sie ihr Job? Würden sie gerne irgendwie was anderes machen? Wie ist denn das bei dir? Gehst du voll auf in Arbeit? Kannst du dir nichts Schöneres vorstellen, als morgens bei Sonnenaufgang aufzustehen und bis abends zu malochen?
3: Also ich finde, es kommt erstmal drauf an, so was man macht und warum, ne? Also ich meine, ich finde es wichtig für mich selber, dass meine Tätigkeiten vielfältig sind, dass ich nicht das Gleiche mache. Also und so ein 8 Stunden am Tag Job irgendwie, der in die gleiche Richtung geht, kann ich mir überhaupt nicht vorstellen. Ich kann mir auch nicht vorstellen, irgendwas zu machen, was ich los finde. Ich kann mir auch nicht vorstellen, irgendwas zu machen, wo ich irgendwie auf eine Art machen soll, die ich nicht selber bestimmen kann. Also wo jemand sagt, das musst du so und so machen, auch wenn ich denke, hey, Moment mal, aber so ist doch doof, anders ist doch irgendwie besser. Aber ich muss es trotzdem so machen. Dagegen, ich bin schon gerne tätig, also ich habe Hummeln im Arsch einfach, ich kann auch schlecht chillen, ich mache gerne Sachen. Ich fand es super geil, jetzt 5 Jahre lang arbeitslos zu sein und einfach...
2: Was, 5 Jahre arbeitslos ist ja schon ziemlich lang.
3: Ja, ja, schon. Naja, genau, und davor habe ich 2 Jahre gearbeitet, 25%. Davor war ich 1,5 Jahre arbeitslos, dann habe ich ein Jahr, davor habe ich ein Jahr Bufti gemacht, 20 Stunden, also 50% die Woche. Und davor war ich wieder arbeitslos und davor habe ich studiert und habe halt Studijob gemacht. Und bei den Studijobs habe ich 2 verschiedene. Der eine, das Bananenliefern, fand ich schon, hat mir eigentlich meistens, das war nur einmal die Woche, das war gut, weil mehr als einmal die Woche ist schon mal viel, das Gleiche machen.
2: Du hast Bananen ausgeliefert?
3: Ja, genau.
2: Kannst du das kurz ein bisschen erklären? Was genau war da dein Job?
3: Genau, es gibt ja Fairtrade-Bewegung und die Bewegung, die versucht, dass Leute in armen Ländern auch faire Löhne kriegen. Und das einzige frische Produkt, was die vertreiben, sind Bananen. Und deswegen gibt es einen Verein, der versucht, der diese Connections hat zu Produzenten in warmen Ländern, wo Leute sonst wenig Geld für die Bananen kriegen. Also wenn du hier Obst kaufst, sind die Äpfel vom Bodensee meistens doppelt so teuer wie die Bananen von auf der anderen Seite vom Kontinent, von der Welt sozusagen. Also da kann man sich schon ausrechnen, dass die Leute da ein paar Cent höchstens für ein Kilo Bananen kriegen und das ganze andere durch die Händler und durch den Transport irgendwie zustande kommt. Wogegen bei den Äpfeln schon eher so ist, dass die Produzenten auch ein bisschen was abkriegen, weil es hier im eigenen Land ist sozusagen und die Leute hier nicht so beschissen bezahlt werden dürfen.
2: Okay, wir haben ja vorhin über Klimawandel gesprochen. Es ist jetzt nicht besonders, sag ich mal, klimaverträglich, auch wenn es Fairtrade-Bananen sind, die über den Ozean zu schippern und dann ja hier Bananen zu konsumieren.
3: Ja.
1: Oh mein Gott. Ja, da, man kann auch nichts Richtiges sagen, ne? Aber man kann das Richtige machen. Arbeiten. Deswegen gibt's für euch den gleichnamigen Song auf Französisch von der gar nicht so französischen Band Irie Revolte. Ich glaube, die kommt eher aus Berlin oder so. Arbeit auf Französisch ist nämlich Travail. Und viel Spaß damit.

Das waren I Re-Revelte mit Travailler. Ne, das pumpt so richtig rein, da will man richtig schaffen, spürt es. Ich spüre das da immer. Und die Person, die jetzt hier als erstes vom Reaper Reporter hier in die Mangel genommen wurde, die hat damit gar kein Problem. Das ist genau das, was sie will und nichts anderes. Wusste ich auch nicht. Von ihr jetzt so, schon mal gesehen, aber die Leute tragen ja auch alle ihre Issues mit sich. Vielleicht ist sie ja auch die gesündeste von den allen. Weiß nicht, macht euch selbst ein Bild. Interviewee 1 oder Interviewee 2, wer ist normal? Viel Spaß beim weiteren Biertischgespräch vom Resonanz-Kontrasens-Geburtstag, also dem Jubiläum dieser Sendung nach 10-jährigem Bestehen. Viel Spaß dabei.

0: Ich glaube, der Cardwell will diese Aufnahme wirklich nicht. Er spielt sie einfach nicht oder auf jeden Fall nicht laut genug. Das heißt, wir müssen hier mal kurz umdisponieren. Hierhin und jetzt soll es funktionieren.
1: Wie ist es denn bei dir so? Gehst du gerne arbeiten?
2: Arbeiten? Furchtbar gerne. Ich weiß nicht, womit ich sonst mein Leben verbringen sollte. Ich arbeite einfach, ich stehe auf, arbeite. Manchmal denke ich mittags über irgendwas anderes nach, aber dann fange ich wieder schnell an zu arbeiten und.
1: Würdest du gerne noch mehr arbeiten, wenn du dürftest, wenn es jetzt, ich sag mal, nicht die Regelung gäbe, höchstens 8 Stunden am Tag zu arbeiten? Würdest du dann auch 12, 13, 14 Stunden arbeiten?
2: Definitiv. Wenn ich nicht arbeite, träume ich vom Arbeiten und ich träume von einer Welt, wo ich viel weniger Schlaf brauche, um viel mehr zu arbeiten und mich produktiv zu fühlen.
1: Spielt für dich die Bezahlung eine Rolle? Ist Geld für dich eine Motivation oder sagst du, nee, also Arbeit ist genug Lohn?
2: Sehr unabhängig von Geld. Ich arbeite einfach nur um der Arbeit wegen. Ich würde auch Geld geben, um zu arbeiten eigentlich. Gerade wenn irgendjemand meinen Schlaf irgendwie abkaufen wird, ich wäre sofort dabei.
3: Nicht sehr kapitalistisch.
1: Okay. Fragen mal die nächsten Leute hier. Mal gucken, ob wir hier noch. Ich hätte eine Frage für Wüste Welle. Wie gerne gehst du denn Lohnarbeiten?
4: Überhaupt nicht mehr.
1: Und früher bist du gerne arbeiten gegangen?
4: Ja, durchaus.
1: Was hat dir daran besonders viel Spaß gemacht?
4: Die Aufgabe eigentlich, was ich jeden Tag zu tun habe.
1: Was hast du denn gemacht?
4: Ja, ich war Lehrer und da wusste ich nie genau, was auf mich zukommt.
1: Okay, danke. Was? Und du? Gehst du gerne arbeiten? Gehst du überhaupt arbeiten?
5: Arbeiten gehen, ob ich das gerne tue, hängt sehr von den Umständen des Tages ab. Ich habe im Prinzip eine Arbeit, die ich gern verrichte. Nur ist man eben unter den Bedingungen, dass diese Arbeit bei mir als Prolet geschieht. Und dass der Arbeitsrhythmus, den man hat, wenn man mit einer vollen oder gar nur halben Stelle unterwegs ist, nicht einem Anspruch entspricht, der mir für den Menschen natürlich erscheint. Einfach einen 8-Stunden-Tag zu arbeiten, der nicht zu meinem eigenen Guten ist, nicht weil mir die Arbeit Spaß macht, sondern in einer Gesellschaft, in der Menschen derart ausgebeutet werden, geschieht. Das schmerzt mir, weil 8 Stunden ist too much, auch wenn ich meine Arbeit mag.
1: Darf ich noch fragen, was arbeitest du denn?
5: Im Prinzip ist es eine wissenschaftliche Tätigkeit. Ich bin im Bereich der Verwaltung tätig.
1: Okay.
5: So ein Büro, Job, aber auch ein Wissenschaftler, Job. Ist schwierig zu beschreiben, ohne dass die Anonymität hier verloren geht.
1: Okay, nee, dann belassen wir es dabei.
3: Nee, frag mich noch mehr.
1: Nee, danke,
3: Ich bin nicht einverstanden,
1: geh
3: das
1: mal
3: dabei zu
1: weiter
3: belassen.
1: zur nächsten Person. Vielleicht komme ich mal nochmal
3: Okay.
1: später auf dich zurück. Wir
3: Okay.
1: haben leider, wir
3: Okay, komm
1: müssen,
3: später
1: wir
3: nochmal
1: brauchen
3: drauf zurück.
1: viel
3: Viel Erfolg.
1: unterschiedliche Stimmen. Hallo. Wir sprechen gerade über Arbeit, über Lohnarbeit und mich würde interessieren, gehst du arbeiten?
6: Wollten wir gerade ein Bier holen gehen?
1: Trinkst du lieber Bier, als dass du arbeiten gehst?
6: Schon. Ich gebe dir das und magst du.

0: Vorgesetzten gemacht, so, ja, ihr könnt doch eure Kollegis nicht einfach hängen lassen, die Klienten, die brauchen euch doch, so, seid mal nicht so egoistisch, so, ja, ja, kenne ich alles.
1: Wie würdest du, was wäre denn so deine Traumvorstellung, wie müsste Arbeit organisiert sein, damit du sagen würdest, hey, ich habe da voll Bock drauf, ich mache das richtig gerne, ich arbeite jetzt wieder Vollzeit.
0: Also ich glaube, man sollte sich von dem Gedanken verabschieden, dass es sowas wie Vollzeitarbeit überhaupt geben sollte, weil es ist einfach nur Blödsinn, so Vollzeit zu arbeiten. So ein durchschnittlicher Arbeitstag, so. Ich glaube, da gab es doch mal so Erhebungen und so. Ich glaube, maximal 3-4 Stunden, wenn überhaupt, macht man irgendwas ansatzweise Produktives. Und den Rest der Zeit, den füllt man halt mit anderen Sachen oder man chillt halt. So, und das ist so, ich weiß nicht, es gibt ja so voll viele Memes über Arbeitszeitbetrug und so. Und ich finde die ultra lustig, so, sind auch ultra witzig. Aber,
1: Kannst du da einen guten Instagram-Kanal oder sowas empfehlen? Wo man tolle Memes zu Arbeitszeitbetrug sich angucken kann?
0: Also es gibt so einen Instagram-Account, der heißt Bürgigeld. So, also ich weiß nicht, ob der immer 100% politisch korrekt ist, so, aber ich fand ihn immer relativ witzig. So. Und ja, genau.
2: Ja, ich glaube, das war's für heute mit unseren Aufnahmen. Ich hoffe, ihr habt euch da trotzdem auch ein bisschen amüsiert, darüber, was die Leute so zur Arbeit zu sagen haben. Ganz im Sinne des letzten Wortbeitrags gibt es jetzt auch auf jeden Fall noch ein thematisches Song, der auch richtig gut in den Freitagabend passt. Vielleicht ein bisschen Classic, aber wir spielen heute einfach Classics mit Random Content. Und da passt es richtig gut. Viel Spaß bei Deichkind mit Arbeit nervt. Ordentlich.

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1: Ja, das passt doch da zu den, was sie da so erzählt haben. Okay, jetzt müssen wir irgendwie die Biege kriegen. Noch nicht aus dem Studio raus, das wäre jetzt gerade Halbzeit. Denn diese Sendung, die Resonanz-Kontrasens, die alle zwei Wochen Freitagabends hier läuft und heute eben live am 14.08. Auf der Wüstenwelle natürlich 96,6 im UKW oder wueste-welle.de im, ihr wisst schon, www.internet. Diese Sendung geht nur natürlich bis 22 Uhr. Das heißt, wir sind Halbzeit durch und haben das eine Thema durch und jetzt gehen wir irgendwie rüber zur Militarisierung. Es ist zwar ein bisschen sommerlochig gerade, ne? Es passiert nicht so viel, aber nun ja, Krieg und Militarisierung machen dann doch selten Stopp, weil sie sind ja weltweit zum Beispiel wie gerade diese Debatte über die Drohne am Leipziger Flughafen. War das ein Angriff? Wird da irgendwie was, irgendwie eine Drohne, irgendwo ein Sprengsatz? Ist bestimmt schon alles irgendwie passiert, irgendein Geheimdienst, ob es der russische war oder irgendein anderer, halte ich jetzt hier eigentlich alles für Spekulation. Genau. Es wird auf jeden Fall militarisiert und in die Konfrontation gegangen. Auf Friedenspolitik wird nicht eingegangen, weil man sagt immer, ja, der Putin, der will das ja gar nicht. Auch wenn der ein New Start-Abkommen zum Beispiel vorgeschlagen hat und diesbezüglich von den USA noch wartet. Das ist ein Abkommen, das Start-Abkommen ist ausgelaufen vor ein paar Jahren, hat die USA nicht erneuert. Das war zur Begrenzung der Nuklearwaffen. All solche Sachen. Da gibt es Friedenspolitik, da könnte man machen. Da gibt es all diese Abrüstungsabkommen. Weiß nicht, ob der Putin da wirklich nicht so bereit wäre. Ich glaube, der Westen ist vor allem nicht bereit abzurüsten. Und deswegen ist es umso wichtiger, zu Rheinmetall entwaffnen zu gehen, wozu wir, ja komm, einfach auch direkt was hören. Ist ja easy. Dann hören wir jetzt nämlich eine Rede von Menschen aus dem linken Zentrum, Klimatreffen heißen, sind sie dabei wohl, die mobilisieren für das Rheinmetall-Entwaffnen-Camp. Da habt ihr ja von uns sicher schon gehört, das ist immer in Köln, nicht immer in Köln, letztes Jahr war es schon und dieses Jahr ist ausnahmsweise wieder in Köln in der ersten Septemberwoche, also vom 1. bis zum 5. Es gibt auch noch eine zweite Aktion am letzten Septemberwochenende, 28. oder so, in Hamburg, wo da dann so ein riesen NATO-Manöver ist, dem man auf die Nerven gehen will. Und in Köln gibt es eben auch diese ganzen, vor allem auch zum Beispiel die so eine Strategiezentrale von der Bundeswehr zu Cyber und eben auch ganz viel KNDS, Rheinmetall, Rheinmetall, ne? Ganz viele solche Firmen und dann wird da ganz viel antimilitaristische Bildung gearbeitet, geleistet und so. Vielleicht hören wir einfach jetzt mal rein, was die dazu sozusagen haben. Viel Spaß damit.
2: Wir sind vom Klimatreffen und aus dem linken Zentrum und wir würden jetzt kurz was über das Rheinmetall-Waffen-Camp sagen, was jetzt Anfang September stattfindet und genau, bis dann. Ja.
3: Das Rheinmetall-Waffen-Camp gibt es seit 2018 und die organisieren jedes Jahr verschiedene Aktionen gegen Rheinmetall eben und gegen die weitere Militarisierung. Hier bei dem Publikum haben wir uns gedacht, wir müssen gar nicht groß über warum sollte man sich gegen Militarisierung und Krieg und Aufrüstung einsetzen erzählen. Das dürfte bekannt sein, beziehungsweise das IMI kann da viel besser und viel qualifizierter darüber erzählen als wir. Die Repression gegen diese Veranstaltung von Rheinmetall-Entwaffnen ist mit einer der größten, was politische Bewegungen angeht. Nichtsdestotrotz ist es extrem wichtig, sich da zu engagieren. Die Krisen werden immer größer, die Militarisierung auch. Und insofern wäre es toll, wenn auch noch ein paar Leute mit uns nach Köln fahren würden.
2: Genau, das Camp geht am 1. September los und geht bis zum 6. September. Genau, es gibt mehrere Anreisetermine aus Tübingen, auch einmal am 1. September und am 3. September. Genau, organisiert vom Klimatreffen Tübingen. Und genau, wenn ihr wollt, könnt ihr jetzt noch bei uns Tickets kaufen für die Anreise. Ansonsten gibt es auch noch mal am Montag im OTFR die Möglichkeit, Tickets zu kaufen. Und genau, auf jeden Fall ist es jetzt egal, auf welcher so Aktionsform man so machen möchte, spannend, dieses Camp zu besuchen, weil es gibt halt seit verschiedenen Aktionsformen, Proteste, Demos, aber auch alle möglichen Workshops, Vorträge und Diskussionsrunden. Ich habe gehört, die Imi soll auch präsent sein, vielleicht. Genau, auf jeden Fall, wenn ihr jetzt noch ein Ticket heute schon kaufen wollt, kommt gerne bei uns oben am Stand vorbei. Also es gibt Preise für 20, 40 und 70 Euro. Genau, falls ihr jetzt sagt, so ein Camp ist jetzt vielleicht nicht mehr oder ist so nichts für euch, dann würden wir uns natürlich auch gerne über Spenden freuen, weil die Anreise ist teuer. Und genau, kommt am Infostand vorbei. Danke.
3: Also, als Info einfach nochmal, die Tickets für die gemeinsame Zugeinreise kosten uns in der Anschaffung 70 Euro. Wir haben schon verschiedenste Aktionen gemacht, um ein bisschen Spenden und Soli Aperoli zu verkaufen und da damit die verbilligten Tickets für 20 Euro halt irgendwie möglich zu machen. Im Camp selber kommen dann auch nochmal 15 Euro pro Tag für Verpflegung und Sonstiges dazu. Wie gesagt, wir würden uns freuen, wenn möglichst viele noch mitkommen. Danke.
4: Ja, vielen Dank auch, dass ihr da seid, hier gesprochen habt, die Tickets verkauft. Ich finde es nochmal ganz wichtig zu sagen, ne, die Tickets zum Rheinmetall Camp kann man beim Klimatreffen kaufen. Finde ich ganz wichtig, weil gerade so bei der älteren Friedensbewegung hört man so oft dieses, wo ist denn diese Klimabewegung, wenn es um Krieg geht? da ist er. Aber deswegen sieht man sie vielleicht nicht mehr so viel im Fernsehen, wenn sie da eine Position dazu hat.
1: Ja, ihr hört schon, ich habe ein bisschen den Gummibären-Effekt drüber gelegt. Es gibt gleich noch auch eine noch bisschen untypischere Rede, dass wir sie spielen. Da geht es nur um den Inhalt, aber natürlich gibt es Zwischenmusik. Und da bleiben wir heute auch mal wieder bei so Klassikern, die man hierzu, nun ja, um zu Rheinmetall zu mobilisieren und ein bisschen dystopische Stimmung aufkommen zu lassen, immer spielen zu können. Es geht um Geiersturzflug. Besuchen Sie Europa.

0: Dramatisch. Ja, kann man ja auch mal mit dem Gedanken spielen, dass, nun ja, wo führt uns das alle Ganze hin? Hier aufrüsten, bis wir viel mehr haben als Russland, das Dreifache, während man uns die ganze Zeit sagt, ah, das ist, was man für einen Angriffskrieg braucht. Naja, warum brauchen wir denn unbedingt das Dreifache? Dann denkt Russland natürlich, dass es angegriffen wird und rüstet auch weiter auf. Das nennt man die Rüstungsspirale dann. Genau, Bullshit. Und da Russland einfach viel weniger von fast allem schweren Kriegsgerät hat, also Drohnen haben sie jetzt ein bisschen schneller entwickelt mitten im Krieg. Naja, so halt wie die Ukraine, wir hätten die Ukraine. Aber bla bla bla. Auf jeden Fall an schwerem Gerät wäre Russland so weit unterlegen, dass es sehr, sehr schnell dann auch zu diesem Atompilz vor Köln war das jetzt im Lied oder irgendwo kommen könnte. Nun ja. Jetzt so richtig die Kurve zu der Repression, gerade die in der nächsten Rede, nämlich vom Wolfgang von der MLPD, und nein, Resonanz-Kontrasens hat gar nichts zu tun mit der MLPD, die sind auch so eine Partei, die alten Marxisten, Leninisten, aber was er da gesagt hat, ist es schon wert, auch nochmal zu hören, und es geht auch nur ein Minütchen. Und dann kommt der neue Song von Pussy Riot. Also bleibt dran und gönnt euch mal hier den Wolfgang von der MLPD. Habt viel Spaß. Ne, die Card Wall 2 macht's nicht, aber...
1: Dankeschön für die geht, schöne Anmoderation. Ja. Ich bin Wolfgang aus Tübingen. Wir haben von der MLPD ein Grußwort geschickt, das will ich jetzt nicht vortragen, das ist auch online und da drüben ist ausgedruckt. Ich wollte drei Sachen sprechen. Erstens, vorher haben die Rheinmetall entwaffnen gesprochen. Mein Sohn war letztes Jahr dabei, der arbeitet bei Ford und ist aktiver Vertrauensmann. Und die kämpfen bei Ford gegen die Militarisierung, auch dass bei Ford Panzer hergestellt werden, Panzermotoren oder irgend sowas. Dafür wollte ich sprechen. Der war letztes Jahr eingekesselt bis morgens um 4 in Köln, hat dann so ein Hausverlassverbot bekommen. Da hat er rechtlich dagegen gesprochen. Die haben Musik gemacht in dem Kessel und da geguckt, dass alle auch pinkeln können und so weiter. Dieser Prozess gegen Hunderte ist mittlerweile eingestellt. Das ist ein großer Erfolg. Das finde ich wichtig auch für die neue Anmeldung, dass diese Kriminalisierung nicht hingehauen hat. Das war eine Bürgerkriegsübung. Und zwar warum? Weil diese Bewegung, die ich sehr, sehr unterstütze und die unsere Partei auch sehr unterstützt, weil die genau gegen die Rüstungsmonopole gerichtet ist und gegen die Regierung, die das im Sinne dieser Rüstungsmonopole macht.
0: So, wisst ihr Bescheid, ne? Deswegen, also auch gerade wenn vielleicht ihr nach unserer Rheinmetall-Entwaffnen-Mobi in der Familie, oh nein, da, das waren doch die ganz Schlimmen, die Anklagen, zumindest für diesen Samstager Kessel, da ist nicht viel gekommen. Da wurden ja 1000 Leute für über 10 Stunden festgehalten. Natürlich sind von anderen Aktionen, Blockadeaktionen, die bei Rheinmetall Entwaffnen geschehen sind, aus dem Camp heraus auch Menschen festgenommen worden. Die haben schon zum Teil Strafzahlungen bekommen und all sowas. Genau, aber mit sowas wird natürlich solidarisch umgegangen und wird auch niemand alleine gelassen mit. So ist es bei den Aktivisten, die bereit sind, ein bisschen was zu riskieren. Genau, solche Aktivisten, die ja auch bei uns sehr auf dem Tablett herumgereicht wurden, sind zum Beispiel auch Pussy Riot. Sie haben ja auch schon hier im Sudhaus gespielt. Fand ich ganz cool, war ein bisschen sehr vortragig. Ich mag ihre Musik nämlich tatsächlich auch und das war bei diesem Live-Ding gar nicht so doll. Da ging sehr viel um die Repression in Russland und so ein bisschen, für mich auch ein bisschen selbstreferenziell, autobiografisch. Und jetzt haben sie aber ein Lied mit einer ganz anderen Stilrichtung. Vielleicht sind sie in ihren Exilzeiten in Europa auch auf Leute getroffen, die ihnen gesagt haben, naja, irgendwie so Imperialismus, beide Seiten, ne, merkt ihr, was da gemacht wird mit Feindbild und dies, das. Und somit haben sie ein Lied geschrieben, das heißt Make America Great Again. Und da hören wir jetzt mal rein. Viel Spaß mit Pussy Riot.

Ups, das war's schon. Ja, genau. Dann sind wir auch am Ende unserer Sendung angekommen. Es gibt noch ein, zwei Lieder, die hoffe ich, bekomme ich noch durch. Zuerst würde ich mal zu den Ankündigungen kommen, natürlich, die bei uns am Ende der Sendung immer stattfinden. Tatsächlich habe ich jetzt auf die Schnelle gar nicht so viel gefunden. Was schon läuft seit dem 13., seit gestern, ist das System Change Camp in Karlsruhe. Und das läuft jetzt auch noch bis zum 25. August. Also das ist auch noch aktuell, wenn ihr uns in einer der Wiederholungen hört. Dann allerdings jetzt nicht mehr. Ich dachte, ich gebe mal so kurz einen Einblick. Also ihr findet da alles unter system-change-camp.org. Da einfach auf Programm. Und zum Beispiel ist jetzt, ich glaube, jetzt ist gerade noch Aufbau. Und am Samstag geht es dann los mit zum Beispiel verschiedenen Sachen, Nervous System Regulation and Activation, aber auch How to Revolution, Erfolgsfaktoren sozialer Bewegung, das ist ein interaktiver Workshop, Pop-Up-Beratung für deine soziale Bewegung bei Kollektiv-Konflektiv, also so ein bisschen wahrscheinlich Konflikt. Traveling, fossilen Ausstieg erklagen, welche Wege können wir gehen von gemeinsam gegen Gas, auch eine Einführung in die Kapitalismuskritik, widersetzen, wie weiter mit Antifa-Arbeit von der IL Karlsruhe, genau, da ist doch einiges Interessantes dabei. Am Montag dann ist es der 17., genau, das ist alles auch schon Montag. Also ich glaube, jetzt ist nur Aufbau und Programm, geht dann Montag los. Montag gibt es auch was von Shut Elbe Down dort und es gibt auch was von der Informationsstelle Militarisierung. Die Rote Hilfe ist immer da, Screenprinting. Bringt eure Camping-Sachen mit und schaut bei system-change-camp.org für, falls ihr mal nach Karlsruhe wollt in den nächsten 10 Tagen. Sonst, für alle, die da bleiben, gibt es am Samstag, also morgen Abend, am 15. August, spielt Pales Industrial Punk, Post-Punk im Blauen Salon in der Münzgasse. Erwartet das Unerwartete, ist das Motto von Tommy Ungerer, dem Enfant Terrible aus Straßburg, wo sie mit ihrem instinktiven Stil Indie, Noise und Pop, die im klanglichen Kampf aufeinanderprollen, herkommen. Der Einlass im Blauer Salon, 20 Uhr, Beginn des Konzerts, 22 Uhr, Eintritt frei, es gibt den Hut zum Spenden. Und dann am Sonntag dieses Wochenende, am 16.8., warte mal, da sind ja ganz komische Daten, waren die auch im, also im Text sind die komisch geschrieben, in dem die Ausstellung endet, ja, ich glaube, das ist einfach, es ist vom 16. Mai gewesen bis zum 16. Denkst, es ist immer noch die Ausstellung in dem Kaffeelädle Donna Saar von Vera Krakowski, whatever, es ist auch eine Ausstellung, komm, setz dich, am Samstag in der Chathalle, in der Schlachthausstraße, auch Fotografie und alles Mögliche. Genau, und jetzt ist irgendwie Sommerloch, wirklich, weil meinen nächsten Act hätte ich hier am 29. und 30. August ist eine Aktion von Act for Animals auf dem Holzmarkt in Tübingen und da wird sich eine Person in den Kastenstand aufhalten für 24 Stunden, um auf die schrecklichen Zustände in der Schweinezucht aufmerksam zu machen. Ich kenne die nicht so wirklich, Act for Animals. Es gibt auch hier Leute bei Resonanz Kontrasens, die weit tiefer sind in der antispeziesistischen Bewegung, aber genau das läuft und
Kann man ja mal vorbeischauen. Und am Montag, den 30.08., ist dann wieder das Treffen vom Chaos-Treff in Tübingen im Fab Lab. Die treffen sich nämlich jetzt jeden letzten Sonntag im Monat um 19 Uhr immer im Fab Lab. Und es ist übrigens auch jeden Montag ab 13 Uhr die Bubu-Fokuszeit im bunten Buchladen. Das ist so Produktivität pushen, im gemeinsamen Zusammenarbeiten, Coworking oder Studying. Und natürlich ist auch jeden Donnerstag auf dem Sternplatz in der Südstadt Küfer, also Essen gegen Spende für alle. Wir wissen, haben es schon gehört, in der ersten Woche September vom 1. bis zum 5. ist das Rheinmetall Entwaffenen Camp in Köln. Und da ist übrigens auch ein antifaschistisches Sommercamp in Kärnten in Österreich für Leute, die in die andere Richtung wollen. Das war, was ich jetzt so gefunden habe an Mucke. Und jetzt, ja, würde ich mich dann einfach verabschieden wahrscheinlich auch. Das war Resonanz Kontrasens am 14. August 2026. Es war mir eine Freude, mir hier den Mund für euch im Studio fusselig zu labern. Und jetzt habe ich noch ein bisschen Musik für euch. Und zwar Fuck the Pain Away von den Peaches. Und damit verabschiede ich mich. Ich wünsche euch ein wunderschönes Wochenende. Wir hören uns in 2 Monaten. Tschüss.

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2: Herzlich willkommen zur neuesten Ausgabe von Paul and Simon's Oldies hier auf Radio Wüste Welle an diesem wahrlich schönen, warmen 14. August. Ich bin Paul Harwart.
3: Und ich bin Simon Ruck. Und heute gibt es bei uns Teil 2 der Sendung von vor 4 Wochen, als Vince Martin zu Gast war. Damals wie heute auch Songs mit Städtenamen im Titel. Und es ist zwar schon recht spät, kurz nach 22 Uhr, aber wir bekommen gerade noch den letzten Zug nach Clarksville mit den Monkees. Last Train to Clarksville.
2: Viel Spaß!

Und nachdem wir nun den letzten Zug nach Clarksville doch noch bekommen haben, haben wir jetzt sogar den Luxus eines Sonderzuges. Nämlich der Sonderzug nach Pankow, Udo Lindenberg.

0: Ihr hört Paul und Simons Oldies auf Radio Wüste Welle. Heute mit Songs, in denen Städtenamen vorkommen. Jetzt hatten wir zu Beginn drei Songs, die mit Zügen zu tun hatten. Der letzte eben Marrakesh Express von Crosby, Stills and Nash.
1: Und nun gehen wir weg von Zügen, bleiben aber bei großen Distanzen und gehen nach...
0: Fliegen einmal rüber in die USA.
1: Richtig. Und zwar mit Memphis, Tennessee von Chuck Berry.

Ja, und wir verbleiben in Amerika und gehen jetzt von Tennessee in den Nordosten, in den Rust Belt. Dort sang Billy Joel über eine der vielen untergehenden Industriestädte, Kohle, insbesondere Kohle- und Stahlstädte. Und in diesem Fall geht es um Allentown. Viel Spaß!

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0: Das war Lodi von Creedence Clearwater Revival. Lodi ist eine kleine Stadt in Kalifornien und John Fogerty, Songwriter und Sänger der Band, singt hier davon, wie er loszieht mit großen Hoffnungen, sich aufmacht, aber dann stuck in Lodi again ist, also immer wieder in Lodi strandet. Und für einen Song bleiben wir noch in den USA.
1: Nämlich von einem Song, den viele aus einem sehr bekannten Film von 1980 kennen.
0: Welcher
1: durften.
0: Film denn?
1: Die Blues Brothers.
0: Aha.
1: Und wir spielen jetzt nicht die Version von den Blues Brothers. Wir spielen das Original von 1937 von Robert Johnson, Sweet Home Chicago.

0: Aber Lancashire oder Lancashire
1: ist eine Grafschaft.
0: Eine Grafschaft. Aber wir lassen das Lied trotzdem drin.
1: Und es gibt eine Hafenstadt, die heißt Lancaster, also passt schon.
0: Nah genug. Viel Spaß mit dem Lied, das an die 120 Jahre alt ist.

0: So, gerade war wohl Funkstille zwischen den zwei Songs. Da haben wir einen kleinen Fehler gebaut.
1: Passiert.
0: Ich musste noch hinzufügen, The Lassie from Lancashire von Florrie Ford gesungen. Und danach sind wir rüber nach Nordirland gegangen.
1: Mit der Belfast Brigade und den Go Lucky Four.
0: Und von den Go Lucky Four jetzt zu den Four Tops.
1: Mit Loco in Acapulco.
0: Hier drin ist so warm, da wird man auch schon ein bisschen verrückt.
1: Bisschen ist gut.

0: Und
1: das war ein zweiter Song
0: mit
1: über Acapulco.
0: Nämlich Acapulco 1922 von Herb Albert and the Tijuana Brass.
1: Und jetzt geht's wo ganz anders hin.
0: Nämlich recht nach Asien.
1: Mit Wishful Thinking und dem Song Hiroshima.

0: Das war jetzt mal ein Ausflug in den Eifelkreis Bitburg-Prüm in Rheinland-Pfalz. Mit den Ramones.
1: Und Bonzo goes to Bitburg.
0: Richtig. Und was passt zu den Ramones?
1: Richtig, The Clash.
0: London Calling. Call.

0: Hier ist ein Paul und Simons Oldies. Und in der heutigen Sendung, ja?
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0: Und heute geht es um Songs mit Städtenamen im Titel. Und wir kommen richtig rum, um die ganze Welt, jetzt wieder nach Japan, mit Deep Purple.
1: Woman from Tokyo.

In 5 Sekunden ist es 23 Uhr. Ihr hört Paul & Simon's Oldies. Und jetzt werden wir den Weg bestreiten, mal wieder über den Ozean, von Tokio nach Dallas. Einer der letzten klassischen Country-Alben, bevor Willie Nelson in die Outlaw-Bewegung ging. 1968 erschienen Dallas von Willie Nelson auf dem Album Texas in My Soul.

0: Und wir bleiben in Amerika. Und als nächstes kommt ein Cover.
1: Da haben wir in der Sendung vor 4 Wochen auch eine Version gespielt, nämlich von Dion and the Belmonts.
0: Und nun spielen wir von den Beatles Kansas City. Hey, hey, hey.

0: So.
1: Jetzt waren wir wieder 3 Songs in Folge in den USA. Dallas, Kansas City und San Francisco gerade von Scott McKenzie, der Klassiker.
0: Und nun begeben wir uns mal wieder nach Europa.
1: Jetzt gibt es eine kleine Europastädtereise und sie beginnt in España.
0: Mit Barcelona.
1: Freddie Mercury und Montserrat Caballé.
0: Und gefolgt von An Evening in Roma von Dean Martin.

0: Das war Dean Martin.
1: Mit An Evening in Roma.
0: Und nachdem wir jetzt den Abend in Rom verbracht haben, irgendwie ist es dazu gekommen, dass wir in Paris aufgewacht sind.
1: So gegen 5 Uhr morgens.
0: Gegen 5 Uhr morgens. Hier kommt Jacques Dutronc. Ich versuche mich mal mit meinen fehlenden Französischkenntnissen an dem Namen des Liedes. Il y Saint-Heure, Paris se veille.
1: Genau, das kommt jetzt. Viel Spaß.
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So, nun sind wir an dem Punkt angekommen, wo das Brett kommt mit 16 Minuten. Von 1971 von dem gleichnamigen Album Salisbury von Uriah Heep. Auf diesem Album ist unter anderem A Lady in Black. Und inspiriert wurde das Album durch einen Aufenthalt in Salisbury, weswegen es doch dann auch von 1970 bis Januar 1971 aufgenommen wurde. Und viel Spaß jetzt!

0: 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Die Sendung heißt Paul and Simon's Oldies und heute machen wir eine Weltreise. Es kommen nur Songs mit Städtenamen im Titel und das eben, das war ein ordentliches Brett mit 16 Minuten von Uriah Heep, Salisbury.
1: Und nun begeben wir uns etwas westlich, bleiben aber in England.
0: Östlich.
1: Stimmt. Östlich mit Streets of London von Ralph McTell.

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1: Nachdem wir jetzt durch die Straßen Londons gelaufen sind, wird es schwierig, zum nächsten Ort zu laufen.
2: Weil man würde nass werden.
1: Sehr nass.
2: Also regelrecht klatschnass.
1: In der Tat. Aber wenn wir dort sind, laufen wir weiter.
2: Und zwar Walking to New Orleans von Fats Domino.

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0: Wir nähern uns dem Ende der heutigen Ausgabe Paul und Simons Oldies. Das eben
1: war der Folsom Prison Blues Live at Folsom Prison von Johnny Cash.
0: Und jetzt nochmal ganz woanders hin, nämlich mit UB40 reisen wir nach Kingston Town.
1: Auf Jamaika.
0: In der Tat.
1: Viel Spaß.

0: Das ist eine gute Frage. Das war die Ausgabe Paul und Simons Oldies mit dem Thema Städtenamen in Songs.
1: Part 2.
0: Part 2. Und heute haben wir eigentlich überall, von Kingston Town bis Hiroshima und Marrakesch.
1: Und viele, viele mehr. International.
0: Und zum Abschluss
1: geht's ins Ruhrgebiet.
0: Weil wir so weit gereist sind, haben wir jetzt ein bisschen Heimweh.
1: Mhm. Und spielen nun von Willi Ostermann Heimweh nach Köln.
0: Ihr hört die nächste Live-Sendung am 11. September in 4 Wochen. Und diese Sendung gibt es in der Wiederholung am Sonntag, 23. August um 18 Uhr und Freitag, 28. um 15 Uhr. Ich bin Simon Ruck.
1: Ich bin Paul Harwart.
0: Und bis zum nächsten Mal.
1: Ciao.

Hallo, hallo, hallo. Welcome back. Hier spricht eure Soul Sister AK Anisabel. Ihr hört Soul Sister Playing an diesem schönen Mittwochabend um ca. 22 Uhr. Das heißt, es gibt jetzt von mir für euch eine Stunde lang alles, was eure Soul, Hip-Hop, Jazz, House, Blues und auch ein bisschen Rock heute Herzen begehren. Ich spiele für euch in Reutlingen, Tübingen und Umgebung bei der Wüstenwelle auf der 96.6. Welcome back. Ich hoffe, euch geht's gut. Ja, man hört wahrscheinlich ein bisschen den Ventilator im Hintergrund. Es ist super warm im Studio heute, super warm. Ist ja auch heute sehr warm gewesen. Ich habe einen schönen, aber sehr langen Tag hinter mir. Ich bin schon lange irgendwie auf den Beinen heute, zumindest kommt es mir so vor. Aber heute ist jetzt der Schultag. Vielleicht geht es dem einen oder der anderen auch so, dass jetzt so ein bisschen Stress wegfällt und so. Ich weiß nicht, bei mir jetzt nicht zwingend wegen Schule, aber einfach jetzt ist so ein bisschen der Sommer eingeleitet. Wuhu! Ja, wir haben heute gerade City of Stone gehört, ein Song von Pat Lundy, eine Soul-Sängerin aus New York, also Amerikanerin, war so klassisch für den Soul in den 60ern und 70ern aktiv, hatte glaube ich gar nicht so einen krassen, also in der Soul-Music-Bubble auf jeden Fall, der Song auch, also es gibt ein Album von ihr, das mega bekannt ist, das heißt Soul Ain't Nothing But The Blues von 68, I think. Und da ist, glaube ich, auch der Song, den wir gerade gehört haben, den habe ich irgendwie, wann war das denn, vorgestern oder so, hatte ich den irgendwie auf einer Playlist gehört und dachte so, ach, den muss ich mal in der Sendung spielen. Kann auch sein, dass ich ihn schon mal gespielt habe, aber ich wollte ihn auf jeden Fall nochmal hören, ich finde den irgendwie richtig toll. Ich liebe auch so Songs über Loneliness manchmal. Even though ist gerade, also ist nicht immer so der Vibe, den man hat, aber irgendwie, ich feiere ihre Stimme und dieses so ein bisschen so, verzweifelte irgendwie Screaming auch und so, das finde ich irgendwie sehr, sehr toll. Genau, deswegen sind wir mit dem Song heute eingestiegen. Aber tatsächlich geht es heute so ein bisschen weg vom Soul. Ich habe mir für heute überlegt, und es hatte mehrere Gründe, warum ich mich dafür entschieden habe, aber die Idee ist folgende. Ich bin auf diesen City of Stone Song gekommen, weil ich mal wieder eine Playlist gehört habe, die ich irgendwie vor 5 oder 6 Jahren habe ich diese Playlist gemacht. Und das war eine Playlist, die ich gemacht habe, als ich so in der Zeit, in der ich in Paris gewohnt habe. Und da hat es so angefangen, dass ich so, das habe ich glaube ich schon richtig oft gesagt, aber da hat es so angefangen, dass ich so viel so 60er, 70er Mucke, also vor allem auch Soul, aber auch ein bisschen so andere Sachen, halt einfach so viel. Ich habe so politisch viel aus diesen Jahrzehnten gelesen und deswegen auch viel die Musik aus diesen Jahrzehnten gehört. Und da habe ich so eine Playlist gemacht, die heißt irgendwie Eden oder so, Garden Eden or something. Ich weiß nicht mehr, was da die Idee hinter war, aber auf jeden Fall, ich weiß, wie die Playlist aussieht. Die hat auch so einen Garten als quasi Bild und so. Und da ist dieser Song drin und da sind auch so viele Songs drin, die so ein bisschen rockiger sind. Und so Rocksongs sind ja eigentlich Sachen, die ich in meiner Sendung irgendwie nicht so spiele. Also ist ja eigentlich, im Ursprung war die Idee dieser Sendung ja so ein Soul-Ding zu machen, so nur für Soul-Music. Aber es ist halt nicht das Einzige, was ich höre so. Und deswegen springe ich auch immer wieder den Rahmen und bringe auch andere Sachen mit rein und so weiter, bla bla bla. Aber im Grunde war die Idee, so Soul-Musik zu machen. In dieser Playlist sind auch viele Rocksongs und irgendwie dachte ich so, vielleicht kann ich auch mal ein bisschen probieren, in die Sendung auch mal noch andere Sachen so mit reinzubringen. Also für alle, die jetzt irgendwie neu oder zum ersten Mal die Sendung hören, usually I don't really play Rock-Music, aber heute ist irgendwie so ein bisschen the time dafür. Ich habe nämlich ein neues Album gekauft, aber ein neues Album auf Platte gekauft und die Platte habe ich jetzt dabei. Es handelt sich nämlich um Electric Ladyland von Jimi Hendrix, beziehungsweise, ich glaube, das Album ist von der Jimi Hendrix Experience oder so. I don't know. Doch, glaube. Also von dieser, ich kenne mich nicht so gut aus mit Jimi Hendrix. Ich glaube, die sind da zu zweit. Don't kill me. Aber es passt ganz gut. Das Album ist auch aus dem Jahr 68 und ich möchte heute mal wieder versuchen, ein Album zu spielen, ein Album zu hören. Das passt nämlich auch ganz gut zu einem zweiten Gedanken, den ich hatte, für die Sendung heute. Aber ich würde erstmal, weil das so ein bisschen, dafür muss ich mehr ausführen, ich würde mal sagen, wir hören,
Let me think. Ich hatte heute leider nicht so viel Zeit, mir zu überlegen, wie ich das genau machen will. Aber ich glaube, wir hören jetzt noch ein bisschen... Hold on. Ich muss einen anderen Song rauspicken. Okay, ich habe was rausgepickt. Wir hören jetzt noch einen anderen Song und dann springen wir zum Jimi Hendrix Album. Sorry für die Verwirrung heute. Und dann sage ich so ein bisschen, was so die Background Idee ist von der Sendung heute und wie ich warum ich heute mal wieder ein Album hören will. Ich habe nämlich letztens mich ein bisschen was eingelesen und das möchte ich gleich mit euch teilen. Aber wir hören jetzt erstmal noch was ganz anderes. Call It Fate, Call It Karma von The Strokes. Ich wünsche ganz viel Spaß damit.

Ja, Call It Fate, Call It Karma von The Strokes ist auch in dieser Playlist drin, die ich vorher erwähnt habe. Also diese Playlist, die ich vor 5 oder 6 Jahren gemacht habe. Und genau, wir bewegen uns, habe ich ja schon gesagt, heute so in Richtung Rock. Also wir hören heute Electric Ladyland von Jimi Hendrix. Und der Grund, warum ich dieses Album heute hören will, ist erstens, weil es ein geiles Album ist, obviously. Weil ich so in letzter Zeit auch so ein bisschen mehr into Jimi Hendrix irgendwie bin und auch irgendwie, also Voodoo Child ist so ein Song, den ich immer wieder höre und dann immer auch so 80 Mal gefühlt. Finde ich großartig. Ist, glaube ich, ein improvisierter Song, if I'm not wrong. Genau, und ich finde das irgendwie extrem, extrem cool an sich. Und zweitens gibt es aber auch, irgendwie habe ich das Gefühl, man hört mich doppelt. I don't know. Jedenfalls ist nicht nur das Album sehr cool, sondern ich möchte auch ein bisschen hold on. Ich glaube, man hört mich echt doppelt. Moment.

Okay, sorry about that. Ich habe jetzt mal die Studiotür zugemacht und ich glaube, jetzt müsste es eigentlich besser sein. Ich hatte sie offen, damit es nicht so heiß ist, aber I guess I gotta sweat a bit. Genau. Ich möchte auch ein ganzes Album am Stück hören, weil ich, und ich habe das auch schon immer wieder in der Sendung angesprochen, aber ich habe mir so ein bisschen Gedanken auch zu dem Thema gemacht, so was, und this might sound pretentious, aber so, ich habe mir ein bisschen Gedanken darüber gemacht, was Musik mittlerweile so als kulturelles Kulturgut, was Musik eigentlich mittlerweile bedeutet und was so Musik besitzen bedeutet. Ein Anstoß dafür war nämlich, dass ich vor zwei, drei Wochen, musste ich ein Referat halten in einem Medienrhetorik-Seminar. Grüße gehen raus. Ich hatte da, also wir haben so Themen zugewiesen bekommen, die wir dann irgendwie besprechen sollten, natürlich aus so einer rhetorischen Perspektive auch. Und mein Thema war Spotify, Audioplattform und Podcast als mediales Phänomen. Das heißt, es ging vor allem auch so ein bisschen drum, was an diesem Medium Podcast irgendwie so spannend ist und warum das so gut funktioniert. Und natürlich auch so während Corona, dass das da irgendwie so geboomt ist und so ein Genre-Medium ist, was halt auch so viel mit so Hyper-Intimität, war der Begriff, zu tun hat. Das heißt, man hat so das Gefühl, man ist so sehr close an den Podcasterinnen dran und sowas. Man kann sich mit Nischenthemen auseinandersetzen. Das war so das Ding. Und dann hatte ich auch so ein bisschen was zu so Spotify, zu dem Begriff Plattformisierung und so. Und was so ein bisschen so die Schwierigkeiten und auch so die Chancen an dieser ganzen Sache sind, dass wir so Sachen haben wie Spotify und sowas. Und das hat mich natürlich als aktive Person beim Freien Radio besonders interessiert und ich dachte, vielleicht kann ich davon ein bisschen dieses Referat, was Referate sind für mich wirklich ein Pain zu machen. Also sowohl das Vortragen als auch das Vorbereiten. Ich finde es immer richtig schlimm, weil ich immer das Gefühl habe, so ich habe keine Ahnung und dann soll ich mich mit einem Thema beschäftigen, wo ich irgendwie ein bisschen was gelesen habe und so, wo andere Leute so jahrelang dann forschen oder jahrelang dann machen. Ich finde, Referate sind irgendwie so peak, man hat keine Ahnung, was man eigentlich tut. Aber naja, ich dachte mir, vielleicht kann ich das auch so ein bisschen mit in die Sendung mit einbauen, so warum es irgendwie vielleicht auch wichtig ist, auch so ein bisschen vielleicht so in a sense of Entschleunigung, also so ein bisschen, wie gehen wir mit Musik um? Weil es ja schon auch so, gerade so TikTok und so, das verändert ja schon auch so ein bisschen die Art und Weise, zumindest würde ich sagen, in meiner Generation, also jüngere Generation ist es vielleicht noch stärker so, ich weiß es nicht, aber dass halt so alles so schnelllebig ist und so man, Musik wird so ganz anders produziert, auch so nur um irgendwie so Hits zu generieren und irgendwie ist dann auch voll oft so, dass, finde ich, Songs sehr, sehr gleich klingen, dass man so, wer hört Alben, so wer hört wirklich ein Album so, also wie, auch wie Alben teilweise irgendwie aufgebaut sind mittlerweile, finde ich, hat sich ja schon auch so sehr geändert und sowas, aber auch so in the sense of like, wie verstehen wir Musik und auch so, wer profitiert am Ende des Tages irgendwie von Musik und sowas und wie, ja, konsumieren wir das, I guess. Und darüber will ich heute ein bisschen reden. Aber ich will auch nicht, dass es jetzt so den Vibe hat von so einem Uni-Referat. Deswegen sind vielleicht einfach Gedanken oder einfach so ein bisschen Input, den man so ein bisschen auch so nebenher mit einsauen kann, der vielleicht auch so ein bisschen interesting ist. Da mache ich heute auch so ein bisschen so Podcast-mäßig einfach. Und wir hören ein geiles Album, Electric Ladyland von Jimi Hendrix, auch 68 erschienen, passt voll gut, weil der erste Song, den wir gehört haben, ist auch 68 erschienen, ist natürlich, da freue ich mich natürlich, wenn sich sowas ergibt. Das war tatsächlich, habe ich das nicht nachgeschaut. ja, und ich hab mega gute Laune auch so seit zwei Tagen, deswegen, ich habe auch Bock heute, ich habe richtig Bock irgendwie hier, es gibt zwar keine Interaktion, aber ich hab Bock, die Sendung heute zu machen. Was auch nice ist. Ich habe das Gefühl, voll oft bin ich so da und bin so, oh, heute geht's mir nicht so gut. Heute geht's mir gut. Ich hoffe, euch geht's auch gut. Und wenn nicht, dann kann Hendrix, my man, euch vielleicht ein bisschen aufmuntern mit. Ja, wir sind heute ein bisschen mehr im Rock. Also für alle, die jetzt Soul erweitert haben, I'm sorry, wir gehen ein bisschen mehr Rock. Aber auch so, es ist natürlich auch bluesig. Also wir sind nicht, also so eine Inspiration ist natürlich auch irgendwie da. Okay, jetzt habe ich sehr viel geredet. Ich würde sagen, wir steigen mal ein mit den ersten ein, zwei Songs oder so und dann unterbreche ich nochmal und dann kriegt ihr ein bisschen Input von mir. Genau, wir starten mit And the Gods Made Love und dann wahrscheinlich noch Have You Ever Been to Electric Ladyland. Ich wünsche ganz, ganz, ganz viel Spaß mit einer Soul Sister Playing Premiere, nämlich mit ein bisschen mehr Rockmusik. Und wer weiß, vielleicht entdeckt ihr ja irgendwas
gerade so Leute, die jetzt vielleicht noch nicht so viel mit Hendrix zu tun haben, vielleicht entdeckt er jetzt was Neues für euch. Ja, ich wünsche wie immer ganz viel Spaß auf Kurs und man hört schon, wie sich die Platte dreht. Yay.

Let's go.

Ja, das ist das Ende von Crosstown Traffic, der dritte Song auf der Platte. Genau. Und bevor es jetzt weitergeht zu meinem aller Favorite Jimi Hendrix Song, und ich kenne leider noch nicht so viele, ich habe das Album jetzt gehört, und dann muss ich mich noch weiter in der Diskografie, ist das the word, weiter reinhören, um noch so ein bisschen zu gucken, was vielleicht, ey, die Platte dreht sich noch, was es vielleicht noch so gibt. Genau, bevor wir jetzt zu einem der besten Songs on this planet kommen, wollte ich noch ein bisschen was erzählen, habe ich ja schon angekündigt. Nämlich, wie gesagt, ich habe ja vor so 2-3 Wochen habe ich ein Referat gehalten in einem Medienrhetorik-Seminar zu so Audioplattformen und Spotify und Podcasts. Es ging primär um Podcasts, warum das so ein erfolgreiches Ding ist jetzt seit ein paar Jahren und so. Und da gibt es so relativ viele so interessante Statistiken dazu, welche Leute das tendenziell eher hören und so und was jetzt so die Nachzügler sind und warum das so gut funktioniert, bla bla bla. In dem Zuge habe ich mich auch so ein bisschen mit Spotify auseinandergesetzt und das passt ja hier im Kontext von so Radio und Musik und bestimmt alle, die zuhören, streamen auch auf irgendeine Art und Weise Musik oder die allermeisten wahrscheinlich. Und dann auch eben über Plattformen wie Spotify. Und ich habe mich ein bisschen damit auseinandergesetzt und würde vielleicht ein bisschen was aus diesem Referat vortragen, damit ich das auch für eine für mich nochmal nützlichere Art und Weise weiterverwerten kann. No offense. Genau, ich habe mich ein bisschen mit Spotify beschäftigt. Also, ich denke, im Prinzip weiß wahrscheinlich jeder, wer Spotify ist. Größter Musikstreaming-Dienst der Welt. Man kann über diese App halt Songs hören, der meisten großen Musiklabels, aber auch viele kleinere Labels, Podcasts, Hörbücher und mittlerweile Videos gehen ja auch. Spotify wurde 2006 in Schweden gegründet von einem Herrn Daniel Ek und Martin Lorentzon. Daniel Ek ist, glaube ich, auch jetzt noch der CEO, und das war halt zu einer Zeit, in der Musik vor allem über Downloads oder halt illegales File-Sharing, nennt sich das, verbreitet wurde. Also Streaming war zu dieser Zeit erstmal noch nicht so wichtig. Und Spotify hat erstmal so eine Software entwickelt, mit der man eben schnell über das Internet Musik streamen konnte. Die erste Version, die hatten, da wurden teilweise so Musikdateien aus File-Sharing-Netzwerken benutzt, und das war so ein bisschen rechtlich

über Urheberrecht und sowas. Und Spotify war halt dann so eine legale, also 2008 dann so eine legale Alternative zu so illegalen Sachen. Aber 2008 war ja auch diese Finanzkrise, das heißt, Werbeeinnahmen sind so ein bisschen eingebrochen und dann wurde dieses Premium-Abo halt sehr wichtig und hat so Bedeutung gewonnen. Und es gab dann aber auch viele Investitionen von Musiklabels und Kapitalgebern und so weiter. Und dann gab es so vier Phasen, würde ich sagen, oder hatte ich so gelesen quasi, die irgendwie wichtig waren für Spotify als für das Unternehmen. Man hatte so die globale Expansion 2010 bis 2012 ungefähr, wo Spotify den US-Markt erschließen wollte, was am Anfang so ein bisschen schwierig war, weil die großen Musiklabels dort so ein bisschen waren so, yo, das ist irgendwie ein bisschen sus alles. Und es gab dann neue Lizenzvereinbarungen und auch hohe Vorauszahlungen und dann konnte Spotify 2011 in die USA kommen. Es gab dann, und das war wichtig, ab so 2012 so ein Curatorial Turn, nennt sich das. Das heißt, da hat es schon angefangen, dass sich so die Strategie von Spotify ein bisschen geändert hat. Also davor war Spotify eigentlich so ziemlich so eine riesige Musikbibliothek und man hat quasi selbst nach Musik gesucht. Und dann ging es immer mehr so in dieses Ding, und ich finde, das merkt man jetzt auch voll hart, dieses Ding von so, Spotify will so dir so die richtige Musik empfehlen. Also es wird so mehr persönlicher, also keine Ahnung, man bekommt so kuratierte Playlists und so Sachen. Und dafür, in diesem Zug, um das mehr zu machen, hat Spotify relativ viele Unternehmen aufgekauft, die sich auf Playlists, Musikempfehlungen, Algorithmen und Datenanalyse spezialisiert haben. Und besonders wichtig war da die Übernahme von der Econest, nennt sich das. Hatte ich davor auch noch nicht gehört. Die aber Systeme haben, die bis heute so voll die Grundlage für viele Spotify-Features sind. Die arbeiten so krass viel mit so Algorithmen und sind so ein bisschen so geheimes Superhirn von Spotify. Also sie können nicht nur, keine Ahnung, die können krass irgendwie Playlists generieren, die halt perfekt zum Musikgeschmack passen zum Beispiel, aber alle können auch irgendwie, die können halt ganz viel Shit at the end of the day. Genau, und das war mal, also die Econest war quasi so ein Startup einfach, das ist, wenn ich mich richtig erinnere, ist das aus so einer Dissertation raus entstanden. Genau, und auch, ich glaube, auch so andere Weltkonzerne, so Coca-Cola, MTV, Reebok, Nokia und so, haben eben, also bezahlen große Summen, um quasi das Wissen von denen nutzen zu können. Genau, und ja, was war dann, ich hatte das gesagt mit diesen vier Phasen, also das war quasi die zweite Phase, dass Spotify da eben so Unternehmen gekauft hat und das alles so ein bisschen personalisierter wurde. Ab 2014 hat man so einen krassen Konkurrenzkampf gehabt mit so Diensten wie Apple Music oder Google Play Music und so, Wettbewerb wurde ein bisschen intensiver und dann hat Spotify eben noch mehr reagiert mit so Personalisierung, neuen algorithmischen Playlists, also zum Beispiel Release Radar oder Discover Weekly oder auch so diese Orts-, Zeit-, Wetterabhängigen Empfehlungen, die es irgendwie gibt. Genau. Und dann so die letzte Phase, die vierte Phase, die so wichtig war fürs Unternehmen, war der Börsengang 2018. Spotify ist sehr rasant gewachsen, aber hatte tatsächlich viele Verluste über die Jahre und ging dann 2018 an die Börse mit fast einer Bewertung von fast 30 Milliarden Dollar. Und trotz dieser Verluste, die es gab, war Spotify halt führende Musik. Streaming-Plattform. Genau. Ja, ich würde sagen, wir hören jetzt erstmal den besten Song der Welt und dann mache ich so ein bisschen weiter. Ja, es folgt Voodoo Child. Ist es wirklich, wirklich für mich... Also, wenn ich das schon höre, den Anfang, Digga, das... Oh, ich habe Digga gesagt, es tut mir leid. Aber das ist perfekt einfach.

So, hier ist, glaube ich, eine gute Stelle, um kurz eine Pause zu machen. Ich habe gerade gesehen, ich habe das Album parallel auch auf Spotify ironischerweise offen. Und ich habe gerade gesehen, dass der Song 15 Minuten geht. Und dachte mir, wir machen einen kurzen Break, damit ich auch noch was sagen kann. Sonst ist die Sendung ja gleich vorbei. Ich habe ja nur noch ein bisschen mehr als 20 Minuten. Genau, und ich bin noch gar nicht beim Hauptpunkt. Oder eine der, naja, in dem Referat, als ich es an der Uni gehalten habe, war das gar nicht so der Hauptpunkt, aber das war so das, was mich eigentlich am meisten beschäftigt hat an der ganzen Sache. Nämlich bin ich im Zuge meiner Recherchen über Spotify und generell über so Audioplattformen auf den Begriff der Plattformisierung gestoßen, was im Prinzip einfach den Prozess bezeichnet, bei dem digitale Plattformen, also zum Beispiel Spotify, aber auch Netflix, YouTube, TikTok, zu so zentralen Vermittlern von Medieninhalten werden und dadurch halt Produktion und Verbreitung und Nutzung von Medien grundlegend verändern. Also es geht nicht nur darum, dass quasi Inhalte einfach über den Plattformen irgendwie angeboten werden, sondern dass Plattformen auch mehr Funktionen übernehmen und dadurch auch so mehr an Macht gewinnen. Also, wenn man quasi jetzt irgendwie an Spotify denkt, dann heißt es quasi, ich weiß nicht, vor Spotify jetzt mal ganz simpel gesagt, da haben Musiker irgendwie ihre Musik veröffentlicht über CDs, Radio, Downloads, Alben, Schallplatten, sowas. Es gab auch physische Tonträger irgendwie, die man dann auch hatte und man hat dann irgendwie einzelne Alben oder sowas gekauft. Und mit Spotify ist es halt so, dass es so eine, wie so eine Zwischeninstanz gibt, also Spotify bündelt dann irgendwie Millionen von Sachen, Algorithmen entscheiden dann, was irgendwie empfohlen wird oder sowas. Dabei werden viele Daten gesammelt, viel finanziert sich dann halt auch über Werbung und sowas und genau, so ein bisschen verändert es natürlich auch, wer irgendwie profitiert irgendwie von den Sachen. Spotify ist also dann quasi nicht nur so ein Musikdienst, sondern halt eine Plattform, die aber auch den Musikmarkt jetzt in dem Fall mitorganisiert. So. Was natürlich zu voll der Machtverschiebung führt. Und das fand ich eigentlich so das Interessanteste, weil diese ganze On-Demand-Kultur, also dass man irgendwie so Sachen streamt oder sowas, ist ja quasi, entsteht ja ursprünglich mit diesem Ding von Nutzer sollen mehr eigenständig sein, mehr selber entscheiden können, mehr mitgestalten können, was sie irgendwie hören. Also es ist ja irgendwie beim Fernsehen auch so, wenn ich jetzt irgendwie streame, dann kann ich halt irgendwie, oder wenn ich auch einen Podcast höre, das ist ja da genauso. Ich kann dann selber entscheiden, wann ich wie wo was höre. Ich kann vorspulen, ich kann zurückspulen. Ich kann mich irgendwie mit Nischenthemen auseinandersetzen, die vielleicht in den gängigeren oder allgemeineren Massenmedien irgendwie nicht besprochen werden, mache ich ja genauso irgendwie. Ich kann halt so sehr gezielt irgendwie, erstmal hat das so den Anschein, ich kann sehr gezielt irgendwie entscheiden, was ich hören möchte, so. Genau, und jetzt wird aber auch mehr diskutiert, dass quasi digitale Plattformen, die dann halt immer größer werden, immer mehr wachsen, genau diese Offenheit irgendwie auch wieder einschränken. Also statt irgendwie so freie Teilhabe zu haben, bestimmen diese Plattformen dann halt, welche Inhalte sichtbar sind und wie auch so die, deren Bedeutung irgendwie vermittelt wird. Und zentraler Kritikpunkt dabei ist natürlich die Werbeindustrie, weil so die Rolle der Werbeindustrie halt oft unterschätzt wird. Also ja, heute ist es dann halt so, dass irgendwie Plattformen und deren Geschäftsmodelle at the end of the day die Entwicklung von Medien und auch von Kommunikation allgemein dann im Endeffekt maßgeblich beeinflussen. Genau, und das fand ich irgendwie ganz interessant. Ich hatte das dann irgendwie in diesem Seminar, wo ich dieses Referat gehalten hatte, ging es dann auch so um diese Dematerialisierung von Musik. Also, dass man irgendwie nicht mehr so diesen physischen Tonträger hat. Man hat so das Album zu Hause, sondern quasi man hat so viel so digital irgendwie verfügbar. Und das war was, was irgendwie auch für die anderen, hatte ich das Gefühl, so interessant war, dass Musik dann irgendwie so kein festes Objekt mehr ist oder so, sondern einfach mehr so, man hat halt irgendwie so diesen Zugang zu Sachen, zu allem, was natürlich auch irgendwo ein Vorteil ist. So, man kann sich alles irgendwie anhören, vorausgesetzt man hat irgendwie die Möglichkeit, so ein Abo abzuschließen und sowas und die technischen Geräte und so weiter. Man hat irgendwie so einen einfachen Zugang zu Musik, den man jetzt sonst vielleicht nicht so hätte oder so. Aber
es geht halt auch so mit einigen Risiken einher. Und das fand ich irgendwie interessant, so zu sehen, weil das, ich merke das bei mir selber auch voll, dass wenn ich irgendwie, ich habe einen ganz anderen Bezug und vielleicht bin ich da auch ein bisschen dramatisch und so. Ich bin auch ein bisschen dramatische Person, ich sage ehrlich. Aber so, wenn ich so Alben zu Hause habe, also zum Beispiel auch jetzt dieses Jimi Hendrix Album, was ich irgendwie geholt habe und was ich irgendwie, ich habe mir so das angeschaut, ich habe das aufgemacht und habe mir die Sachen durchgelesen. Ich habe mir das angeschaut, ich habe mir das mehrmals angehört. Schon allein, wenn ich auf Spotify Alben, also dann muss das Album schon extrem geil sein, dass ich mir das mehrmals anhöre. Das, also irgendwie, ich finde, wenn das nicht in meiner Hand ist, I can't do it irgendwie. Weil dann ist einfach so dieses, man kann einfach vorspulen, man kann einfach was nicht hören, man kann, so, es ist irgendwie, finde ich, einfach so ein ganz anderes Feeling. Und das ist halt, ich kann, also bei einer Platte, theoretisch kann ich auch irgendwie vorspulen, aber das ist viel umständlicher und irgendwie appreciate ich dann rein vom so Gefühl her, dass das auch mehr so als Artwork. Ich habe das, klar habe ich das auch bei Alben, die ich irgendwie über Spotify gestreamt habe, aber so bis es überhaupt dazu kommt, dass ich mir ein ganzes Album wirklich reinziehe, das, die Experience ist auch ganz anders. Weil natürlich, wenn du irgendwie streamst, dann hast du halt dein Handy, das Device, das du eh irgendwie immer irgendwo hast. Und dann hörst du Musik ja auch viel so nebenbei. Also ich höre immer, wenn ich irgendwo hinlaufe, höre ich Musik. Oder wenn ich gerade irgendwas mache, wo ich jetzt nicht irgendwie voll Konzentration brauche, keine Ahnung, ich bin im Gym oder irgendwie so, ich habe immer Kopfhörer drin und ich habe immer irgendwas so, was halt läuft. Aber es ist dann halt oft auch nur so ein Nebenbei-Ding. Also so, ich appreciate dann nicht wirklich so ein Album als Album, sondern so, es ist halt irgendwie mehr so Stimulation irgendwie für mein Gehirn oder so ein bisschen andere Sachen ausblenden, aber es ist nicht so actually in der Musik drin sein. Und das habe ich gar nicht so, wenn ich mir Alben hole auf Platte, dann setze ich mich hin und gucke mir das Ding an und lese mir erstmal durch, was sind da für Songs drauf, dann lese ich mir durch, wenn es irgendwas gibt, was so zu dem Album irgendwie geschrieben wird, wer das geschrieben hat, was so die Story ist, und dann höre ich mir das Album auch mehrere Male an und manchmal auch so höre ich dann irgendwie, also dieses Jimi Hendrix Album habe ich dann, ich habe das gestern geholt, habe ich das gestern Abend gehört, dann habe ich das heute Morgen irgendwie weitergehört und ich höre dann auch so erstmal nur dieses eine Album. Also so, und das ist halt was, und vielleicht ist es bei anderen Leuten anders, aber so von dem, was ich ja mitbekommen habe, was so die Studis in meinem Kurs gesagt haben, bei denen ist das nicht anders. Also es ist so, man hat einfach auch so ein ganz anderes Bezugs- und Konsumverhalten und so, und deswegen finde ich das auch schon so wichtig, irgendwie auch so, ja, auch so Sachen physisch einfach irgendwie zu Hause zu haben, so Musik zu haben, die mir dann auch nicht irgendwie weggenommen werden kann, weil ich irgendwie, weiß ich, ein Abo nicht mehr zahlen kann oder so. Also irgendwie, ich weiß nicht, es ist auch so ein bisschen so scary. Man gewöhnt sich halt so dran. Man hat auch so ein bisschen anderes Verhältnis zu Sachen. Genau das Gleiche habe ich auch mit Filmen. Also ich kann mich noch genau daran erinnern, früher war so eine, in meiner Kindheit und so, in meiner Jugend, frühe Jugend, war so ein Highlight meines Wochenendes. Jeden Freitag ist mein Vater mit mir und meiner Schwester, als wir Kinder waren, wir sind zu so einer Videothek gefahren und dann durften wir uns eine Sache von Freitag bis Montag, glaube ich, oder Freitag bis Sonntag, ich weiß es nicht mehr, aber auf jeden Fall für ein paar Tage durften wir uns einen Film, oder die haben auch so Nintendo- oder Wii-Spiele verliehen, glaube ich. Und wir durften uns dann eine Sache ausleihen. Manchmal, wenn irgendwas Besonderes war, durfte auch jeder von uns irgendwie was ausleihen. Aber oft halt irgendwie so eine Sache übers Wochenende. Und dann haben wir uns zum Beispiel irgendwie einen Film ausgeliehen. Irgendwie, ich kann mich noch an so einen weirden Film erinnern, wo wir so, was war das nochmal? Irgendwie so, irgendein Film über so Meerschweinchen, die so Geheimagenten sind. Ich weiß nicht mehr, wie der heißt. Aber den, ich weiß noch, dass wir den so übelst oft ausgeliehen haben. Und dann haben wir halt diesen Film ausgeliehen. Und dann haben wir das ganze Wochenende diesen Film geguckt. Also neben anderen Sachen, aber so, wir haben dann diesen Film geguckt. Und wenn wir den richtig geil fanden, dann haben wir den nochmal geguckt. Und manchmal fanden wir ihn so krass, dass wir ihn in der Woche drauf nochmal ausgeliehen haben. So, ne? Und das ist ja unvorstellbar heute. Weil heute so, ich gehe auf Netflix und dann kann ich mir 80.000 Sachen angucken. Und wenn ich es langweilig finde, dann gucke ich mir halt das nächste an, so. Also so, und das ist, ich finde, oder es ist auch nicht das Gleiche, wenn man ins Kino geht. So Filme, die ich im Kino gesehen habe, ist nochmal irgendwie was ganz anderes als so Filme, die ich irgendwie mal, das lief so nebenher irgendwie so. Also so, und das ist halt, bei Streaming ist es, aber bei mir hat das voll diese Wirkung, dass es einfach so ein Nebenher-Ding ist, außer es ist was mich, also wenn es so vom Thema her oder so vom,
was mir gefällt, her so richtig in meinen Geschmack trifft, dann habe ich das nicht so krass. Also dann hat es schon auch so ein bisschen dieses Ding und oft mache ich es dann auch so, dass ich mir die Filme dann auch hole, wenn ich so richtig geil finde. Also es gibt auch Serien, auch auf Netflix und so, Netflix Productions, die ich wirklich sehr, sehr krass finde, die ich auch mehrmals schaue und sowas. Aber sonst habe ich da voll, also merke ich auch, dass ich da so gar keinen richtigen Bezug, da ist halt irgendwie so eine Distanz dazwischen und das ist halt irgendwie, neben 180.000 Sachen, die auf meinem Handy sind oder auf meinem Laptop sind, ist halt dann auch Spotify oder Netflix oder so. Und es ist irgendwie in no way the same thing. Aber das kann man, glaube ich, auf ganz viele Sachen übertragen. Also es ist wahrscheinlich nicht nur, ich habe jetzt auch gerade gedacht, so bei Kleidung ist es bei mir auch so. Also so Kleidung, die irgendwie so ein bisschen so eine Storyline hat, habe ich auch heute noch das Gespräch drüber gehabt. Also so, wenn man irgendwie so Sachen von jemandem geschenkt bekommen hat oder man hat das von einem Flohmarkt und dann hat man irgendwie so eine nice Story dazu, dann habe ich ein ganz anderes Bezug zu so einem T-Shirt, als wenn ich irgendwie 3 Euro H&M sale, so ein T-Shirt. Irgendwie ist dann auch so egal, so das hat, da ist dann irgendwie so kein, auch emotionaler Wert fehlt irgendwie so dahinter. Und auch so diese Connection zum Musikmachenden und so, das ist irgendwie, I don't know, maybe I'm pretentious. Würde auch sagen, ich bin auch so ein bisschen, ich weiß nicht, ob ich das sagen kann oder ob das arrogant klingt, aber so ein bisschen, ich weiß nicht. Also, naja, manche meiner Freunde sagen ein bisschen, ich bin so eine alte Seele. Und vielleicht mag ich deswegen auch so alte Sachen, I don't know, Schallplatten und so Zeug. Aber so, ich finde, ich weiß nicht mehr, was mein Punkt war, aber ich finde einfach, dass das irgendwie so schon krass ist, wie man heutzutage irgendwie Sachen, ja, konsumiert und irgendwie so den, ich habe schon 500 Mal gesagt, und man verliert so ein bisschen den Bezug auch zu Dingen. I don't know. Also daneben, dass man irgendwie auch viel entdecken kann, geht halt auch, finde ich, irgendwie so viel verloren, I guess. I don't know. We'll see where all this goes, I guess. Aber ja, ich denke, jetzt könnte ich irgendwie das ist mein Train of Thought. I don't know. Ich hoffe, ich konnte irgendwie so einen guten Einblick irgendwie in solche Sachen geben. Vielleicht habt ihr ja auch irgendwie so Gedanken dazu oder so Gefühle zu dieser Sache. I don't know. Jetzt war ich wirklich kurz gone. Ja, wir sind schon so einigermaßen am Ende angelangt. Ich werde nochmal eine Abmoderation machen, aber ich würde sagen, ich habe ja den Song Voodoo Child unterbrochen. Genauso wie ich meinen verlorenen Gedanken unterbrochen habe. Ja, ich entschuldige mich auch für diese bisschen so up and down, hier links, rechts Sendung irgendwie. Mein Gehirn ist ein bisschen schon out of it, wie gesagt, der Tag war lang. Aber ja, wir haben jetzt die ersten 4 Songs. Ich rede hier so groß von, wir müssen mehr Alben am Stück hören und anderen Bezug zur Musik haben. Jetzt haben wir so 4 Songs gehört. Well, aber vielleicht habt ihr ja so einen Geschmack jetzt auf das Album bekommen, falls ihr es noch nicht gehört habt. Wir hören noch ein bisschen weiter und dann mache ich gleich nochmal Abmod. Wir hören uns gleich. 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

So, es sind nur noch 5 Minuten. Wir hören noch die letzten Minuten von Voodoo Child. Wie gesagt, meiner Meinung nach einer der besten Songs. Ich hoffe, euch hat die heutige Sendung gefallen. Ich hoffe, es war nicht zu wirr. I know. Ich weiß nicht, manchmal weiß ich auch nicht, ob es wirklich, wirklich wirr war oder ob es nur in meinem Kopf wirr war. Ohne Witz, ohne Witz. Das ist wirklich einer meiner, also, naja, nee. Aber so, es ist wirklich ein Problem, das ich so oft habe. Ich habe so viel Gedanken und Bewertungen in meinem Kopf und manchmal vergesse ich so, in der Realität zu bleiben und in der Realität ist so alles okay. Und mein Kopf ist so, oh mein Gott, das war jetzt richtig wirr und richtig schlimm. Maybe it wasn't, maybe it was good. I don't know, maybe you could follow. Maybe, vielleicht habt ihr irgendwas mitgenommen oder so. Anyway. Wir hören die letzten Minuten von Voodoo Child. Wenn es nicht mehr reicht, dann läuft noch der letzte Song. Also, nee, noch ein weiterer Song aus dem Album an, Little Miss Strange. Ich hoffe, ihr hattet Spaß. Ich hoffe, ihr habt die Musik genossen. Bei der Wissenwelle geht es jetzt im Programm gleich weiter mit Something Neues, wenn ihr live zuhört. Wenn ihr die Wiederholung hört, weiß ich nicht, was als nächstes kommt. Das tut mir leid. Wir hören uns dann nicht in 2 Wochen wieder, weil ich in 2 Wochen nicht in Tübingen bin, aber dann hören wir uns wann anders wieder, bald wieder, in den 2 Wochen, dann in den folgenden. Ihr wisst, was ich meine. Oh mein Gott. Mein Gehirn macht nicht mehr so viel mit. Ich hoffe, ihr habt eine gute Nacht und passt auf euch auf und ja, kauft Alben, unterstützt eure Local Radios, eure Local Vinyl Shops, Local CD Shops, Musik Shops. Irgendwie, es gibt auch richtig nice Stuff, auch in Tübingen, Stuttgart, Umgebung, irgendwie. Don't buy from the big corporations. Besitzt eure Musik auch zu Hause so. I'm also not an angel. Ich streame auch voll viel, but like, you know. Balance is key, I guess. Und damit eine gute Nacht und liebe Grüße und bis ganz bald. Bye bye.

Okay, wer bis jetzt noch dran geblieben ist, ey, Glück gehabt. Wie bei so einem Film, wenn nach den Credits nochmal was kommt. Ich hab das Gefühl, das war jetzt so ein perfektes musikalisches Ende. Ich kann jetzt nicht noch einen Song anspielen. Das geht nicht. So, das war jetzt gerade einfach zu perfekt. So, wir haben die erste Seite gehört von dem Album. Die Platte dreht sich noch zu Ende. Ja, und jetzt muss ich die restlichen 30 Sekunden noch irgendwie füllen mit meinem tollen Gelaber. I don't have anything to say anymore. Except for good night. Ich freue mich über alle, die zuhören. Liebe Grüße, falls ihr gerade zuhört. Love you. Stay safe. Stay woke. Again. Kauft eure Musik. Physisch, I guess. Ja. Und gute Nacht.

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Ja, und hier ist heute Two-Tone Time, wie angekündigt. Ska und New Wave aus den späten 60ern und späten 70ern und frühen 80er Jahren. Und ja, genau genommen gibt es heute nur einen einzigen Ska-Tune. Und der Rest ist auch nicht alles unbedingt New Wave, aber alles aus den späten 70ern und frühen 80ern. Und mit dem einzigen Ska-Tune des Abends fangen wir auch gleich an. Madness mit einem Titel aus dem Jahr 1981. Etwas, wonach wir uns gerade alle sehnen, Grey Day.

Madness mit Grey Day. Der nächste Titel ist auch aus dem Jahr 1981. Ian Dury hat damals zum Internationalen Tag des Behinderten einen Titel gemacht. Ian Dury war selbst gehbehindert nach einer Kinderlähmung im Alter von 7 Jahren. Allerdings dieses Lied ist sehr provokativ und war schon ein kleiner Skandal damals in England. Ja, wenn man nicht wüsste, dass er selber gehbehindert war, könnte man es auch als behindertenfeindlich interpretieren. Aber wie gesagt, das war es nicht.

Das sind die 70s Players, also eigentlich Ian Dury mit dem Titel Spasticus Autisticus. Die B-Seite haben wir gehört, deswegen die 70s Players. Ja, aus dem Jahr 1981. Ian Dury wurde immer zur Punk-Szene dazugezählt, obwohl es musikalisch eigentlich was anderes war. Ja, wirklich zur Punk-Szene gehört haben die Ramones vielleicht sogar. Ja, auf jeden Fall Mitbegründer und wahrscheinlich die Begründer des Punk-Rock überhaupt. Von denen hören wir den Titel High Risk Insurance und das ist die B-Seite von ihrer Single Baby I Love You.

0: Die Ramones mit High Risk Insurance. Ja, wir machen einen großen Sprung, nicht nur einen Zeitsprung, sondern auch musikalisch. The Clash waren ebenfalls Pioniere des Punk, aber nicht in den USA wie die Ramones, sondern in England. Deren Gitarrist ist irgendwann mal rausgeflogen. Im Jahr 1986 war das, glaube ich, Mick Jones, hat danach die Band Big Audio Dynamite gegründet. Nach diversen Umbesetzungen nannten die sich dann Big Audio Dynamite 2 und von denen hören wir jetzt den Titel Rush.
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BAD2, Big Audio Dynamite 2 mit Rush aus dem Jahr 1990. Wir gehen wieder weit zurück in die 80er Jahre. Ja, eine andere legendäre Punkband aus England waren die Sex Pistols. Nach deren Auflösung beziehungsweise noch vor deren Auflösung ist Johnny Rotten, der Sänger, ausgestiegen, hat seine eigene Band gegründet, Public Image Limited, kurz PIL. Ja, die ersten zwei Alben waren sehr experimentell, avantgardistisch. Das dritte Album war dann schon so ein bisschen eingängiger und dann auch kommerziell erfolgreich. Da war unter anderem auch der Titel This Is Not a Love Song drauf, ihr bekanntester Titel. Und wir hören von der Single die B-Seite, Public Image, ja, Public Image Limited aus dem Jahr, ich glaube 1983.

Public Image von Public Image Limited aus dem Jahr 1983. Und der nächste Titel, den wir hören, der ist von einer Band, produziert von Malcolm McLaren, der vorher Produzent der Sex Pistols war. Nachdem die sich aufgelöst haben, hat er sich eine neue Band gesucht, die hieß Adam and the Ants, und die hatten einen Hit, der hieß Prince Charming, und auf der Single B-Seite war der Titel Christian Dore aus dem Jahr 1981.

Die Boomtown Rats mit dem Titel When the Night Comes aus dem Jahr 1979. Die B-Seite von ihrer Single Someone's Looking at You. Die Boomtown Rats wurden auch oft als Punkband bezeichnet, wobei ihr bekanntester Titel eigentlich mit Punkrock überhaupt nichts zu tun hatte. Und auch sonst war das schon deutlich vielseitiger als nur Punk. Bob Geldof, der Sänger, hat auch hauptsächlich durch Benefizveranstaltungen auf sich aufmerksam gemacht. Die nächste Band auch wird oft als Punkband bezeichnet. Anfangs war es das auch irgendwo. The Stranglers waren ursprünglich hauptsächlich von Bands wie The Doors beeinflusst, wurden dann von ihrer Plattenfirma eher so in die Punk-Richtung gedrängt und ja, später haben sie sich dann eher Richtung Elektropop orientiert. Das, was wir jetzt hören, ist noch irgendwo da zwischendrin aus dem Jahr 1986, die B-Seite von ihrer Single Nice in Nice heißt Since You Went Away.

The Stranglers mit Since You Went Away aus dem Jahr 1986. Und ja, die Stranglers gelten als eine der ersten Punkbands in England, obwohl sie sich selber eigentlich nicht als eine Punkband gesehen haben. Ja, die nächste Band gilt als eine der ersten Punkbands in Amerika, wobei sehr viele Leute die Band nicht als Punkband sehen. Blondie mit ihrem Riesenhit Heart of Glass.

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